0: übernimmt. Weitere direkte Gespräche sind noch Ende Juni geplant. Friseurinnen und Friseure schlagen Alarm. Die Zahl der Lehrlinge ist in den vergangenen Jahren stark gesunken, berichtet Laura Graf.
1: 2200 Lehrlinge werden derzeit in Österreich zum Friseur oder zur Friseurin ausgebildet. Vor 15 Jahren waren es noch um die Hälfte mehr. Das Problem liegt vor allem daran, dass es kaum noch Ausbildungsbetriebe gibt, auch weil fast 6 von 10 Betrieben Ein-Personen-Unternehmen sind. Die Friseurvertretung in der Wirtschaftskammer fordert jetzt einmal mehr, dass die Umsatzsteuer auf 10% halbiert wird. Bundesinnungsmeister Wolfgang Eder.
2: Durch die Senkung der Steuer würde auch Kapital frei werden, das wir dann auch unter anderem in die Löhne geben könnten. Und dann wird es auch den Friseuren wieder etwas leichter gemacht, dass sie mehr Jugend aufnimmt und wir wieder mehr Ausbildungsbetriebe bekommen.
1: Zusätzlich müsste die Lehrlingsförderung inflationsangepasst werden. Derzeit sind die staatlichen Förderungen für Lehrbetriebe bei rund 280 Millionen Euro pro Jahr gedeckelt.
0: Die österreichische Fußballnationalmannschaft macht sich heute auf den Weg zur Weltmeisterschaft. Davor wird das ÖFB-Team noch vom Bundespräsident Alexander Van der Bellen verabschiedet, berichtet Christoph Ott.
3: Von Wien Schwechat geht es für das Nationalteam dann über 12 Stunden mit dem Flugzeug nach Los Angeles und anschließend mit dem Bus weiter nach Santa Barbara. Dort wird die Mannschaft dann ihr Quartier für die kommenden Wochen beziehen. Ein wenig getrübt ist die Vorfreude aufgrund des Ausfalls von Christoph Baumgartner, der gestern erfolgreich am rechten Oberschenkel operiert wurde. Auf eine Nachnominierung verzichtet Teamchef Ralf Rangnick vorerst noch, dafür hätte er aber theoretisch bis einen Tag vor dem ersten WM-Spiel Zeit. Auch von den kürzlich aufgetretenen Nebengeräuschen um die Zukunft vom 67-jährigen Teamchef will sich das ÖFB-Team rund um Kapitän David Alaba so kurz vor der WM nicht beeinflussen lassen.
4: Ich glaube, er weiß ganz genau, was er an uns hat. Wir wissen ganz genau, was wir an ihm haben und wollen jetzt dann in Amerika natürlich auch gemeinsam Geschichte schreiben, erfolgreichen Fußball spielen und das auf den Platz bringen, was wir, glaube ich, ganz gut können.
3: Das Auftaktmatch gegen Jordanien steigt dann am 17. Juni in San Francisco.
0: Jetzt zum Wetter mit Nathalie Auer.
5: Einiges an Sonne erwartet euch heute im Großteil des Landes und mit ihr steigen die Temperaturen kräftig nach oben auf 21 bis 28 Grad. Nur wenig Sonne bekommt allerdings der Westen, hier gibt es schon am Vormittag dichtere Wolken. Am späten Nachmittag müsst ihr dann in Vorarlberg und im Außerfern mit ersten Schauern und Gewittern rechnen. In der Nacht auf Freitag geht es dann ziemlich nass weiter, und zwar von Vorarlberg bis Oberösterreich und bis zur westlichen Obersteiermark. Übrigens, Schneefall kann auch dabei sein, die Schneefallgrenze sinkt im Westen bis auf 1800 Meter.
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1: Im Studio ist Theresa Eder. Es ist 3 Uhr. Die Ukraine und Moldau sind einem EU-Beitritt einen großen Schritt näher gekommen. Die EU-Botschafter der 27 Mitgliedstaaten haben am Abend den Prozess zur formellen Eröffnung der ersten Beitrittsverhandlungen mit den beiden Ländern eingeleitet. Im Idealfall könnten die Gespräche bereits am 15. Juni beginnen. 100% fix ist aber noch nichts. Solche Beitrittsverfahren dauern im Normalfall Jahre oder sogar Jahrzehnte. 5 Monate nach der Brandkatastrophe von Grand-Montana stehen diese Woche wieder Einvernahmen von Beschuldigten an. Die Opferfamilien sind frustriert und der ehemalige Bundesstaatsanwalt der Schweiz übt heftige Kritik an den schleppenden Ermittlungen. Bettina Brendergast berichtet.
2: Die Walliser Staatsanwaltschaft hat von Anfang an große Fehler gemacht, sagt der ehemalige oberste Ankläger der Schweiz, Michael Lauber. Man hätte zum Beispiel alle 41 Opfer obduzieren müssen und nicht nur ein paar, sagt Lauber. Dadurch sind wichtige Spuren verloren gegangen und die Familien hätten auch ein Recht gehabt zu erfahren, was die genaue Todesursache war.
3: Es ist auch das Anrecht von den betroffenen Angehörigen zu wissen, warum die Personen nicht mehr am Leben sind. Für mich ist das ein grosses

0: das Versäumnis.
1: Lauber kritisiert auch, dass das Betreiberpaar nicht sofort wegen Verdunkelungsgefahr in U-Haft genommen wurde.
0: Nach meiner Meinung hätte man müssen die Barbetreiber sofort in Haft nehmen.
1: Die Staatsanwaltschaft im Wallis schweigt zu dieser Kritik.
2: Fotos von iPhones auf Android-Handys zu schicken und umgekehrt ist mühsam. Jetzt geht's aber wesentlich schneller, berichtet Laura Graf.
3: Mit dem neuesten Update für Android-Handys ist QuickShare ab sofort voll kompatibel mit AirDrop. Das heißt, Fotos, Videos und Dokumente sollen sich damit leichter und in voller Qualität zwischen Android-Smartphones und iPhones austauschen lassen. Bis jetzt war das nur bei wenigen Android-Geräten möglich. Zusätzlich soll das neue Update auch bessere Sicherheitsfunktionen bringen, etwa um Betrugsversuche zu erkennen. Das Smartphone warnt Nutzerinnen und Nutzer dann aktiv, wenn Betrüger versuchen, sich als vertrauenswürdige Kontakte auszugeben.
2: Und weil er eine Taube erschossen hat, ist ein Mann in Wien jetzt zu 8 Monaten bedingter Haft und einer Geldstrafe verurteilt worden, wegen Tierquälerei und unbefugten Waffenbesitzes. Der 55-Jährige hatte im April in einer Wohnhausanlage von seinem Balkon ausgeschossen. Die Folge war ein Einsatz der Wega. Das Urteil ist nicht rechtskräftig. Jetzt zum Wetter mit Nathalie Auer.
4: Für einige von euch wird das heute ein überwiegend sonniger und warmer Tag. Die Temperaturen steigen bis zum Nachmittag auf 21 bis 28 Grad. Am wärmsten wird es in Tirol und Niederösterreich. Wolken sind heute aber auch dabei. Die meisten gibt es in Vorarlberg und Tirol. Hier entstehen am Nachmittag auch erste Regenschauer und Gewitter. In der Nacht auf Freitag breitet sich dann bis Oberösterreich und bis zur westlichen Obersteiermark Regen aus. Und der kann zeitweise intensiv sein. Außerdem sinkt die Schneefallgrenze im Westen bis auf 1800 Meter. In höheren Tälern wird es also schneien.
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1: Im Studio ist Theresa Eder. Es ist 4 Uhr. Ein Daumen hoch oder das Peace-Zeichen. Solche Gesten sieht man oft auf Social Media. Doch genau bei solchen Fotos, auf denen Hände und Finger zu sehen sind, sollte man besonders aufpassen, berichtet Anke Mandl.
2: Im schlimmsten Fall könnten Kriminelle mit gestohlenen Fingerabdrücken Smartphones entsperren, Banking-Apps öffnen oder digitale Identitäten übernehmen. In China haben das Kriminelle bereits versucht. Sicherheitsexperten warnen davor, dass bei hochauflösenden Fotos mit Hilfe von künstlicher Intelligenz Fingerabdrücke rekonstruiert werden können. Selbst aus größerer Entfernung lassen sich dabei noch genügend Details auslesen. Schon eine einzelne Aufnahme mit moderner Smartphone-Technik kann ausreichen, um solche biometrischen Daten zu gewinnen. Werden mehrere Fotos einer Person kombiniert, lassen sich diese Informationen noch genauer auswerten. Die Gefahr eines gestohlenen Fingerabdrucks ist dabei sogar größer als bei einem geklauten Passwort. Während man Passwörter einfach ändern kann, bleibt der Fingerabdruck ein Leben lang gleich.
1: In Norwegen wird derzeit wieder verstärkt über einen möglichen EU-Beitritt diskutiert. Angesichts der geopolitisch angespannten Lage halten das viele für sinnvoll, berichtet Martin Rauter.
3: Die Welt da draußen ist verrückt geworden, sagt der norwegische Außenminister erst am Montag gegenüber der Financial Times. Man müsse daher die Beziehungen zur EU überdenken. Øyvind Svendsen vom norwegischen Institut für internationale Angelegenheiten sagt dazu:
4: Kommt es etwa zu einem Handelskrieg, steht das Land nicht unter EU-Schutz. Das macht Norwegen zunehmend verwundbar.
3: Ein Beitritt hätte auch

0: Strategische Vorteile, sagt Mario Holzner vom Wiener Institut für internationale Wirtschaftsvergleiche.
1: Norwegen zahlt in die EU-Kassen ein und beteiligt sich bei fast allen wichtigen europäischen Programmen, aber kann eben nicht entscheiden darüber.
0: Die Mehrheit in Norwegen ist weiterhin gegen einen EU-Beitritt. Doch ab August könnte Dynamik in die Debatte kommen. Dann stimmt Island und damit ein anderer sehr reicher Staat über die Wiederaufnahme von EU-Beitrittsverhandlungen ab.
2: Und Sicherheitsroboter statt Security, das testet jetzt der Hamburger Flughafen auf seinem Außengelände. Die selbstfahrenden Maschinen sollen entlang des Flughafenzaunes patrouillieren und mögliche Schäden dem Sicherheitsdienst melden. Das soll die Airport-Sicherheit erhöhen. Jetzt zum Wetter mit Nathalie Auer.
3: Einiges an Sonne erwartet euch heute im Großteil des Landes und mit ihr steigen die Temperaturen kräftig nach oben auf 21 bis 28 Grad. Nur wenig Sonne bekommt allerdings der Westen, hier gibt es schon am Vormittag dichtere Wolken. Am späten Nachmittag müsst ihr dann in Vorarlberg und im Außerfern mit ersten Schauern und Gewittern rechnen. In der Nacht auf Freitag geht es dann ziemlich nass weiter, und zwar von Vorarlberg bis Oberösterreich und bis zur westlichen Obersteiermark. Übrigens, Schneefall kann auch dabei sein, die Schneefallgrenze sinkt im Westen bis auf 1800 Meter.
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1: Im Studio ist Felix Schneider-Storm. Österreich ist erneut in den UNO-Sicherheitsrat gewählt worden, als nichtständiges Mitglied für 2027 und 2028. Bei der Wahl in der UNO-Generalversammlung in New York gestern hat Österreich 131 der insgesamt 190 Stimmen erhalten. Auch Portugal setzte sich mit seiner Bewerbung für die zwei verfügbaren Sitze durch. Deutschland ist gescheitert. Israel und der Libanon haben sich nach US-Angaben auf einen Weg zur Umsetzung der bisher faktisch kaum wirksamen Waffenruhe geeinigt. Die sei unter anderem abhängig von einer kompletten Einstellung der Angriffe der pro-iranischen Hisbollah-Miliz gegen Israel, heißt es in einer gemeinsamen Erklärung israelischer und libanesischer Regierungsvertreter nach einem Treffen in Washington. In Luxemburg findet heute ein Treffen der europäischen Innenminister statt. Auf der Tagesordnung steht auch der Schutzstatus für Geflüchtete aus der Ukraine. Derzeit haben alle Vertriebenen aus der Ukraine automatisch ein vorübergehendes Aufenthaltsrecht. Diese Regelung gilt noch bis 4. März 2027. Mehrere europäische Staaten möchten das ändern, so auch Österreich. Innenminister Gerhard Kahner ist für eine Änderung für Männer im wehrfähigen Alter.
2: Ich halte es für sinnvoll, dass dieser automatische Schutzstatus beendet wird, vor allem für bestimmte Gruppen. Und ich denke hier vor allem an Männer im wehrpflichtigen, im wehrfähigen Alter aus der Ukraine, dass es hier keinen Automatismus mehr beim Schutzstatus gibt.
3: Jetzt muss man aber sagen, den Schutzbedarf, den die Betroffenen haben, der hat sich ja überhaupt nicht geändert, weil die Lage in der Ukraine unsicher wie praktisch nie ist.
2: Aber man hat gesehen, dass zum Teil mehr Männer in dieser Altersgruppe auch kommen. Und aus unserer Sicht ist es sinnvoll, und das ist auch im Sinne der Ukraine, dass diese Männer im wehrfähigen Alter keinen automatischen Schutzstatus bekommen. Und in manchen Ländern wird auch darüber diskutiert, dass für Ukraine aus bestimmten Regionen es keinen automatischen Schutzstatus mehr gibt. Wir müssen einfach zu einer nächsten Regelung finden, damit hier neue Möglichkeiten geschaffen werden.
1: Sagt Innenminister Karner im Gespräch mit Regina Pöll. Weil er eine Taube erschossen hat, ist ein Mann in Wien gestern zu 8 Monaten bedingter Haft und einer Geldstrafe verurteilt worden. Wegen Tierquälerei und unbefugten Waffenbesitzes. Der 55-Jährige hatte im April in einer Wohnhausanlage von seinem Balkon aus geschossen. Die Folge war ein Einsatz der Wega. Das Urteil ist nicht rechtskräftig. Das waren die Nachrichten mit Felix Schneider-Storm. Zum Wetter.
4: Nach dem trockensten Frühling der Messgeschichte hat der meteorologische Sommer mit dem Juni recht feucht begonnen, speziell im Westen und Süden. In Klagenfurt hat es in den letzten 2 Tagen mehr geregnet als im gesamten März und April. Und es bleibt vorerst auch eher unbeständig. Sonnige und warme Phasen wechseln mit nasseren und kühleren, wobei die Regenmengen im Osten bescheiden bleiben dürften. Heute am Feiertag ist es im Großteil Österreichs trocken und überwiegend sonnig mit ein paar dünnen Schleierwolken. Ganz im Westen ziehen aber allmählich dichtere Wolken auf, und zum Abend hin kommen hier erste Regenschauer und Gewitter dazu. Es wird sommerlich warm, Höchstwerte 21 bis 28 Grad. In 2000 Meter hat es zum Mittag um die 12 Grad. In der kommenden Nacht breiten sich Schauer und Gewitter mit teils stürmischen Windböen langsam aus. Nur im Osten und Südosten bleibt es noch trocken. Morgen Freitag dann länger trüb, spürbar kühler und bis Mittag oft regnerisch, nur im Westen am Nachmittag zunehmend sonnig. Am Wochenende überall einige Sonnenstunden und deutlich wärmer, aber auch ein paar Schauer und Gewitter. So viel zum Wetter von Michael Mattern.

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1: Am Mikrofon ist Lorenz Wildner. Einen schönen guten Morgen. Es ist ein großer Erfolg für die österreichische Außenpolitik. Österreich ist gestern für 2 Jahre in den Sicherheitsrat der Vereinten Nationen gewählt worden, dem mächtigsten UN-Gremium. Außenministerin Beate Meindl-Reisinger sieht große Wichtigkeit darin, dass ein kleines Land wie Österreich jetzt auf einer der großen Bühnen der Welt mitbestimmen kann.
2: Die Welt heutzutage ist nicht mehr die gleiche wie 1945. Diese Realitäten sind nicht mehr abgebildet. Und gleichzeitig leben wir aber auch in einer Welt, in der die Vielzahl von kleineren und mittelgroßen Staaten Sorge hat, dass dieser Multilateralismus, dieses am Verhandlungstisch auf Augenhöhe miteinander umgehen, zunehmend ins Hintertreffen gerät und große Mächte ihre Interessen durchsetzen mit politischem Druck, mit militärischer Gewalt oder auch wirtschaftlichem Zwang. Und ich glaube, auch das hat durchaus gezogen, dass wir als kleines Land glaubwürdig sagen können, wir sind hier auch die Stimme von vielen kleinen Staaten, die sagen, nein, in so einer Welt wollen wir nicht leben und in so einer Welt fühlen wir uns auch nicht wohl, da sind wir auch nicht sicher genug.
1: Israel und der Libanon haben sich auf eine Waffenruhe geeinigt. Das hat das US-Außenministerium nach Verhandlungen in Washington mitgeteilt. Eine Bedingung ist demnach, dass die pro-iranische Hisbollah-Miliz das Feuer gegen Israel einstellt und sich aus bestimmten Gebieten zurückzieht. Die direkten Verhandlungen für ein Friedensabkommen gehen ab dem 22. Juni weiter. Die EU-Verhandlungen für die Mitgliedschaft der Ukraine haben am Abend begonnen. Die EU-Botschafter der 27 Mitgliedstaaten haben den Prozess zur formellen Eröffnung der Beitrittsverhandlungen mit der Ukraine und Moldau eingeleitet. Bisher hatte Ungarn diesen Schritt blockiert. Ungarns neuer Premier Madja hat das Veto jetzt aber aufgehoben. Die Ukraine und auch Moldau haben seit 2022 EU-Beitrittsstatus. Und das erste Mal seit 28 Jahren macht sich heute wieder eine österreichische Fußballnationalmannschaft auf den Weg zu einer Weltmeisterschaft. Bevor es in die USA geht, wird das ÖFB-Team noch feierlich vom Bundespräsident Alexander Van der Bellen verabschiedet. Mehr von Christoph Ott.
3: Von Wien-Schwechat geht es für das Nationalteam dann über 12 Stunden mit dem Flugzeug nach Los Angeles und anschließend mit dem Bus weiter nach Santa Barbara. Dort wird die Mannschaft dann ihr Quartier für die kommenden Wochen beziehen. Ein wenig getrübt ist die Vorfreude aufgrund des Ausfalls von Christoph Baumgartner, der gestern erfolgreich am rechten Oberschenkel operiert wurde. Auf eine Nachnominierung verzichtet Teamchef Ralf Rangnick vorerst noch, dafür hätte er aber theoretisch bis einen Tag vor dem ersten WM-Spiel Zeit. Auch von den kürzlich aufgetretenen Nebengeräuschen um die Zukunft vom 67-jährigen Teamchef will sich das ÖFB-Team rund um Kapitän David Alaba so kurz vor der WM nicht beeinflussen lassen.
4: Ich glaube, er weiß ganz genau, was er an uns hat. Wir wissen ganz genau, was wir an ihm haben und wollen jetzt dann in Amerika natürlich auch gemeinsam Geschichte schreiben, erfolgreichen Fußball spielen und das

0: Platz bringen, was sie, glaube ich, ganz gut können.
1: Das Auftaktmatch gegen Jordanien steigt dann am 17. Juni in San Francisco.
2: Und wir kommen zum Wetter.
3: Es wird ein sommerlicher Feiertag. In vielen Teilen Niederösterreichs scheint schon die Sonne und so bleibt es dann auch den ganzen Tag. Zwischendurch ziehen nur ein paar dünne Schleierwolken durch. Am Nachmittag können auch ein paar dichte Wolken auftauchen. Es bleibt aber überall trocken. Die Temperaturen legen deutlich zu. 23 bis 28 Grad heute. Derzeit 14 Grad in Wien, 12 Grad in St. Pölten und Lilienfeld, 11 Grad in Eisenstadt, Linz und Mistelbach, Graz und Ternitz melden 9 Grad und Horn 8. Morgen Freitag wird es dann wieder deutlich kühler und ein bisschen feuchter. Grau in Grau ist es bis in den Nachmittag hinein. Immer wieder leichter Regen auch mit dabei. Später wird es dann trocken mit ein paar Sonnenfenstern. Dazu lebhafter Westwind und nur noch 14 bis 20 Grad. Und am Wochenende wird es ähnlich abwechselnd. Samstag nicht ganz so schön, Sonntag bis zu 30 Grad. 6.04 Uhr, genau, Radio Niederösterreich hier mit dem schnellsten Verkehrsservice im Land. Es ist ruhig auf den Straßen, es sind uns keine Störungen gemeldet worden. Weiterhin eine gute und vor allem sichere Fahrt.
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3: Einen wunderschönen guten Morgen am heutigen Feiertag. Heute starten wir mal ganz entspannt. Es rennt uns nichts davon. Wir beginnen den Tag jetzt einmal mit Musik aus Österreich. STS immer weiter fort, gleich nach den Bee Gees. You Win Again. Das ist Aufstehen mit den größten Hits aller Zeiten.

6:10 Uhr, schönen guten Morgen auf Radio Niederösterreich. Sehr viel spricht heute für einen Badetag. Es ist Feiertag und es scheint die Sonne. Was braucht man mehr? Ob am Fluss, im Freibad oder im Pool, am Pool im Garten, mit der richtigen Musik ist überall wie.

0: Schönen guten Morgen am Donnerstag, den 4. Juni.
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0: Jemandem zu helfen heißt nicht nur, ihn mit Nahrung, Kleidung und Wohnraum zu versorgen. Es heißt auch, andere tiefe Nöte zu erkennen und auf sie einzugehen. Davon erzählt Katharina Renner von der Wiener Pfarrcaritas in ihren heutigen Morgengedanken.
2: Viele Geschichten berühren uns sehr, wie die hier. Sie beginnt nicht so schön. Die Ehefrau eines älteren Ukrainers ist in Österreich verstorben. Den Leichnam zu überführen ist sehr teuer und aus Kriegsgründen nicht möglich. Doch die Verstorbene hier in Österreich zu begraben, wollte der Witwer auch nicht. Er hofft sehr auf ein baldiges Kriegsende. Also wurde seine verstorbene Ehefrau kremiert und ihre Asche in einer schönen Urne verwahrt. Nur, was macht man mit der Urne? Wir von der Caritas haben uns also auf die Suche nach einem Ort gemacht, wo die Urne bis zur Rückkehr der Familie in die Ukraine bleiben kann. Wir haben in einer Kirche in der Nähe angefragt. Dort hat man die Not des Mannes sofort verstanden und war bereit zu helfen. Gemeinsam suchte man einen würdigen Platz. Die Betreuerin von Herrn P. schreibt uns: Ich möchte mich bei euch im Namen meines Klienten Herrn P. bedanken. Heute hat Herr P. die Urne seiner verstorbenen Frau in die Kirche St. Severin gebracht und durfte diese beim Altar unterbringen. Er ist unglaublich dankbar dafür. Die Möglichkeit, die Urne an einem so würdigen Platz zu deponieren, hat ihn tiefst berührt.

Ein Traumtagerl wird das heute. Die genauen Wetteraussichten in rund 7 Minuten um 6:30. Bis dahin natürlich noch einiges der größten Hits aller Zeiten. Mendocino gleich vom Sir Douglas Quintet nach Roland Kaiser. Manchmal möchte ich schon mit dir. Schönes Aufstehen hier auf Radio Niederösterreich.

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2: Schönen guten Morgen, es ist 6.30 Uhr, Radio Niederösterreich hier mit dem schnellsten Verkehrsservice im Land. Auf den Straßen sind uns keine Störungen gemeldet worden, allerdings bei den Öffis. Und zwar im 12. Bezirk bei den Wiener Linien gibt es einen Gleisschaden im Bereich Assmeiergasse. Daher fährt die Linie 62 nicht zwischen Meidling und Eichenstraße. Ausweichen geht hier über die U6 und die Badener Bahn fährt bis voraussichtlich 14 Uhr nur zwischen Baden und Meidling. 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
3: Schönen guten Morgen. Österreich hat für 2 Jahre einen Sitz im Sicherheitsrat der Vereinten Nationen, dem mächtigsten UNO-Gremium. Für Außenministerin Beate Mandl-Reisinger ist es enorm wichtig, dass ein kleines Land wie Österreich jetzt auf der großen Bühne der Welt mitbestimmen kann, sagt sie. 2 Polizeibeamte haben einem Mann in Scheibs das Leben gerettet. Sie haben den 52-Jährigen aus einer völlig verrauchten Wohnung gebracht. Die Feuerwehr hat den Brand dann rasch löschen können. Auslöser dürfte ein Zigarettenstummel gewesen sein, der eine Matratze in Brand gesetzt hatte. Und das erste Mal seit 28 Jahren macht sich heute wieder eine österreichische Fußballnationalmannschaft auf den Weg zu einer Weltmeisterschaft. Bevor sie in die USA geht, wird das ÖFB-Team noch feierlich vom Bundespräsident Alexander Van der Bellen verabschiedet.
2: Zum Radio Niederösterreich Wetter. Den ganzen Feiertag lang scheint in Niederösterreich die Sonne. Höchstens ein paar feine Schleierwolken ziehen zwischendurch durch. Am Nachmittag gibt es hier und da auch dichtere Wolken, aber es bleibt überall trocken und vor allem warm. 23 bis 28 Grad heute. Für alle Wanderer auf 1500 Meter bekommt es 14 Grad. Morgen Freitag dann wieder deutlich frischer und nasser. Überwiegend wolkenbedeckter Himmel. Bis in den Nachmittag hinein regnet es immer wieder. Später wird es dann trockener. Dazu lockert es auf und die Sonne kommt immer wieder kurz durch. Bei lebhaftem Westwind erreichen die Temperaturen morgen 14 bis 20 Grad.
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2: Einen schönen guten Morgen.

0: Schönen guten Morgen, 6:08 hier auf Radio Niederösterreich. Zum 15. Mal präsentiert Hans Knaus heute Abend in ORF 2 Österreich vom Feinsten.
1: Durch das Alterwerden verfliegt die Zeit so dermaßen schnell und durch das fühlt sich das nicht an, also wie wenn ich Österreich vom Feinsten jetzt schon 5 Jahre machen würde. Aber nachher, wenn ich mir so anschaue, jetzt haben wir 15 Folgen draht, was das Arbeit ist, was da dahinter steckt vom ganzen Team, dann denke ich mir schon, boah, da haben wir schon ganz schön was weitergebracht.
0: In der heutigen Folge geht's nach Niederösterreich, vom Schneeberg in die bucklige Welt.
1: Das Schönste an dieser Sendung für mich ist das, dass ich Österreich definitiv richtig gut kennenlerne. Wie zum Beispiel da in der buckligen Welt jetzt, da bin ich nur durchgefahren. Und das ist das Schöne, dass nach 6 Tagen Dreharbeiten die bucklige Welt zum Beispiel wirklich kennst, da kannst du mitreden.
0: Zu sehen ist Österreich vom Feinsten heute um 20.15 Uhr in ORF 2 und im Stream auf ORF On. Aber was wünscht sich Hans Knaus jetzt noch für die nächsten 5 Jahre?
1: Für die nächsten 5 Jahre wünsche ich mir, dass das Team genauso bleibt, wie es ist. Es ist einfach eine Freude, wenn ich sehe, wie sich jeder einhaut. Und schöne Orte dazu, das ist das, was ich mir wünsche, dass wir alle fit und gesund bleiben, dass wir das möglichst lang machen können.
0: Das wünschen wir natürlich auch und dass noch ein paar Besuche bei uns in Niederösterreich anstehen.
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0: Aufstehen jetzt mit Eros Ramazzotti. Schön, dass Sie mit dabei sind.

Schönen guten Morgen, 9:09 hier auf Radio Niederösterreich. Die aktuellen Lottozahlen der gestrigen Ziehung: 14, 23, 32, 35, 41, 45 und die Zusatzzahl 36. Alle Angaben ohne Gewähr. Polizei ist ein Freund und Helfer. Dieser Spruch hat sich mal wieder bewahrheitet. In Scheibs haben zwei Polizisten einem Mann das Leben gerettet. Die ganze Geschichte gleich im Journal um 7. Und während Sie jetzt noch den Lottoschein überprüfen und sich vielleicht über einen Gewinn freuen, spiele ich Ihnen Mitch Ure gleich mit If I Was nach den Tremolos. Here Comes My Baby. Das sind die größten Hits aller Zeiten. Für Sie zum Aufstehen am Feiertag.

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4: Einen schönen Donnerstagmorgen. Birgit Seiß-Brammer ist für Sie im Journalstudio.
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6: Österreich hat einen Sitz im Sicherheitsrat der Vereinten Nationen, dem mächtigsten UNO-Gremium. Zwei Polizisten haben einen Mann in Scheibs aus einer brennenden Wohnung gerettet. Und überwiegend sonnig und sehr warm wird das Wetter zu Fronleichnam. Schönen guten Morgen. Es ist ein großer Erfolg für die österreichische Außenpolitik. Österreich ist gestern für 2 Jahre in den Sicherheitsrat der Vereinten Nationen gewählt worden. Außenministerin Beate Meindl-Reisinger sieht große Wichtigkeit darin, dass ein kleines Land wie Österreich jetzt auf einer großen Bühne der Welt mitbestimmen kann.
7: Wir haben jetzt einen Platz, einen Sitz, eine Stimme am wichtigen Tisch des Sicherheitsrats und können damit Teil der Weltgemeinschaft sein und mitbestimmen, wenn es um Frieden, um Sicherheit und Stabilität geht. Und Österreich hat natürlich damit auch ein ganz anderes Standing jetzt in der Weltgemeinschaft.
6: Die Mitgliedschaft im einflussreichsten Gremium der UNO wird 2 Jahre dauern und beginnt im kommenden Jänner. Zwei Polizeibeamte haben einem Mann in Scheibs das Leben gerettet. Sie haben ihn aus einer völlig verrauchten Wohnung gebracht. Robert Salzer berichtet.
8: Anrainer hatten einen ausgelösten Brandmelder gehört, konnten aber nicht genau zuordnen, wo es brennen könnte. Es war kein Rauch in der Wohnhausanlage in Scheibs zu sehen. Die Polizei ist zu Hilfe gerufen worden. Eine Beamtin und ein Beamter haben den Alarm dann einer Wohnung im 2. Stock zuordnen können. Sie haben die Tür aufgebrochen, weil auf ihr Klopfen niemand reagiert hat. Die Wohnung war völlig verraucht. In der Küche war ein 52-jähriger Mann, der benommen war. Die beiden Beamten haben ihn aus der Wohnung gebracht. Die Feuerwehr hat den Schwelbrand, der offensichtlich von einem Zigarettenstummel auf einer Matratze ausgegangen war, mit schwerem Atemschutz gelöscht.
6: Apropos Feuerwehr, bei der Messe Interschutz in Hannover treffen sich Menschen aus aller Welt, die im Notfall für andere da sind. Auch eine Delegation des Niederösterreichischen Landesfeuerwehrverbandes war mit dabei. Die zahlreichen Messeaussteller bieten dort alles, vom Helm bis zum top ausgerüsteten Einsatzfahrzeug. Petra Otitsch berichtet.
9: Alle 4 Jahre werden bei der Messe Interschutz in Hannover Produktneuheiten vorgestellt. Der Niederösterreichische Landesfeuerwehrverband will bei der Ausrüstung nachrüsten, sagt Landesfeuerwehrkommandant Dietmar Fahrerfellner.
10: Es gibt einige Investitionen, die anstehen natürlich. Es wird weitere Waldbrandfahrzeuge geben wieder. Wir brauchen auch spezielle Fahrzeuge für große Bergungen. Kräne sind in die Jahre gekommen.
9: Bei Hochwasserkatastrophen will Niederösterreich auf modernste Technik setzen, sagt Landeshauptfrau-Stellvertreter Stefan Bernkopf.
11: Jetzt zum Beispiel da eine Hochleistungspumpe, die haben wir sofort nach dem Hochwasser 2024 angekauft. Sie wird jetzt im Herbst 2026 geliefert. Die pumpt pro Minute bis zu 50.000 Liter Wasser weg.
9: Roboter halten bei der Feuerwehr Einzug. So will St. Pölten künftig auf Robotertechnologie setzen.
6: Das erste Mal seit 28 Jahren macht sich heute wieder eine österreichische Fußballnationalmannschaft auf den Weg zu einer Weltmeisterschaft. Bevor es in die USA geht, wird das ÖFB-Team aber noch feierlich vom Bundespräsident Alexander Van der Bellen verabschiedet. Christoph Roth.
12: Von Wien Schwechat geht es für das Nationalteam dann über 12 Stunden mit dem Flugzeug nach Los Angeles und anschließend mit dem Bus weiter nach Santa Barbara. Dort wird die Mannschaft dann ihr Quartier für die kommenden Wochen beziehen. Ein wenig getrübt ist die Vorfreude aufgrund des Ausfalls von Christoph Baumgartner, der gestern erfolgreich am rechten Oberschenkel operiert wurde. Auf eine Nachnominierung verzichtet Teamchef Ralf Rangnick vorerst noch, dafür hätte er aber theoretisch bis einen Tag vor dem ersten WM-Spiel Zeit. Auch von den kürzlich aufgetretenen Nebengeräuschen um die Zukunft vom 67-jährigen Teamchef will sich das ÖFB-Team rund um Kapitän David Alaba so kurz vor der WM nicht beeinflussen lassen.
13: Ich glaube, er weiß ganz genau, was er an uns hat. Wir wissen ganz genau, was wir an ihm haben und wollen jetzt dann in Amerika natürlich auch gemeinsam Geschichte schreiben, erfolgreichen Fußball spielen und das auf den Platz bringen, was wir, glaube ich, ganz gut können.
12: Das Auftaktmatch gegen Jordanien steigt dann am 17. Juni in San Francisco. Francisco.
6: Es wird ein sommerlicher Feiertag heute, Roman Kreit, mit den Radio Niederösterreich-Wetteraussichten.
4: In den meisten Regionen erscheint den Großteil des Tages die Sonne. Am Nachmittag können zwar stellenweise ein paar dichte Wolken auftauchen, es bleibt allerdings überall trocken. Die Temperaturen, die legen deutlich zu. 23 bis 28 Grad sind heute drin. Derzeit 16 Grad in Wiener Neustadt, 14 in Poelsdorf, 13 Grad in St. Pölten, 12 in Amstetten und 7 Grad in Zwettl. In den Bundesländern in Wien und Bregenz derzeit 15 Grad, Eisenstadt meldet 14, Salzburg 13, Linz 12, Graz und Klagenfurt 11 und Innsbruck 9 Grad. Morgen Freitag dann wieder deutlich kühler und feuchter. Grau in Grau schaut der Himmel aus, bis in den Nachmittag hinein immer wieder leichter Regen. Später wird es aber trocken mit ein paar Sonnenfenstern. Dazu lebhafter Westwind und nur noch 14 bis 20 Grad. Und am Wochenende wird es ähnlich abwechseln. Samstag nicht ganz so schön, Sonntag dann bis zu 30 Grad. 5 Minuten nach 7, Radio Niederösterreich hier mit dem schnellsten Verkehrsservice im Land. Auf den Straßen weiterhin ruhig, allerdings eine Meldung der öffentlichen Verkehrsmittel. 12. Bezirk, bei den Wiener Linien gibt es nämlich einen Gleisschaden im Bereich Asmeiergasse. Die Linie 62 fährt nicht zwischen Meidling und Eichenstraße. Ausweichen geht über die U6. Und die Badener Bahn fährt voraussichtlich bis 14 Uhr nur zwischen Baden und Meidling.
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4: Einen sonnigen Start in den Feiertag und gute Laune zum Mitnehmen gibt's jetzt. Falls Sie schon unterwegs sind oder vom Nachtdienst nach Hause fahren, schön auf jeden Fall, dass Sie Radio Niederösterreich eingeschaltet haben. Die größten Hits aller Zeiten, die begleiten Sie auf all Ihren Wegen. Die Les Humphreys Singers, gleich nach Billy Joel, Uptown Girl. Großartige Nummer zum Aufstehen.

Einen schönen guten Morgen am Donnerstag. Es ist 7:12. Lieben Gruß an den Frühstückstisch. Da liegt vielleicht gerade irgendwo in der Nähe der Lottoschein. Dann habe ich die aktuellen Zahlen für Sie. Die Ergebnisse der letzten gestrigen Ziehung. 14, 23, 32, 35, 41, 45 und die Zusatzzahl 36. Alle Angaben ohne Gewähr. Und während Sie Ihren Schein jetzt überprüfen, spiele ich Ihnen Reinhard Fendrich. Tränen trocknen schnell. Schönen guten Morgen. Schön, dass Sie da sind.

0: Einen schönen guten Morgen am Feiertag. Sie hören Radio Niederösterreich und es läuft nicht immer alles, so wie man es gern hätte. Das lang geplante Treffen mit Freunden fällt ins Wasser. Im Beruf läuft es gerade nicht ganz so nach Plan oder beim Daten geht schon wieder nichts weiter. Selbst in schwierigen Situationen oder aus Niederlagen können wir aber Positives lernen, meint Mentalexperte Manuel Horrit. Er empfiehlt, das Gute am Schlechten zu suchen.
1: Das Gute im Schlechten erkennen Sie gleich bei Tipp Nummer 1, die Wofür ist es Gut-Frage. Wenn es wirklich schief läuft, fragen Sie sich, wofür könnte das trotzdem gut sein? Mit dieser Frage lenken Sie Ihre Aufmerksamkeit auf mögliche Chancen. Studien zeigen, dass die Wofür ist es Gut-Frage mit einer besseren Bewältigung von Belastungen verbunden ist. Tipp Nummer 2 ist der Freundetrick. Bei einem Missgeschick stellen Sie sich vor, es wäre nicht Ihnen, sondern Ihrem besten Freund passiert. Welche Chancen aus dieser Niederlage würden Sie ihm trotzdem aufzeigen? Forschungen zeigen nämlich, dass Menschen klügere Entscheidungen treffen, wenn sie Probleme aus der Distanz betrachten. Dieser Wechsel der Perspektive hilft leichter, das Gute im Schlechten zu erkennen. Und Tipp Nummer 3 ist die noch schlimmer Methode. Fragen Sie sich, was hätte noch viel schlechter laufen können? Das klingt zunächst ungewöhnlich, hat aber einen starken Nebeneffekt. Untersuchungen zeigen, dass solche sogenannten Abwärtsvergleiche Belastungen verringern können. So unangenehm die Situation auch ist, sie hätte ja durchaus noch viel schlimmer sein können.

Schönen guten Morgen an Fronleichnam. Es ist der 4. Juni, 8:08. Schön, dass Sie mit Radio Niederösterreich aufstehen. Die größten Hits aller Zeiten, die spielt's hier. Art Garfunkel, I Shall Sing. Gleich nach diesem großartigen 90er-Song von Crowded House, Weather With You. Guten Morgen.

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5: Einen schönen guten Morgen, Radio Niederösterreich hier mit dem schnellsten Verkehrsservice im Land um 7.30 Uhr. Auf den Straßen ist es ruhig, allerdings gibt es bei den Wiener Linien einen Gleisschaden im 12. Bezirk im Bereich Assmeiergasse. Daher fährt die Linie 62 nicht zwischen Meidling und Eichenstraße. Ausweichen geht über die U6 und die Badener Bahn fährt nur zwischen Baden und Meidling, voraussichtlich bis 14 Uhr. 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
6: Schönen guten Morgen. Österreich ist ab Jänner im Sicherheitsrat der Vereinten Nationen, dem mächtigsten UNO-Gremium, vertreten. In den nächsten 2 Jahren wird Österreich als kleines Land auf der großen Weltbühne mitentscheiden können, freut sich Außenministerin Meindl-Reisinger. Das sei enorm wichtig für die heimische Wirtschaft, sagt sie. In Niederösterreich gab es in den vergangenen Monaten mehrere schwere Unfälle mit E-Scootern. Obwohl seit 1. Mai ein neues Gesetz gilt, steigen die Unfallzahlen weiter. Laut Klaus Robatsch vom Kuratorium für Verkehrssicherheit wird die Gefahr oft unterschätzt. Viele seien zu schnell unterwegs. Die heimische Leichtathletik-Elite ist heute beim Lise-Prokop-Memorial-Meeting in St. Pölten zu Gast. Angeführt wird das ÖLV-Team von Diskuswerfer Lukas Weiß-Heidinger und Hürdensprinter Enzo Dissel.
5: Zum Radio Niederösterreich-Wetter. Den ganzen Feiertag lang scheint in Niederösterreich die Sonne. Am Nachmittag gibt es hier und da auch dichte Wolken, aber es bleibt überall trocken und vor allem warm. 23 bis 28 Grad. Für alle, die wandern gehen wollen, auf 1500 Meter bekommt es 14 Grad. Morgen Freitag wird es deutlich frischer und nasser. Überwiegend wolkenbedeckter Himmel. Bis in den Nachmittag hinein regnet es immer wieder. Später wird es dann trockener, dazu lockert es auf und die Sonne kommt kurz durch. Bei lebhaftem Westwind erreichen die Temperaturen morgen 14 bis 20 Grad.
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5: Einen schönen guten Morgen am Feiertag. Heute haben ja viele frei. Es ist Fronleichnam. Aber was wird heute eigentlich gefeiert?
8: Der Name Fronleichnam, da könnte ich nur raten, da kann ich dazu nichts sagen. Also das weiß ich nicht.
9: Ja, das Fest des Fronleichnams, ne? Also der Leichnam von Jesu.
10: Von Leichnam und Fron, ja?
5: Was wirklich stimmt und welche Traditionen mit diesem Tag einhergehen, gleich nach der Spider-Murphy-Gang und Man at Work, Down Under. Die größten Hits aller Zeiten für Sie zum Aufstehen, hier auf Radio Niederösterreich.

Schönen guten Morgen am Donnerstag, den 4. Juni. Heute ist Fronleichnam, Hochfest der katholischen Kirche. Der Tag, an dem der Leib Christi in der Monstranz bei einer Prozession durch den ganzen Ort getragen wird. In vielen Pfarren gehen die Erstkommunionkinder mit und streuen Blumen. Man betet, singt Lieder und macht Station bei Altären entlang der

0: Prozessionsstrecke, die oft besonders schön geschmückt sind. In Würmla, im Bezirk Tulln, gibt es zu Fronleichnam eine ganz besondere Tradition. Seit über 40 Jahren wird vom Kameradschaftsbund vor der Kirche beim Kriegerdenkmal ein Blütenteppich, also ein Bild aus bunten Blüten, gelegt. Radio Niederösterreich-Reporterin Astrid Nentwich versucht zu helfen.
1: Hallo Josef Dorn, ich habe was mitgebracht, ein paar Blütenblätter. Kann man die eh brauchen?
2: Die können wir sehr gut brauchen, überhaupt heuer, weil es eher ein bisschen knapp wird mit den Blüten. Die gelben können wir brauchen, weil wir haben in der Mitte eine Hoste und da wollen wir einen gelben Rand herum machen. Und die roten, das werden die Rahmen von unserer Kirche. Weil unser Motiv ist heuer eben aufgebaut auf dem 800-jährigen Todestag von Heiligen Franziskus. Und der hat ja den Auftrag gekriegt, baue meine Kirche auf. Und das soll jetzt ein Gotteshaus darstellen und unter dem Spruch, unter dem Motto von Franziskus, Frieden und Gutes.
1: 5x4 Meter groß ist das Bild. 12 Helfer sind da und legen fleißig schon seit 4 Uhr in der Früh. Also hat man da überhaupt schon was gesehen?
2: Ja, es ist dunkel gewesen, aber wir werden es schaffen. Aber es geht nicht anders. Um 8 Uhr beginnt die Heilige Messe und da sollten wir fertig sein.
1: Ein Bild aus Blütenblättern. Was ist denn die Schwierigkeit daran?
2: Die erste Schwierigkeit ist einmal das, dass wir Blüten kriegen, genügend. Und vor allem, wir haben heuer sehr viel Schrift im Franziskus, Frieden und Gutes. Und das ist sehr schwierig, mit den, wenn größere Blüten sind, dass man die Schrift wirklich dann so gestalten kann, dass es auch leserlich ist.
1: Wird dann davor, vor dem Kriegerdenkmal auf der Straße, das Bild vorgezeichnet und dann gelegt?
2: Nein, wir haben schon Vorarbeit geleistet. Wir haben das auf Papier aufgezeichnet. Wir haben eine Papierschablone, sonst würde man das in der Früh nicht schaffen. Das alleine waren schon fast 4 Stunden, was wir da gebraucht haben zum Zeichnen.
1: Vergänglich leider, diese Schönheit.
2: Ja, leider. Aber meistens kommt dann der Wind und dann zerstört uns das so und so. Aber bis Mittag bleibt es am Kirchenplatz, wer es sehen will. Aber das Wichtigste ist, dass das durchhält bei der Prozession und beim letzten Abschlussaltar eben vor dem Kriegerdenkmal.
0: Am besten fotografieren, dann hat man ein bisschen länger was davon. Auch in anderen Pfarren zieht man heute festlich geschmückt durch den Ort. Zum Beispiel in Heiligenreich im Bezirk Tulln, in Traisen, in Lilienfeld, in Gföhl, aber auch in der Dompfarre St. Pölten. Da gibt es einen Fronleichnam Kinderwortgottesdienst und ein bischöfliches Hochamt. Eine Prozession und eine Agape ab 9 Uhr. Hier auf Radio Niederösterreich ab 10 Uhr der Fronleichnamsgottesdienst aus dem Wiener Stephansdom.

0: 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Wir starten in den Feiertag hier auf Radio Niederösterreich gleich mit UB40 und Shakira. Davor schauen wir uns mal an, wie das Wetter die nächsten Tage wird. Kurz gesagt, ein bisschen auf und ab. Heute an Froh und Leichnam gibt es in ganz Niederösterreich Sommerwetter. Viel Sonne, zeitweise dünne Schleier und am Nachmittag ein paar Quellwolken. Trocken bleibt es aber überall. Dazu heute 23 bis 28 Grad. Morgen Freitag wird es dann kühler und feuchter. Es wird lange grau bis in den Nachmittag, immer wieder ein bisschen Regen. Später lässt der Regen nach und es lockert mit ein paar Sonnenfenstern auf. Mit lebhaftem Westwind, morgen nur 14 bis 20 Grad. Am Samstag wird es wieder freundlicher und wärmer. Überwiegend sonnig, später ein paar Wolken. In den Voralpen am Abend ganz vereinzelt ein Schauer oder Gewitter. 22 bis 27 Grad. Am Sonntag dann meist sonnig. Zwischendurch Wolken, nur ganz, ganz selten Schauer. Dazu 25 bis knapp 30 Grad. Und am Montag wird es dann richtig heiß. Viel Sonne, später ein paar Wolken und vielleicht ein paar Sommergewitter. Bei Südwind bekommt es 26 bis 32 Grad. Also der Sommer kommt. Und jetzt einen schönen Start in den Feiertag mit Shakira. 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

8 vor 8. Schön, dass Sie mit Radio Niederösterreich aufstehen. Fats Domino gleich für Sie. Ain't that a shame? Das sind die größten Hits aller Zeiten. Und das Beste aus Österreich. Jetzt alle Achtung. Mona Lisa. Schönen guten Morgen. Ich muss dir

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3: Schönen Donnerstagmorgen. Birgit Zeiss-Brammer ist jetzt für Sie im Journalstudio.
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5: Österreich hat's geschafft. Wir haben einen Sitz im Sicherheitsrat der Vereinten Nationen. Die Gefahr von E-Scootern werde oft unterschätzt, warnt Klaus Robatsch vom Kuratorium für Verkehrssicherheit. Und überwiegend sonnig und sehr warm wird das Wetter am heutigen Feiertag. Schönen guten Morgen. Es ist ein großer Erfolg für die heimische Außenpolitik. Österreich ist gestern in den Sicherheitsrat der Vereinten Nationen gewählt worden. Es sei enorm wichtig, dass ein kleines Land wie Österreich jetzt auf der großen Bühne der Welt mitbestimmen könne, sagt Außenministerin Beate Meindl-Reisinger.
6: Das stärkt uns, das stärkt den Standort in Österreich, den Standort als Dialograum, Sitz internationaler Organisationen, aber letztlich auch unsere Wirtschaft. Und mit diesem Sitz haben wir ein ganz anderes Gewicht in der Welt. Und das ist natürlich in unserem Interesse. Wir haben ein Netzwerk, das war jetzt noch nie so gut und das werden wir auch nutzen für unsere Interessen und durchaus auch für unsere Wirtschaft.
5: Die Mitgliedschaft im einflussreichsten Gremium der UNO wird 2 Jahre dauern und beginnt im kommenden Jänner. Israel und der Libanon haben sich auf eine Waffenruhe geeinigt, das hat das US-Außenministerium in Washington mitgeteilt. Bedingung ist offenbar, dass die pro-iranische Hisbollah-Miliz das Feuer einstellt und sich aus bestimmten Gebieten zurückzieht. Die direkten Verhandlungen für ein Friedensabkommen gehen ab 22. Juni weiter. Am Abend haben die Verhandlungen für eine EU-Mitgliedschaft der Ukraine begonnen. Die EU-Botschafter der 27 Mitgliedstaaten haben den Prozess zur formellen Eröffnung der Beitrittsverhandlungen mit der Ukraine und Moldau eingeleitet. Bisher hatte Ungarn diesen Schritt ja blockiert. Ungarns neuer Premier hat das Veto jetzt aber aufgehoben. In Niederösterreich gab es in den vergangenen Monaten mehrere schwere Unfälle mit E-Scootern. Seit 1. Mai soll ein neues Gesetz der Abhilfe schaffen, aber Klaus Robatsch vom Kuratorium für Verkehrssicherheit gehen die neuen Regeln nicht weit genug. Er fordert unter anderem eine Helmpflicht für alle E-Scooter-Fahrer und nicht nur für unter 16-Jährige, denn die Unfallzahlen steigen nach wie vor.
7: Einmal liegt es daran, dass diese E-Scooter leider sehr oft unterschätzt werden. Man glaubt, das ist so ein Spielgerät, ein Sportgerät, ein Fun-Gerät. Aber man ist Verkehrsteilnehmer und Verkehrsteilnehmerin und das muss einem wirklich bewusst sein. Und durch die kleineren Reifen hat es natürlich ein ganz anderes Fahrverhalten. Und dann natürlich das Problem, und das sehen wir auch bei den Unfällen, ist natürlich das Geschwindigkeitsproblem. Sehr viele sind leider viel zu schnell unterwegs.
5: Sagt Klaus Robatsch vom Kuratorium für Verkehrssicherheit. 2 Polizeibeamte haben einem Mann in Scheibs das Leben gerettet. Sie haben den 52-Jährigen aus einer völlig verrauchten Wohnung gebracht. Die Feuerwehr hat den Schwelbrand rasch löschen können. Auslöser dürfte ein Zigarettenstummel gewesen sein, der eine Matratze in Brand gesetzt hatte. Die heimische Leichtathletik-Elite ist heute beim Lise-Prokop-Memorial-Meeting in St. Pölten zu Gast. Angeführt wird das ÖLV-Team von Diskuswerfer Lukas Weiß-Heidinger und Hürdensprinter Enzo Diesel. Christoph Gregoritis berichtet.
8: Ja, beide haben in St. Pölten schon mehrfach gewonnen und wollen den Heimvorteil auch heuer nützen. Diskusass Weiß-Heidinger hat in dieser Saison schon 67 Meter geworfen und feilt im Sportzentrum weiter an seiner Form für die Europameisterschaft in Birmingham. Diesel ist ebenso bereits fix qualifiziert und will seine steigende Formkurve bestätigen. Meetingdirektorin Beate Taylor sieht das Memorial heuer als gute EM-Standortbestimmung.
9: Es kommen wirklich sehr starke internationale Konkurrenten für diese Athleten. Es wird unheimlich spannende Duelle geben, die man sich wirklich nicht entgehen lassen sollte.
8: Daneben sind unter anderem auch Sprinter Markus Fuchs und Ivona Klava-Stadic am Start. Die Mehrkämpferin tritt im Speerwerfen an. Speerwurf-Europameisterin Victoria Hudson hat ihr Antreten kurzfristig abgesagt. Abgerundet wird das Programm mit den ersten Staatsmeisterschaften in der 400 Meter Mixed-Staffel. Der erste Startschuss im Sportzentrum Niederösterreich fällt um 14.30 Uhr.
5: Badewetter heute in ganz Niederösterreich. Roman Kreit mit den Radio Niederösterreich Wetteraussichten.
3: Ja, in den meisten Regionen scheint die Sonne jetzt schon und so bleibt es auch den ganzen Tag. Am Nachmittag können zwar zwischendurch ein paar dichte Wolken auftauchen, es bleibt aber überall trocken. Die Temperaturen, die bewegen sich zwischen 23 und 28 Grad. Derzeit sind es 18 Grad in Wien und Wiener Neustadt, 17 Grad in Eisenstadt und Krems, 16 in Gänserndorf, St. Pölten meldet 15 Grad, Linz 14, Graz 13 und Waidhofen an der Ybbs 11 Grad. Morgen Freitag dann wieder deutlich kühler und feuchter. Es ist grau in grau bis in den Nachmittag hinein, immer wieder leichter Regen. Später wird es trocken mit ein paar Sonnenfenstern. Dazu lebhafter Westwind und nur noch 14 bis 20 Grad. Am Wochenende steigen die Temperaturen dann aber wieder, am Sonntag auf bis zu 30 Grad. 8:04, Radio Niederösterreich hier mit dem schnellsten Verkehrsservice im Land. Es sind uns auf den Straßen keine Störungen gemeldet worden, allerdings gibt es einen Gleisschaden bei den Wiener Linien im 12. Bezirk im Bereich Assmeiergasse. Die Linie 62 fährt da nicht zwischen Meidling und Eichenstraße. Ausweichen können sie über die U6 und die Partnerbahn fährt bis voraussichtlich 14 Uhr nur zwischen Baden und Meidling. Eine gute Fahrt!
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3: Einen wunderschönen guten Morgen am heutigen Feiertag. Erst einmal Fenster auf, Sonne und frische Luft rein. Die Vögel, die zwitschern für uns draußen schon das Lied des Sommers. Und aus dem Radio.

0: Chirpa Chirpa Chip Chip, Middle of the Road, großer 70er-Hit, gleich nach Then Weather Girls, It's a Raining Man. Einen schönen guten Morgen. Schön, dass Sie mit Radio Niederösterreich aufstehen. Das sind die größten Hits aller Zeiten.
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Einen wunderschönen guten Morgen heute an Fronleichnam. 8:12. Und ich höre jetzt schon die Grillzangen klappern. Heute wird sicher wieder viel Zeit draußen verbracht. Die Familie trifft sich, sitzt zusammen, feiert ein bisschen. Aber hoffentlich eskaliert's nicht, so wie beim lieben Rian. Ein schönes Aufstehen mit dem Verwandtschaftstreffen. Schön, dass Sie da sind und bitte nicht streiten.

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0: 18 Minuten nach 8. Vielleicht packen Sie auch gerade Ihre 7 Sachen zusammen und fliegen weg übers lange Wochenende. Ich habe noch mal kurz nachgeschaut. Flugzeit Wien-Los Angeles sind 12 Stunden und 10 Minuten. Einen halben Tag verbringt Österreichs Nationalteam heute im Flieger Richtung Fußball-WM. Mit an Bord unser Sportreporter Daniel Kulowitz.
1: Die werden erfreut haben, wenn ich da mit meinen 17 Mikros und 300 Kabeln da heute zusteige. Mein Vorteil aber, ich bin zumindest keine 2 Meter groß wie unser Tormann Flo Wiegele oder unser Stürmer Sascha Kalajdzic, der bei der Sitzplatzwahl im Flieger heute auf ein bisschen Rückendeckung hofft.
2: Ja, wird für uns zwar vielleicht ein bisschen spezieller als für die anderen, aber ich glaube, dass das sicher gut organisiert wurde, dass wir gute Plätze kriegen, wenn dann vielleicht beim Exitplatz oder keine Ahnung, wie wir fliegen werden.
1: Für den Traum Fußball-WM macht man halt alles.
2: Mach mir da keine Sorgen, wenn, dann lege ich mich am Boden hin, wenn es sein muss.
3: Ich glaube, dass die Jungs dann einfach auch irgendwo ein Stück weit dann das Pech haben, dass sie dann vielleicht 2 Meter groß sind. Ich glaube, dass jetzt da nicht extra große Sitzplätze geben wird.
1: Ja, da lacht er, der Abwehrspieler Marco Friedl ist ja auch 13 cm kleiner als die Kollegen. Sein Motto im Flugzeug, Kopfhörer auf und ab ins Träumeland.
3: Ja, es ist so lange Flugzeit natürlich, es werden glaube ich um die 12 Stunden werden. Wichtig wird sein, auch ein bisschen in den Schlaf zu finden und werden wir vielleicht einen Film anmachen, die Augenpads draufhauen, dass ein bisschen dunkel ist und dann werde ich versuchen, auch das ein oder andere Auge zuzumachen.
1: Träumen vom WM-Pokal, Träumen von LA, Surfing USA, Beachboy Alex Schlager ist so semi-vorbereitet, sagen wir mal.
4: Ja, surfen bin ich ganz weit weg. Ich habe zwar am Mondsee hin und wieder mal ein bisschen gesurft, aber nein, ich freue mich einfach. Ich bin gespannt. Ich war selber noch nie dort, vor allem nicht an der Ostküste und deswegen freue ich mich einfach sehr auf die Reise und dann bin ich schon gespannt, was uns dort erwartet.
1: Und wer kennt ihn nicht, den Sitznachbar im Flugzeug, der dauernd quasselt? Das könnte Philipp Wede sein.
5: Ja, Buch auf jeden Fall. iPad wird dabei sein und dann ja, hoffe ich, dass ich lang genug schlafen kann, dass der Flug schnell vorbeigeht. Aber ja, mit unseren Jungs ist es eh immer lustig. Ich glaube, da werden wir 4-5 Stunden schon ein bisschen sitzen, quatschen, schmäfieren, dann geht das schnell vorbei.
1: Ein bisschen schmäfieren vielleicht auch noch kurz vor dem Einsteigen ins Flugzeug, denn da gibt es die offizielle Vereidigung durch Bundespräsident Alexander Van der Bellen und der Regierungsspitze mit einer Abschiedszeremonie am Rollfeld. Nochmal Hand auf die Brust und auf den Adler und dann kurz vor 10 Abflug Richtung USA.
0: Also auch guten Flug von uns und ein bisschen ausruhen und an die Zeitverschiebung gewöhnen können sich die Burschen ja dann noch. Das erste Match für Österreich am 17. Juni in den Kopfhörern im Flugzeug. Vielleicht auch Radio Niederösterreich. Dann habe ich jetzt für euch, für Sie, Adriano Celentano, Il Tempo se ne va. Das sind die größten Hits aller Zeiten. Für Sie zum Aufstehen oder zum Fliegen. Wo auch immer Sie sind, schön, dass Sie mit dabei sind.

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3: 8.30 Uhr, schönen guten Morgen zu Ihnen ins Auto. Radio Niederösterreich hier mit dem schnellsten Verkehrsservice im Land. Auf den Straßen sind uns keine Störungen gemeldet worden. Allerdings gibt es bei den Wiener Linien einen Gleisschaden im 12. Bezirk im Bereich Astmeiergasse. Die Linie 62 fährt nicht zwischen Meidling und Eichenstraße. Ausweichen können Sie über die U6. Und die Partnerbahn fährt nur zwischen Baden und Meidling, voraussichtlich bis 14 Uhr. 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
4: Israel und der Libanon haben sich auf eine Waffenruhe geeinigt. Das hat das US-Außenministerium in Washington mitgeteilt. Bedingung ist offenbar, dass die pro-iranische Hisbollah-Miliz das Feuer einstellt und sich aus bestimmten Gebieten zurückzieht. Bei der Messe Interschutz in Hannover werden Neuigkeiten aus dem Bereich des Feuerwehrwesens präsentiert. Auch eine Delegation des niederösterreichischen Landesfeuerwehrverbandes hat sich dort umgesehen. Gilt es doch, die Ausrüstung auf dem neuesten Stand der Technik zu halten. Und in der Handballliga Austria hat Bad Vöslau das erste Spiel der Best-of-Three-Final-Serie gewonnen. Die Niederösterreicher haben sich in einem spannenden Duell zu Hause gegen die Fivers Margareten mit 35:33 durchgesetzt. Damit können die Jacks aus Vöslau im zweiten Duell am Samstag in Wien den ersten Meistertitel der Vereinsgeschichte fixieren.
3: Das Radio Niederösterreich Wetter. Badewetter heute am Feiertag. Die Sonne scheint den ganzen Tag. Höchstens ein paar feine Schleierwolken ziehen zwischendurch durch. Am Nachmittag gibt es ein paar dichtere Wolken, aber es bleibt überall trocken und vor allem warm. 23 bis 28 Grad. Auf 1500 Meter bekommt es 14 Grad. Morgen Freitag dann wieder deutlich frischer und auch nasser. Überwiegend wolkenbedeckter Himmel. Bis in den Nachmittag hinein regnet es immer wieder. Später wird es trocken, aber dazu lockert es auch noch nicht ab. Aber, keine Aber, es lockert auf. Das ist die gute Nachricht. Die Sonne kommt auch kurz durch morgen Nachmittag. Bei lebhaftem Wind erreichen die Temperaturen 14 bis 20 Grad.
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3: Einen schönen guten Morgen.

0: Einen schönen guten Morgen. Mit Hans Knaus geht's heute Abend wieder auf die Reise mit der ORF-Serie Österreich vom Feinsten. Da geht's immer um interessante Menschen, Volksmusik und besonders schöne Platzerl in unserem Land. Dieses Mal geht's nach Niederösterreich, vom Schneeberg in die bucklige Welt. Robert Morawetz war für Radio Niederösterreich bei den Dreharbeiten in Kirchschlag mit dabei.
1: Ein wunderschöner Landstrich, wo wir heute zu Gast sind. Landstrich habe ich nicht schön gesagt, fangen wir nochmal an.
2: Fahren wir in die Ausgangsposition, Achtung.
3: Vom Buchberg am Schneeberg bis in die bucklige Welt geht es diesmal und Hans Knaus freut sich schon sehr darauf.
1: Ich fahre ja schon oft durch die Gegend von meiner Heimat eben über den Semmering Richtung Wien und wenn ich dann so auf den Schneeberg rausschaue und den verschneiten Gipfel oben sehe, denke ich mir, jetzt wird es Zeit, dass ich da wieder mal hinkomme.
3: Um so eine Sendung machen zu können, bedarf es natürlich viel Vorbereitung. Schöne Platzeln zu finden war in diesem Fall aber einfach, sagt Regisseur Robert Sturmer.
4: In dieser Region tut man sich einfach leicht, egal wo man hinschaut, lauter schöne Platzeln und ich versuche natürlich den Hintergrund mit dem, was dann hier passieren wird, ein bisschen verschmelzen zu lassen. Überlege mir im Vorfeld, wie passt die Gruppe daher, was erzähle ich im Vorfeld in der Geschichte, was kommt danach in der Sendung und das muss halt alles miteinander harmonieren.
3: Insgesamt werden 8 verschiedene Musikgruppen vorgestellt. An diesem Tag ist es die Gruppe Zammquetscht, mit der Hans Knaus plaudert. Und er plaudert gern, jedoch muss er auch manchmal ein bisschen aufpassen.
1: So wie der Schnabel gewachsen ist, geht es auch nicht immer. Ich habe ja doch einen relativ starken Dialekt und bei gewissen Sachen muss ich mich einfach ein bisschen am Riemen reißen, weil das Ziel war schon, dass mich ganz Österreich versteht, einmal grundsätzlich. Und es bedarf schon einer gewissen Vorbereitung, weil Skisport habe ich alles im Kopf, da muss ich mir es anlernen. Das heißt, ich muss definitiv ab und zu mit so einem Blattl Papier da sitzen und gewisse Texte und Namen einfach lernen.
3: Gut gelernt oder schnell gemerkt, an diesem Drehtag hatte Hans Knaus keine Probleme mit den Namen seiner Interviewpartner und verstehen wird ihn auch jeder, versprochen.
0: Zu sehen gibt's die neue Niederösterreich-Folge von Österreich vom Feinsten heute um 20.15 Uhr in ORF 2.
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0: Jetzt geht's bei uns im Radio weiter mit Celine Dion. A new day has come. Schönen guten Morgen.

0: Schönen guten Morgen am Donnerstag, den 4. Juni.
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0: Zwilling, sagen Sie klipp und klar, was Sie wirklich wollen. Langes Herumreden bringt auf die Dauer nichts. Krebs, die Sterne sind Ihnen gewogen. Freuen Sie sich auf einen unbeschwerten Feiertag. Löwe, Alltagssorgen könnten belasten. Klären Sie alles so rasch wie möglich. Jungfrau, denken Sie nicht an irgendwelche Arbeiten. Genießen Sie einfach Ihre Freizeit. Waage, sparen Sie Zeit und Mühe. Seien Sie für Vorschläge offen. Skorpion, freuen Sie sich auf einen ruhigen und entspannenden Feiertag. Schütze, lassen Sie Ihren Bewegungsdrang

Einlauf, tun sie viel für ihre Fitness. Gönnen sie sich aber auch ein wenig Ruhe. Steinbock, der Haussegen könnte schief hängen. Suchen Sie nicht das Haar in der Suppe. Seien Sie tolerant. Wassermann, Mars könnte Sie dazu verleiten, allzu voreilig zu handeln. Überlegen Sie alles nochmal, bevor Sie eine Entscheidung treffen. Fische, der Liebesstern strahlt hell. Pflegen Sie Ihre Beziehungen. Aus einer Freundschaft könnte Liebe werden. Widder, viele Möglichkeiten stehen Ihnen offen. Greifen Sie aber nicht gleich zu. Überprüfen Sie die Details. Stier, lassen Sie doch Ihr Herz sprechen. Ihre Gefühle werden erwidert.

Am Feiertag hier auf Radio Niederösterreich. Das sind die größten Hits aller Zeiten. Und weiter geht's mit Kevin Keegan, Head Over Heels in Love.

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1: Schönen Donnerstagmorgen. Das Wichtigste aus Niederösterreich, Österreich und der Welt jetzt mit Birgit Zeiss-Brammer. Es ist 9 Uhr.
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3: Israel und der Libanon haben sich offenbar auf eine Waffenruhe geeinigt. Bei Gesprächen in den USA haben sich Regierungsvertreter beider Länder zu einer Feuerpause bekannt. Voraussetzung dafür ist, dass die Hisbollah-Miliz ihre Angriffe auf Israel komplett einstellt und sich aus dem grenznahen Gebiet zu Israel zurückzieht. Barbara Tschandl berichtet.
4: Die gemeinsame Erklärung sieht vor, dass sogenannte Pilotzonen im Libanon eingerichtet werden, in denen ausschließlich die regulären libanesischen Streitkräfte die Kontrolle ausüben sollen. Die Hisbollah soll sich aus diesen Gebieten nahe der Grenze zu Israel zurückziehen. Der israelische Botschafter in den USA sagt:
5: Wir hoffen, dass das sofort und schnell umgesetzt wird. Es wird Höhen und Tiefen geben, aber wir sind gemeinsam mit dem Libanon entschlossen, diesen Waffenstillstand umzusetzen.
4: Wie diese Sicherheitszonen eingerichtet werden sollen, ist allerdings noch völlig unklar. Und auch, ob es sich bei diesem neuen Bekenntnis zu der Waffenruhe um eine zeitlich begrenzte Vereinbarung handelt. Mitte April war im Rahmen der Gespräche zwischen Israel und dem Libanon erstmals wieder eine Waffenruhe verkündet worden. Sie wurde seitdem mehrere Male verlängert, allerdings auch immer wieder gebrochen.
3: Im Kampf um einen nicht ständigen Sitz im UNO-Sicherheitsrat für die Jahre 2027 und 2028 hat sich Österreich überraschend klar gegen Deutschland durchgesetzt. Außenministerin Beate Meindl-Reisinger führt den Erfolg auf die Unterstützung kleinerer Staaten zurück. Für Österreich sei das enorm wichtig, sagt sie. Zwei Polizeibeamte haben einem Mann in Scheibs das Leben gerettet. Sie haben ihn aus einer völlig verrauchten Wohnung gebracht, Robert Salzer berichtet.
6: Anrainer hatten einen ausgelösten Brandmelder gehört, konnten aber nicht genau zuordnen, wo es brennen könnte. Es war kein Rauch in der Wohnhausanlage in Scheibs zu sehen. Die Polizei ist zu Hilfe gerufen worden. Eine Beamtin und ein Beamter haben den Alarm dann einer Wohnung im zweiten Stock zuordnen können. Sie haben die Tür aufgebrochen, weil auf ihr Klopfen niemand reagiert hat. Die Wohnung war völlig verraucht. In der Küche war ein 52-jähriger Mann, der benommen war. Die beiden Beamten haben ihn aus der Wohnung gebracht. Die Feuerwehr hat den Schwelbrand, der offensichtlich von einem Zigarettenstummel auf einer Matratze ausgegangen war, mit schwerem Atemschutz gelöscht.
3: Bei der Messe Interschutz in Hannover werden Neuigkeiten aus dem Bereich des Feuerwehrwesens präsentiert. Auch eine Delegation des Niederösterreichischen Landesfeuerwehrverbandes hat sich dort umgesehen. Gilt es doch, die Ausrüstung auf dem neuesten Stand der Technik zu halten, Petra Otitsch.
7: Alle 4 Jahre werden bei der Messe Interschutz in Hannover Produktneuheiten vorgestellt. Der Niederösterreichische Landesfeuerwehrverband will bei der Ausrüstung nachrüsten, sagt Landesfeuerwehrkommandant Dietmar Fahrerfellner.
8: Es gibt einige Investitionen, die anstehen natürlich. Es wird weitere Waldbrandfahrzeuge geben wieder. Wir brauchen auch spezielle Fahrzeuge für große Bergungen. Kräne sind in die Jahre gekommen.
7: Bei Hochwasserkatastrophen will Niederösterreich auf modernste Technik setzen, sagt Landeshauptfrau-Stellvertreter Stefan Bernkopf.
9: Jetzt zum Beispiel da eine Hochleistungspumpe, die haben wir sofort nach dem Hochwasser 2024 angekauft. Sie wird jetzt im Herbst 2026 geliefert. Die pumpt pro Minute bis zu 50.000 Liter Wasser weg.
7: Roboter halten bei der Feuerwehr Einzug. So will St. Pölten künftig auf Robotertechnologie setzen.
3: Und sommerlich warm wird der heutige Feiertag Roman Kreit mit den Radio Niederösterreich Wetteraussichten.
1: Das Thermometer zeigt 23 bis 28 Grad bei strahlendem Sonnenschein. Am Nachmittag können zwar auch ein paar dichte Wolken auftauchen, es bleibt aber überall trocken. Derzeit schon 20 Grad in Wien, 19 Grad in Langenlebern, Langenlois und Wiener Neustadt, 18 Grad in Mistelbach und 16 in St. Pölten. Morgen Freitag dann wieder deutlich kühler und feuchter. Es ist grau in grau bis in den Nachmittag hinein immer wieder leichter Regen. Später wird es allerdings trocken mit ein paar Sonnenfenstern. Dazu lebhafter Westwind und nur noch 14 bis 20 Grad. Am Wochenende wird es dann wieder wärmer, am Sonntag sogar bis zu 30 Grad. 9.04 Uhr, Radio Niederösterreich mit dem schnellsten Verkehrsservice im Land. Auf den Straßen sind uns keine Störungen gemeldet worden, allerdings bei den Wiener Linien. Da gibt es einen Gleisschaden im 12. Bezirk im Bereich Asmeiergasse. Die Linie 62 fährt nicht zwischen Meidling und Eichenstraße, ausweichen geht über die U6. Und die Badener Bahn fährt auch nur zwischen Baden und Meidling, voraussichtlich bis 14 Uhr.
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1: Mit den größten Hits aller Zeiten geht's jetzt schon langsam Richtung Vormittag. Guten Morgen an alle ein bisschen länger Schläfer. Vier Hits gibt's jetzt am Stück. Dr. Hook, Kerstin Ott, Cher und Joy, Touch by Touch. Ein Hit aus Österreich, jetzt zum Genießen für Sie. Schön, dass Sie mit Radio Niederösterreich aufstehen.

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Jedes Jahr ein Riesenhighlight im Veranstaltungskalender mit Kulinarik, Kabarett und natürlich ganz viel Musik. Das Highlight? Mit Sicherheit das Konzert von Edmund am Samstagabend. Und mit uns sind Sie live dabei. Wir übertragen dieses Konzert live auf Radio Niederösterreich. Radio Niederösterreich Moderator David Pearson begrüßt Sie ab 20 Uhr. Das sollten Sie, wenn Sie nicht selbst am Steiner Tor sind, auf gar keinen Fall verpassen. Als kleine Einstimmung gibt's jetzt für Ihr Fronleichnamsfrühstück Edmund mit Freundschaft. Schönen Donnerstag, schönen Feiertag.

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0: Es ist 9:30, das ist der schnellste Verkehrsservice im Land auf Radio Niederösterreich. S6 Semmering-Schnellstraße Richtung Bruck, vor der Baustelle bei Neunkirchen, dauert es derzeit 15 Minuten länger. Und bei den Wiener Linien gibt es einen Gleisschaden im Bereich Assmeiergasse im 12. Bezirk. Daher fährt die Linie 62 nicht zwischen Meidling und Eichenstraße. Ausweichen geht über die U6 und die Badener Bahn fährt voraussichtlich bis 14 Uhr nur zwischen Baden und Meidling. Zu Radio Niederösterreich Kompakt mit Birgit Zeiss-Brammer.
1: Die EU-Innenminister beraten heute in Luxemburg über die Fortschritte bei der Umsetzung des Asyl- und Migrationspaktes. Zentrales Thema wird die Einigung des EU-Parlaments und der EU-Länder auf Abschiebezentren in Drittstaaten sein. Österreich, Deutschland, die Niederlande, Dänemark und Griechenland wollen die sogenannten Return Hubs rasch umsetzen. In Niederösterreich gab es in den vergangenen Monaten mehrere schwere Unfälle mit E-Scootern. Obwohl seit 1. Mai ein neues Gesetz gilt, steigen die Unfallzahlen weiter. Laut Klaus Robatsch vom Kuratorium für Verkehrssicherheit wird die Gefahr oft unterschätzt. Viele seien zu schnell unterwegs. Robatsch fordert nun eine Helmpflicht für alle E-Scooterfahrer. Und weil eine Taube erschossen hat, ist ein Mann in Wien jetzt zu 8 Monaten bedingter Haft und einer Geldstrafe verurteilt worden, wegen Tierquälerei und unbefugten Waffenbesitzes. Der 55-Jährige hat im April vom Balkon seiner Wohnung ausgeschossen. Die Folge war ein Einsatz der Wega. Das Urteil ist noch nicht rechtskräftig.
0: Das Radio Niederösterreich-Wetter. Den ganzen lieben Feiertag lang scheint in Niederösterreich die Sonne. Am Nachmittag gibt es stellenweise ein paar dichtere Wolken, aber es bleibt überall trocken und vor allem warm. 23 bis 28 Grad zeigt das Thermometer. Wenn es in die Berge zieht, auf 1500 Meter bekommt es 14 Grad. Am wärmsten ist es jetzt gerade schon in Berndorf mit knappen 22 Grad. Morgen Freitag dann wieder frisch und nass. Ein paar Sonnenfenster gibt es am Nachmittag. Ansonsten überwiegend wolkenbedeckter Himmel und es regnet auch immer wieder. Bei lebhaftem Westwind erreichen die Temperaturen morgen 14 bis 20 Grad. Am Wochenende wird es dann wieder wärmer, am Sonntag sogar bis zu 30 Grad.
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0: Einen sonnigen Start in den Feiertag mit Nick Kershaw. I won't let the sun go down on me. Schön, dass Sie mit dabei sind.

0: Einen schönen guten Morgen am Donnerstag. Es ist 20 vor 10. Vielleicht sind Sie schon im Garten unterwegs. Juni ist ja schon Erntezeit. Der Garten gibt schon viel her. Die ersten Frühkirschen sind zum Beispiel schon abgeerntet und auf den Erdbeerfeldern im Land sollte man auch schon langsam schnell sein. Astrid Nentwich aus der Radio Niederösterreich Wetterredaktion.
1: Mein Frühkirschenbaum im Garten ist schon leer. Die Stare haben mir zum Glück aber ein paar Früchte übrig gelassen. Die nächsten Kirschen bei den Nachbarn werden gerade rot. Die Erdbeeren sind derzeit besonders gut. Groß, saftig und süß. Wenn man noch welche auf den Selbstpflückerfeldern im Land ernten will, heute ist ein guter Tag dafür. Es ist trocken und sonnig. Das derzeitige Wetter ist generell wie bestellt für die Natur, die Landwirtschaft und für uns Hobbygärtner. Wir sparen uns das Gießen. Aber auch den Tieren gefällt das Wetter. Sämtliche Insekten sind aktiv. Sowohl Schädlinge wie Apfelwickler, Pflaumenwickler, Läuse und Kirschfruchtfliegen, als auch die Nützlinge wie Marienkäfer, Florfliegen oder Schlupfwespen. Das wechselhafte Wetter, das hält an. Ein Tag Sonne, dann wieder Regen, dann wieder Sonne. Morgen, Freitag, wird es regnerisch sein. Am Samstag ist es überwiegend sonnig und angenehm warm, bis zu 25 Grad. Am Sonntag gibt es dann wieder dichtere Wolken und Regenschauer.
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0: Weiter in den Donnerstag geht's jetzt gleich mit Queen nach Teach-In. Dinger Dong. Schönen guten Morgen.

Sie hören Radio Niederösterreich um 10 vor 10. Gleich nach 10 hören Sie den katholischen Gottesdienst aus dem Wiener Stephansdom und um 11 ein Frühschoppen an Fronleichnam. Mein Name ist Roman Kreit und ich wünsche Ihnen jetzt noch einen schönen Feiertag mit dem Programm von Radio Niederösterreich.

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Einen schönen guten Morgen heute am Fronleichnamstag. Wir übertragen nun den Gottesdienst aus dem Wiener Stephansdom, ein Pontifikalamt mit dem Wiener Erzbischof Josef Grünwiedel. Musikalisch getragen ist diese Feier von der Orgel-Solomesse von Wolfgang Amadé Mozart. Zur Gabenbereitung hören Sie das Ave Verum von Mozart, außerdem Lieder aus dem Gesangbuch Gotteslob. Es singen und musizieren der Wiener Domchor und die Wiener Dommusik unter der Leitung von Domkapellmeister Markus Landerer, an der Orgel Domorganist Ernst Walli.

0: Im Namen des Vaters und des Sohnes und des Heiligen Geistes.
1: Amen.
0: Der Friede sei mit euch.
1: Und mit deinem Geiste.
0: Wir feiern das Hochfest des Leibes und Blutes unseres Herrn Jesus Christus, Fronleichnam. Und ich begrüße alle, die sich hier im Hohen Dom versammelt haben, darunter auch Vertreterinnen, Vertreter des öffentlichen Lebens aus Politik, Wirtschaft, Kunst, Kultur, Wissenschaft und Forschung, die Ordensgemeinschaften, die kirchlichen Vereine und Stiftungen, Sie alle, liebe Schwestern und Brüder, auch die vielen Priester und Diakone hier im Presbyterium, die auch das kirchliche Leben, die Pfarren, die Ordensgemeinschaften im Zentrum von Wien abbilden. Und ein herzliches Willkommen Ihnen, liebe Schwestern und Brüder, die Sie jetzt über ORF 3, über die Regionalradios des ORF mit uns feiern oder über Radio Klassik Stephansdom mit uns verbunden sind. Christus lädt uns alle ein an seinen Tisch. Er will uns stärken mit seinem Wort und mit dem Brot des Lebens. Im Jahr 1776, genau vor 250 Jahren, hat Wolfgang Amadeus Mozart seine Orgelsolomesse komponiert. Aus diesem Anlass, aus diesem Jubiläum heraus erklingt diese Messe jetzt. Im Kyrie grüßen wir den auferstandenen Herrn in unserer Mitte und wir bitten um sein Erbarmen und um seine Vergebung.

0: Lasset uns beten.
1: Herr Jesus Christus, im wunderbaren Sakrament des Altares hast du uns das Gedächtnis deines Leidens und deiner Auferstehung hinterlassen. Gib uns die Gnade, die heiligen Geheimnisse deines Leibes und Blutes so zu verehren, dass uns die Frucht der Erlösung zuteil wird, der du in der Einheit des Heiligen Geistes mit Gott dem Vater lebst und herrschst in alle Ewigkeit.
2: Amen.
3: Lesung aus dem Buch Deuteronomium. Mose sprach zum Volk: Du sollst an den ganzen Weg denken, den der Herr, dein Gott, dich während der 40 Jahre in der Wüste geführt hat, um dich gefügig zu machen und dich zu prüfen. Er wollte erkennen, wie du dich entscheiden würdest, ob du seine Gebote bewahrst oder nicht. Durch Hunger hat er dich gefügig gemacht und hat dich dann mit dem Manna gespeist, das du nicht kanntest und das auch deine Väter nicht kannten. Er wollte dich erkennen lassen, dass der Mensch nicht nur vom Brot lebt, sondern dass der Mensch von allem lebt, was der Mund des Herrn spricht. Nimm dich in Acht, dass dein Herz nicht hochmütig wird und du den Herrn, deinen Gott, nicht vergisst, der dich aus Ägypten, dem Sklavenhaus, geführt hat, der dich durch die große und furchterregende Wüste geführt hat, durch Feuernattern und Skorpione, durch ausgedörrtes Land, wo es kein Wasser gab, der für dich Wasser aus dem Felsen, der Steilwand, hervorsprudeln ließ, der dich in der Wüste mit dem Manna speiste, das deine Väter noch nicht kannten. Wort des lebendigen Gottes.
2: Amen.

Lesung aus dem ersten Brief des Apostels Paulus an die Gemeinde in Korinth. Schwestern und Brüder, ist der Kelch des Segens, über den wir den Segen sprechen, nicht Teilhabe am Blut Christi? Ist das Brot, das wir brechen, nicht Teilhabe am Leib Christi? Ein Brot ist es, darum sind wir viele ein Leib, denn wir alle haben Teil an dem einen Brot. Wort des lebendigen Gottes.

In jener Zeit sprach Jesus zu der Menge: Ich bin das lebendige Brot, das vom Himmel herabgekommen ist. Wer von diesem Brot isst, wird in Ewigkeit leben. Das Brot, das ich geben werde, ist mein Fleisch für das Leben der Welt. Da stritten sich die Juden und sagten: Wie kann er uns sein Fleisch zu essen geben? Jesus sagte zu ihnen: Amen, Amen, ich sage euch, wenn ihr das Fleisch des Menschensohnes nicht esst und sein Blut nicht trinkt, habt ihr das Leben nicht in euch. Wer mein Fleisch isst und mein Blut trinkt, hat das ewige Leben, und ich werde ihn auferwecken am jüngsten Tag. Denn mein Fleisch ist wahrhaft eine Speise, und mein Blut ist wahrhaft ein Trank. Wer mein Fleisch isst und mein Blut trinkt, der bleibt in mir, und ich bleibe in ihm. Wie mich der lebendige Vater gesandt hat und wie ich durch den Vater lebe, so wird jeder, der mich isst, durch mich leben. Dies ist das Brot, das vom Himmel herabgekommen ist. Es ist nicht wie das Brot, das die Väter gegessen haben. Sie sind gestorben. Wer aber dieses Brot isst, wird leben in Ewigkeit. Evangelium unseres Herrn Jesus Christus.

Liebe Schwestern und Brüder, liebe festliche Gemeinde hier im Dom, liebe Schwestern und Brüder über Fernsehen, Radio, Internet mit uns jetzt verbunden. Das Fronleichnamsfest, das wir heute feiern, hat mit der im 12. und 13. Jahrhundert aufbrechenden eucharistischen Frömmigkeit zu tun. Es entstand damals eine richtige eucharistische Bewegung. Und natürlich hat auch die Schaufrömmigkeit des mittelalterlichen Menschen mitgespielt. Die Menschen wollten die Hostie, das Brot des Lebens, den Kelch des Heiles sehen, anschauen und anbeten. Aus dieser Zeit haben wir auch die ersten ganz kostbaren Schaugefäße der Eucharistie, die sogenannten Monstranzen. Fronleichnam hat einige Besonderheiten. Drei möchte ich aufzählen. Da ist zunächst die Prozession. Auch wenn wir für gewöhnlich die Eucharistie in geschlossenen Kirchenräumen feiern, die Eucharistie drängt immer hinaus. Sie will eine Außenwirkung haben. Daran erinnert uns die Fronleichnamsprozession. Die heilige Kommunion hier in der Kirche empfangen und Communio, Gemeinschaft, draußen im Alltag leben. Beides gehört zusammen. Eine zweite Besonderheit von Fronleichnam ist die schon erwähnte Monstranz, das Schaugefäß. Wer an einer Demonstration teilnimmt, der zeigt damit auch, was ist mir wichtig, wozu stehe ich, wofür gehe ich auf die Straße. Die Fronleichnamsprozession ist auch eine Kundgebung unseres katholischen Glaubens. Wir zeigen heute, was, wer uns wichtig ist. Christus in der Gestalt des Brotes, die Eucharistie, die uns Hoffnung und Freude und Kraft auf unserem Weg schenkt. Eine Bitte, liebe Schwestern und Brüder, zeigen wir nicht nur einmal im Jahr, dass Christus uns wichtig ist, dass wir zur Kirche gehören. Wir alle sollten lebendige Monstranzen sein, wie wir reden, wie wir denken, was wir tun durch unser Verhalten, soll sichtbar werden, dass wir zu Christus und zur Kirche gehören. Und ein dritter Gedanke, Fronleichnam erinnert an die Dynamik der Wandlung. Ich bin fest davon überzeugt, Gott will nicht nur, dass hier am Altar Brot und Wein verwandelt werden, er will uns alle hineinnehmen in diese Dynamik der Wandlung. Dass wir immer neu verwandelt werden in das Bild seines Sohnes, Jesus Christus. Eucharistie will durch uns die ganze Welt verwandeln, die Gemeinschaft fördern, mehr Frieden, mehr Solidarität in die Menschheit bringen. Diese Dynamik der Wandlung, diese Stärkung, das Geschenk auf unserem Weg, die Eucharistie, feiern wir jetzt und wir sind eingeladen, dieses Sakrament heute wieder neu zu empfangen, damit Gott uns verwandeln kann und durch uns die ganze Welt.

0: Brot vom Himmel gibt Gott uns zur Speise. Beten wir heute, dass alle bekommen, was sie zum Leben brauchen.
1: Wir beten für die Kirche, der das Brot des Lebens anvertraut ist, damit sie es an alle austeilt, die danach hungern, für alle, die aufgrund ihres Amtes oder Berufs besondere Verantwortung tragen, für alle, die sich im Alltag als Christen bewähren. Gott, unser Vater,
2: wir bitten dich, erhöre uns.
1: Wir beten für die Verantwortlichen in Politik und Wirtschaft, für die ohnmächtigen Armen und für die mächtigen Reichen. Gott, unser Vater,
2: wir bitten dich, erhöre uns.
1: Wir beten für alle, denen das tägliche Brot versagt bleibt, für die Kinder, die hungern, und für ihre Eltern, die ihnen und sich selbst nicht helfen können. Gott, unser Vater,
2: wir bitten dich, erhöre uns.
1: Wir beten für alle, die geistig hungern, für alle, die sich in der Kirche nicht mehr zurechtfinden, für alle, denen niemand die frohe Botschaft verkündet. Gott, unser Vater,
2: wir bitten dich, erhöre uns.
1: Wir beten für unsere Gemeinde, für jene, die sich einsetzen für das Wohl anderer und für jene, die sich in sich selbst verschließen. Gott, unser Vater,
2: wir bitten dich, erhöre uns.
0: Vater im Himmel, gib uns unser tägliches Brot, heute und alle Tage unseres Lebens. Amen. Amen.

0: Lasst uns beten. Herr, unser Gott, wir bringen das Brot dar, das aus vielen Körnern bereitet, und den Wein, der aus vielen Trauben gewonnen ist. Schenke deiner Kirche, was diese Gaben geheimnisvoll bezeichnen, die Einheit und den Frieden. Darum bitten wir durch Christus, unseren Herrn.
1: Amen.
0: Der Herr sei mit euch.
2: Und mit deinem Geiste.
0: Erhebet die Herzen.
2: Wir haben sie beim Herrn.
0: Lasset uns danken dem Herrn, unserem Gott.
2: Das ist würdig und recht.
0: In Wahrheit ist es würdig und recht, dir, Herr, heiliger Vater, allmächtiger, ewiger Gott, immer und überall zu danken durch unseren Herrn Jesus Christus. Als der wahre und ewige Hohepriester hat er die Feier eines immerwährenden Opfers gestiftet. Er hat sich selbst als Opfergabe dargebracht für das Heil der Welt, und er hat uns geboten, dass auch wir diese Gabe darbringen zu seinem Gedächtnis. Er sterbt.

trinken, das er für uns vergossen hat. Darum singen wir mit den Engeln und Erzengeln, den Thronen und Mächten und mit all den Scharen des himmlischen Heeres den Hochgesang von deiner göttlichen Herrlichkeit.

0: Dich, gütiger Vater, bitten wir durch deinen Sohn, unseren Herrn Jesus Christus, nimm diese heiligen und makellosen Opfergaben an und segne sie. Wir bringen sie dar, vor allem für deine heilige katholische Kirche, in Gemeinschaft mit deinem Diener, unserem Papst Leo, und mit allen, die Sorge tragen für den rechten katholischen und apostolischen Glauben. Schenke deiner Kirche Frieden und Einheit, behüte und leite sie auf der ganzen Erde.
1: Gedenke deiner Diener und Dienerinnen, für die wir heute besonders beten, und aller, die hier versammelt sind. Herr, du kennst ihren Glauben und ihre Hingabe. Für sie bringen wir dieses Opfer des Lobes dar. Und sie selber weihen es dir für sich und für alle, die ihnen verbunden sind, für ihre Erlösung und für ihre Hoffnung auf das unverlierbare Heil. Vor dich, den ewigen, lebendigen und wahren Gott, bringen sie ihre Gebete und Gaben.
2: In Gemeinschaft mit der ganzen Kirche gedenken wir deiner Heiligen. Wir ehren vor allem Maria, die glorreiche, allzeit jungfräuliche Mutter unseres Herrn und Gottes Jesus Christus. Wir ehren ihren Bräutigam, den heiligen Josef, deine heiligen Apostel und Märtyrer, Petrus und Paulus, Andreas, Jakobus, Johannes, Thomas, Jakobus, Philippus, Bartholomäus, Matthäus, Simon und Thaddäus, Linus, Cletus, Clemens, Xistus, Cornelius, Cyprianus, Laurentius, Chrysogonus, Johannes und Paulus, Cosmas und Damianus und all deine Heiligen, blicke auf ihr heiliges Leben und Sterben und gewähre uns auf ihre Fürsprache in allem deine Hilfe und deinen Schutz.
0: Nimm gnädig an, o Gott, diese Gaben deiner Diener und deiner ganzen Gemeinde. Ordne unsere Tage in deinem Frieden, rette uns vor dem ewigen Verderben und nimm uns auf in die Schar deiner Erwählten. Schenke, o Gott, diesen Gaben Segen in Fülle und nimm sie zu eigen an. Mache sie uns zum wahren Opfer im Geiste, das dir wohlgefällt, zum Leib und Blut deines geliebten Sohnes, unseres Herrn Jesus Christus. Am Abend vor seinem Leiden nahm er das Brot in seine heiligen und ehrwürdigen Hände, erhob die Augen zum Himmel, zu dir, seinem Vater, dem allmächtigen Gott, sagte dir Lob und Dank, brach das Brot, reichte es seinen Jüngern und sprach: Nehmt und esst alle davon. Das ist mein Leib, der für euch hingegeben wird.

Ebenso nahm er nach dem Mahl diesen erhabenen Kelch in seine heiligen und ehrwürdigen Hände, sagte dir Lob und Dank, reichte den Kelch seinen Jüngern und sprach: Nehmt und trinkt alle daraus. Das ist der Kelch des neuen und ewigen Bundes, mein Blut, das für euch und für alle vergossen wird zur Vergebung der Sünden. Tut dies zu meinem Gedächtnis.

0: Geheimnis des Glaubens.
1: Deinen Tod, o Herr, verkünden wir und deine Auferstehung preisen wir, bis du kommst in die Herrlichkeit.
2: Darum, gütiger Vater, feiern wir deine Diener und dein heiliges Volk das Gedächtnis deines Sohnes, unseres Herrn Jesus Christus. Wir verkünden sein heilbringendes Leiden, seine Auferstehung von den Toten und seine glorreiche Himmelfahrt. So bringen wir aus den Gaben, die du uns geschenkt hast, dir, dem erhabenen Gott, die reine, heilige und makellose Opfergabe dar.

0: bitten dich, allmächtiger Gott, dein heiliger Engel trage diese Opfergabe auf deinen himmlischen Altar vor deine göttliche Herrlichkeit. Und wenn wir durch unsere Teilnahme am Altar den heiligen Leib und das Blut deines Sohnes empfangen, erfülle uns mit aller Gnade und allem Segen des Himmels.
1: Gedenke auch deiner Diener und Dienerinnen, die uns vorangegangen sind, bezeichnet mit dem Siegel des Glaubens und die nun ruhen in Frieden. Wir bitten dich, führe sie und alle, die in Christus entschlafen sind, in das Land der Verheißung des Lichtes und des Friedens.
2: Auf uns, deinen sündigen Dienern, die auf deine reiche Barmherzigkeit hoffen, gib Anteil und Gemeinschaft mit deinen heiligen Aposteln und Märtyrern, Johannes, Stephanus, Matthias, Barnabas, Ignatius, Alexander, Marcellinus, Petrus, Felicitas, Perpetua, Agatha, Lucia, Agnes, Cecilia, Anastasia und mit allen deinen Heiligen. Wäge nicht unser Verdienst, sondern schenke gnädig Verzeihung und gib uns mit ihnen das Erbe des Himmels.
0: Darum bitten wir dich durch unseren Herrn Jesus Christus, denn durch ihn erschaffst du immerfort all diese guten Gaben, gibst ihnen Leben und Weihe und spendest sie uns.

0: Wir heißen Kinder Gottes und sind es. Und so beten wir voll Vertrauen.
1: Vater unser im Himmel, geheiligt werde dein Name, dein Reich komme, dein Wille geschehe, wie im Himmel so auf Erden. Unser tägliches Brot gib uns heute und vergib uns unsere Schuld, wie auch wir vergeben unseren Schuldigern. Und führe uns nicht in Versuchung, sondern erlöse uns von dem Bösen.
0: Erlöse uns, Herr allmächtiger Vater, von allem Bösen und gib Frieden in unseren Tagen. Komm uns zu Hilfe mit deinem Erbarmen und bewahre uns vor Verwirrung und Sünde, damit wir voll Zuversicht das Kommen unseres Erlösers Jesus Christus erwarten.
1: Denn dein ist das Reich und die Kraft und die Herrlichkeit in Ewigkeit.
0: Aus vielen Körnern wird ein Brot, aus vielen Trauben der Wein. Eucharistie ist auch das große Sakrament der Einheit. Bevor wir jetzt Kommunion feiern und die heilige Kommunion empfangen, bitten wir. Herr Jesus Christus, schau nicht auf unsere Sünden, schau nicht auf die Spaltungen, die es auch in deiner Kirche gibt, sondern auf den Glauben, der uns verbindet. Und schenke durch uns der ganzen Welt Einheit und Frieden. Dieser Friede des Herrn sei allezeit mit euch.
2: Und mit deinem Geiste. Gebt einander ein Zeichen dieses Friedens.

0: Seht das Lamm Gottes, das hinwegnimmt die Sünde der Welt.
1: Herr, ich bin nicht würdig, dass du eingehst unter mein Dach, aber sprich nur ein Wort, so wird meine Seele gesund.
0: Empfangt, was ihr seid, und werdet, was ihr empfangen habt, der Leib Christi.

0: Sie hören den Gottesdienst aus dem Stephansdom in Wien heute zu Fronleichnam. Unter dem Geläut der Pummerin neigt sich unsere Übertragung dem Ende zu. Diesmal ohne Schlusssegen, denn die Gemeinde begibt sich nun gemeinsam mit Erzbischof Josef Grünwiedel zur traditionellen Fronleichnamsprozession, dem Stadtumgang durch die Wiener Innenstadt. Musikalisch gestaltet haben den Gottesdienst der Wiener Domchor und die Wiener Dommusik unter der Leitung von Domkapellmeister Markus Landerer, an der Orgel Domorganist Ernst Walli. Sie hörten die Orgel-Solomesse und das Ave Verum von Wolfgang Amadei Mozart sowie Lieder aus dem Gesangbuch Gotteslob. Für die Tongestaltung verantwortlich war Martin Machainer, Übertragungsleitung Roman Schreier. Das gesamte Team wünscht einen schönen Feiertag.
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2: Es ist 11 Uhr, im Studio ist Birgit Seiß-Brammer. In Luxemburg findet heute ein Treffen der europäischen Innenminister statt. Auf der Tagesordnung steht auch der Schutzstatus für Geflüchtete aus der Ukraine. Derzeit haben alle Vertriebenen aus der Ukraine automatisch ein vorübergehendes Aufenthaltsrecht. Diese Regelung gilt noch bis 4. März 2027. Mehrere europäische Staaten möchten das ändern, so auch Österreich. Innenminister Gerhard Karner.
3: Ich halte es für sinnvoll, dass dieser automatische Schutzstatus beendet wird, vor allem für bestimmte Gruppen. Und ich denke hier vor allem an Männer im wehrpflichtigen, im wehrfähigen Alter aus der Ukraine, dass es hier keinen Automatismus mehr beim Schutzstatus gibt.
4: Jetzt muss man aber sagen, den Schutzbedarf, den die Betroffenen haben, der hat sich ja überhaupt nicht geändert, weil die Lage in der Ukraine unsicher wie praktisch nie ist.
3: Aber man hat gesehen, dass zum Teil mehr Männer in dieser Altersgruppe auch kommen. Und aus unserer Sicht ist es sinnvoll und das ist auch im Sinne der Ukraine, dass diese Männer im wehrfähigen Alter keinen automatischen Schutzstatus bekommen. Wir müssen einfach zu einer nächsten Regelung finden, damit hier neue Möglichkeiten geschaffen werden,
2: sagt Innenminister Karner im Gespräch mit Regina Pöll. Im Kampf um einen nicht ständigen Sitz im UNO-Sicherheitsrat für die Jahre 2027 und 2028 hat sich Österreich überraschend klar gegen Deutschland durchgesetzt. Außenministerin Beate Meindl-Reisinger führte

0: Erfolge auf die Unterstützung kleinerer Staaten zurück. Für Österreich sei das enorm wichtig, sagt sie. Im vergangenen Jahr sind in Österreich 733 Organtransplantationen durchgeführt worden, um 15% mehr als im Jahr davor. 666 Mal wurden die Organe Verstorbener transplantiert, 67 Organe waren Lebensspenden. In Niederösterreich gab es in den vergangenen Monaten mehrere schwere Unfälle mit E-Scootern. Seit 1. Mai soll ein neues Gesetz Abhilfe schaffen, aber laut Klaus Robatsch vom Kuratorium für Verkehrssicherheit gehen die neuen Regeln nicht weit genug. Er fordert unter anderem eine Helmpflicht für alle E-Scooterfahrer und nicht nur für unter 16-Jährige, denn die Unfallzahlen steigen nach wie vor.
1: Einmal liegt es daran, dass diese E-Scooter leider sehr oft unterschätzt werden. Man glaubt, das ist so ein Spielgerät, ein Sportgerät, ein Fun-Gerät. Aber man ist Verkehrsteilnehmer und Verkehrsteilnehmerin und das muss einem wirklich bewusst sein. Und durch die kleineren Reifen hat es natürlich ein ganz anderes Fahrverhalten und dann natürlich das Problem, und das sehen wir auch bei den Unfällen, ist natürlich das Geschwindigkeitsproblem. Sehr viele sind leider viel zu schnell unterwegs.
0: Sagt Klaus Robatsch vom Kuratorium für Verkehrssicherheit. Und damit zum Radio Niederösterreich Feiertagswetter. Es ist sommerlich heute. Die meiste Zeit scheint die Sonne und die Temperaturen legen kräftig zu. Am Nachmittag schaffen sie es auf 23 bis 28 Grad. Derzeit hat es 20 Grad in St. Pölten und Zwettl, 21 in Wieselburg und 22 in Gensandorf, in der Neustadt und Wien. Der morgige Freitag wird dann wieder feuchter und kühler, die Wolken überwiegen und bis in den Nachmittag hinein regnet es immer wieder. Zum Abend hin lockert es auf und es gibt ein paar Sonnenfenster. Es wird windig und für Anfang Juni ziemlich frisch, die Temperaturen kommen über 14 bis 20 Grad nicht hinaus. 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Auf der S6 der Semmering-Schnellstraße Richtung Bruck brauchen Sie vor der Baustelle bei Neunkirchen 10 Minuten länger. Und bei den Wiener Linien gibt es einen Gleisschaden im Bereich Assmeiergasse. Die Linie 62 fährt nicht zwischen Meidling und Eichenstraße. Ausweichen geht über die U6 und die Badnerbahn fährt nur zwischen Baden und Meidling. Gute Fahrt!

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1: Herzlich willkommen zu unserem heutigen Studio-Frühschoppen. Wir starten gleich durch mit der Polizeimusik Niederösterreich und dem 92er Regimentsmarsch. Dann der Blechhaufen mit Erinnerungen an Brennberg und Kreinerswing mit dem Kreinermarsch.

Der Musikverein Ötscherland hat uns den böhmischen Wind gespielt. Die Stadtkapelle Melk bringt gleich den Marsch Alte Kameraden. Dann gibt's die Partykreiner mit der Roli-Polka und Federspiel beim Heurigen.

Der Salzburg-Express spielt jetzt für uns ein Klarinetten-Rendezvous. Dann gibt's die Jugendkapelle Bad Fischerbrunn mit dem Bad Fischermarsch, die Kronwildkrainer mit Musik und Sonnenschein.

Quint Brass war das aus dem Waldviertel mit der Lenchenpolka. Von der Schnopsidee hören wir jetzt gleich den Walzer Die schönste Zeit und dann die Musikkapelle Gamming mit dem Blitzmarsch.

Ein unverkennbarer Sound, Herbert Pixner war das mit dem Poldi Bohrischen. Das Blasorchester Waldviertel spielt uns den Walzer Rabser Geschichten. Die Flotten Vier, die haben den Schlüssel zum

Jetzt gibt's große Oper im Blasmusiksound vom 1. Neunkirchner Musikverein, den Carmenmarsch. Dann Notzilbrass mit der Musikantenpolka und die Mostviertler Birnbeitler legen noch den Bertelbäurischen drauf.

Das war unser heutiger Frühschoppen aus dem Landesstudio Niederösterreich. Mein Name ist und bleibt Tom Schwarzmann und musikalisch verabschieden wir uns mit der Militärmusik Niederösterreich und dem Traumarsch.

0: Um 1124 erbauten Mönche aus dem Benediktinerstift Garsten eine kleine Kapelle aus Holz. Nicht ganz 100 Jahre später wurde eine eigene Pfarre gegründet. Die Holzkapelle wich einem Kirchenbau aus Stein. Im 19. Jahrhundert entschloss man sich nach einem Sturm zum Neubau der Kirche in Maria Neustift im neugotischen Stil. Nach Plänen von Raimund Jeblinger wurden das Längsschiff und der Chor neu errichtet. Die Wallfahrtskirche von Maria Neustift wird auch als Maria Schnee zu Neustift bezeichnet. Die Kirche sollte ursprünglich am Freithofberg gebaut werden. Der Sage nach kamen Raben, die mit Spänen vom Bauholz im Schnabel davonflogen, ins heutige Neustift. Dort fand man die Späne mitten im Sommer von Schnee bedeckt.
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2: Die Verurteilungen wegen Rechtsextremismus sind gestiegen. 39 Millionen Euro werden heuer in Niederösterreich zum Vatertag ausgegeben. 4 Millionen mehr als im Vorjahr. Und sommerliches Wetter heute am Nachmittag. Im Studio begrüßt sie Birgit Zeiss-Brammer. Es gibt mehr Verurteilungen wegen Rechtsextremismus in Österreich. Das geht aus einer parlamentarischen Anfragebeantwortung hervor. Bei den Diversionen gibt es auch ein Plus, wie Paul Siehosch berichtet.
3: Die Grünen wollten von Justizministerin Sporer von der SPÖ Auskunft zu Verurteilungen und Diversionen nach dem Verbotsgesetz. Die Zahlen des Justizministeriums zeigen einen Anstieg von 2024 auf 2025. Bei den Verurteilungen um knapp 9% auf fast 200, bei den Diversionen um knapp 30% auf 170. Bei einer Diversion wird auf ein Strafverfahren verzichtet, der Beschuldigte übernimmt aber Verantwortung und leistet zum Beispiel gemeinnützige Arbeit. Wer behauptet, Rechtsextremismus gehe zurück, ignoriert bewusst die Fakten, heißt es vom grünen Abgeordneten Lukas Hammer in Richtung FPÖ. Im Mai zeigt ein Bericht des Dokumentationsarchivs des österreichischen Widerstandes Anstiege bei rechtsextremistischen Vorfällen. Der Bericht sorgte für hitzige Debatten im Nationalrat. Die Justizministerin sah Handlungsbedarf, die FPÖ sprach von Pseudowissenschaft.
2: Israel und der Libanon haben sich laut US-Außenministerium auf einem Weg zur Umsetzung der bisher kaum wirksamen Waffenruhe geeinigt. Die Waffenruhe sei unter anderem abhängig von einer kompletten Einstellung der Angriffe der pro-iranischen Hisbollah-Miliz gegen Israel, heißt es in einer gemeinsamen Erklärung. Israel setzt seine Angriffe bisher aber weiter fort. EU-Innenkommissar Magnus Brunner spricht sich angesichts der jüngsten Reformen in der EU-Migrationspolitik für ein Ende der Kontrollen an den Binnengrenzen des Schengen-Raums aus. Es sei jetzt der richtige Zeitpunkt, schrittweise von diesen Grenzkontrollen wegzugehen, sagt Brunner beim Treffen der EU-Innenminister in Luxemburg. Er habe immer Verständnis für Deutschland gehabt, aber Schengen müsse funktionieren, so der EU-Kommissar. Auf der A2 der Südautobahn hat sich in der Nacht auf heute ein tödlicher Verkehrsunfall ereignet. Nach einer Panne bei Wiener Neudorf ist ein Mann aus dem Auto ausgestiegen und von einem LKW gestreift worden. Er wurde so schwer verletzt, dass er im Spital verstorben ist. Theresa Freudenthaler berichtet.
4: Der 24-jährige Mann aus Wien-Brigittenau war Beifahrer in einem PKW. Wegen technischer Probleme ist der Fahrzeuglenker gegen 2.15 Uhr auf den Pannenstreifen gefahren und zur Motorhaube gegangen. Auch der Beifahrer soll das Auto verlassen haben, um die Motorhaube zu entriegeln. Dabei dürfte er den ersten Fahrstreifen teilweise betreten haben. Ein 20-jähriger LKW-Fahrer aus Polen war zu dieser Zeit auf dem ersten Fahrstreifen unterwegs. Der LKW soll den Wiener beim Vorbeifahren gestreift haben. Der schwer verletzte Mann wurde notärztlich erst versorgt und ins Spital gebracht. Dort ist er seinen Verletzungen erlegen. Die Ermittlungen zum Unfallhergang laufen.
2: Daumen hoch oder das Peace-Zeichen. Solche Gesten landen ständig auf Social Media. Doch genau bei solchen Fotos, auf denen Hände oder Finger zu erkennen sind, sollte man aufpassen, berichtet Anke Mandl.
5: Im schlimmsten Fall könnten Kriminelle mit gestohlenen Fingerabdrücken Smartphones entsperren, Banking-Apps öffnen oder digitale Identitäten übernehmen. In China haben das Kriminelle bereits versucht. Sicherheitsexperten warnen davor, dass bei hochauflösenden Fotos mit Hilfe von künstlicher Intelligenz Fingerabdrücke rekonstruiert werden können. Selbst aus größerer Entfernung lassen sich dabei noch genügend Details auslesen. Schon eine einzelne Aufnahme mit moderner Smartphone Smartphone-Technik kann ausreichen, um solche biometrischen Daten zu gewinnen. Werden mehrere Fotos einer Person kombiniert, lassen sich diese Informationen noch genauer auswerten. Die Gefahr eines gestohlenen Fingerabdrucks ist dabei sogar größer als bei einem geklauten Passwort. Während man Passwörter einfach ändern kann, bleibt der Fingerabdruck ein Leben lang gleich.
2: Am 14. Juni ist Vatertag, der Tag, an den vergangenen Tagen im vergangenen Jahr immer mehr zum Wirtschaftsfaktor geworden ist. Zwar noch deutlich hinter dem Muttertag, aber die Wirtschaftskammer Niederösterreich rechnet mit einem Umsatz von 39 Millionen Euro. Robert Salzer informiert.
6: Im Durchschnitt geben Niederösterreicherinnen und Niederösterreicher für Geschenke zum Vatertag 51 Euro aus. Das ergibt in Summe 39 Millionen Euro, um 4 Millionen mehr als etwa noch im Vorjahr. 65% der Menschen wollen Geschenke für diesen Tag besorgen, am häufigsten für Väter, aber auch für Ehepartner. Im Beliebtheitsranking stehen Süßigkeiten ganz oben. Auf Platz 2 liegen gemeinsame Aktivitäten vor selbstgemachten Präsenten. Franz Kirnbauer, Obmann der Sparte Handel der Wirtschaftskammer Niederösterreich, zeigt sich zufrieden damit, dass 77% der Geschenke im stationären Handel gekauft werden. Im Vergleich zum Muttertag aber sind die Väter wirtschaftlich doch unterrepräsentiert. Beim Muttertag werden 55 Millionen Euro ausgegeben, 60 Euro pro Kopf.
2: Der Nachmittag verläuft heute sonnig und trocken. Clemens Krautzer mit den Radio Niederösterreich Wetteraussichten.
7: Ja, ein paar kleine Schleierwolken, die ziehen durch, aber die trüben den Eindruck überhaupt nicht. 23 bis 28 Grad bekommen wir heute am Feiertag. Morgen Freitag dann wieder feuchter und kühler, vor allem am Vormittag kann es etwas Regen geben. Der lebhafte Westwind, der macht es aber ziemlich frisch. Mehr als 14 bis 20 Grad gehen sich nicht aus. Am Samstag und Sonntag, da wird es wieder sehr sonnig und warm, bei jeweils bis zu 28 Grad. Einzelne Gewitter und Schauer sind aber möglich. Aktuell hat es in Wiener Neustadt 23 Grad, St. Pölten am Stetten-Preußdorf 22 und in Zwettl hat es 21 Grad. In den anderen Bundesländern schaut es ganz ähnlich aus. In Eisenstadt und Salzburg haben wir 23 Grad, Wien, Linz und Graz 22, Bregenz, Innsbruck und Klagenfurt 20 Grad derzeit. 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Und wir starten gemeinsam gleich auf der S6 der Semmeringstellstraße Richtung Bruck von der Baustelle bei Neunkirchen. Dichter Verkehr derzeit. Baustellen haben wir. Die Donaubrücke bei Mautern ist wegen Sanierungsarbeiten gesperrt für Pkw, Lkw und Motorräder. Der Verkehr wird über die Donaubrücke bei Krems umgeleitet. Radfahrer und Mopeds können die Brücke aber benutzen. In Gmünd auf der Litschauer Straße, da ist die Leinsitzbrücke wegen Sanierungsarbeiten gesperrt. Ausweichen ist nur Großräume über Grillenstein oder Tscheche möglich. Zu den Öffis. In Wien, der 12. Bezirk, bei den Wiener Linien, da gibt es einen Gleisschaden im Bereich Assmeiergasse. Die Linie 62 fährt nicht zwischen Meidling und der Eichenstraße. Ausweichen geht über die U6 und die Badener Bahn fährt nur zwischen Baden und Meidling noch bis etwa 14 Uhr, also 2 Stunden lang. Und ihre Geschwindigkeit wird derzeit gemessen auf der A22 der Donauuferautobahn in Richtung Wien, kurz vor Karl-Neuburg-Ost. Gute Fahrt wünsche ich.
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7: Einen entspannten Feiertag wünsche ich Ihnen. Die größten Hits aller Zeiten, die gibt's nur hier bei uns. Tina Turner gibt's gleich oder ein Klassiker von Grace Jones. Kommen alle gleich, aber zuerst einmal Kultmusik aus Österreich. Life is Life, Opus, ein Welthit hier auf Radio Niederösterreich. Genießen Sie entspannt den sonnigen Feiertag.

0: Und haben Sie heute auch schon die Prozession gehört oder gesehen, die durch den Ort zieht oder vielleicht sogar selber mitgegangen? Einen schönen Nachmittag am Feiertag wünsche ich Ihnen. Heute ist ja Fronleichnam. Was wird denn da eigentlich gefeiert? Wissen Sie das?
1: Der Name Fronleichnam, da könnte ich nur raten, da kann ich dazu nichts sagen, also das weiß ich nicht.
2: Ja, das Fest des Fronleichnams, ne? Also der Leichnam von Jesu.
3: Fronleichnam und Fron, ja?
0: Naja, fast. Also heute bezeugen die Katholiken ihren Glauben, dass Jesu Christi immer noch unter ihnen ist. Nur als Zeichen dafür haben am Vormittag die Fronleichnamsprozessionen stattgefunden, bei denen die heilige Eucharistie, also der Leib des Herrn, durch die Dörfer getragen wird. Das Wort, wenn wir gerade drüber geredet haben, Fronleichnam, das kommt aus dem Mittelhochdeutschen und heißt Leib des Herrn. Na, haben wir wieder was gelernt.
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7: 12.30 Uhr, kurz danach, das ist Radio Niederösterreich mit dem schnellsten Verkehrsservice im Land. S6 Semmering-Schnellstraße in Richtung Bruck vor der Baustelle bei Neukirchen gibt's dichten Verkehr. Und zu den Öffis im 12. Bezirk, bei der Wiener Linien, gibt es einen Gleisschaden im Bereich Assmeiergasse. Die Linie 62 fährt nicht zwischen Meidling und Eichenstraße. Ausweichen geht über die U6. Die Badener Bahn, die fährt nur zwischen Baden und Meidling. Das Ganze voraussichtlich noch 1,5 Stunden bis 14 Uhr. Das Radio Niederösterreich, Feiertagswetter. Jetzt am Nachmittag meist sonnig und trocken. Ein paar dünne Wolken ziehen durch. 23 bis 28 Grad bekommen wir. Morgen am Freitag der Fenstertag, da wird es wieder feuchter und kühler. Vor allem am Vormittag kann es etwas Regen geben. Der lebhafte Westwind, der macht es ziemlich frisch. Mehr als 14 bis 20 Grad gehen sich morgen nicht aus. Und Samstag und Sonntag, da wird es dann wieder sehr sonnig und auch warm bei bis zu 28 Grad. Einzelne Gewitter und Schauer sind da aber möglich.
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7: Freut mich, dass Sie bei uns sind. Robin Gibb mit Juliet, jetzt für Sie.

0: Das ist Radio Niederösterreich am Feiertag. Herrliches Wetter draußen und am Abend, da nimmt uns Hans Knaus wieder mit auf eine Reise mit der ORF-Serie Österreich vom Feinsten. Da geht es ja immer um interessante Menschen, Volksmusik und auch besonders schöne Platzerl in unserem Land. Und dieses Mal, da freuen wir uns sehr drüber, geht's nach Niederösterreich. Robert Morawetz war für uns bei den Dreharbeiten im Kirchschlag mit dabei.
1: Ein wunderschöner Landstrich, wo wir heute zu Gast sind. Landstrich habe ich nicht schön gesagt, fangen wir nochmal an.
2: Fahren wir in die Ausgangsposition, Achtung.
3: Vom Buchberg am Schneeberg bis in die bucklige Welt geht es diesmal und Hans Knaus freut sich schon sehr darauf.
1: Ich fahre ja schon oft durch die Gegend von meiner Heimat eben über den Semmering Richtung Wien und wenn ich dann so auf den Schneeberg rausschaue und den verschneiten Gipfel umsehe, denke ich mir, jetzt wird es Zeit, dass ich da wieder mal hinkomme.
3: Um so eine Sendung machen zu können, bedarf es natürlich viel Vorbereitung. Schöne Platzerln zu finden war in diesem Fall aber einfach, sagt Regisseur Robert Sturmer.
4: In dieser Region tut man sich einfach leicht, egal wo man hinschaut, lauter schöne Platzerln und ich versuche natürlich den Hintergrund mit dem, was dann hier passieren wird, ein bisschen verschmelzen zu lassen. Überlege mir im Vorfeld, wie passt die Gruppe daher? Was erzähle ich im Vorfeld in der Geschichte? Was kommt danach in der Sendung? Und das muss halt alles miteinander harmonieren.
3: Insgesamt werden 8 verschiedene Musikgruppen vorgestellt. An diesem Tag ist es die Gruppe Zahmquetscht, mit der Hans Knaus plaudert. Und er plaudert gern, jedoch muss er auch manchmal ein bisschen aufpassen.
1: So wie der Schnabel gewachsen ist, geht es auch nicht immer. Ich habe ja doch einen relativ starken Dialekt und bei gewissen Sachen muss ich mich einfach ein bisschen am Riemen reißen, weil das Ziel war schon, dass mich ganz Österreich versteht, einmal grundsätzlich. Und es bedarf schon einer gewissen Vorbereitung, weil Skisport habe ich alles im Kopf, da muss ich mir es anlernen. Das heißt, ich muss definitiv ab und zu mit so einem Blattl Papier da sitzen und gewisse Texte und Namen einfach lernen.
3: Gut gelernt oder schnell gemerkt, an diesem Drehtag hatte Hans Knaus keine Probleme mit den Namen seiner Interviewpartner und verstehen wird ihn auch jeder, versprochen.
0: Und sein Dialekt macht ihn ja so besonders sympathisch, muss ich dazu sagen. Zu sehen gibt's die neue Niederösterreich-Folge von Österreich vom Feinsten. Heute Abend um 20.15 Uhr in ORF 2. Die Poxhookers Sisters und Roxette habe ich gleich für Sie nach Louis Armstrong.

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0: 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Das Wichtigste aus Niederösterreich, Österreich und der Welt mit Ursula Köhler. Es ist 13 Uhr.
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3: In Wien sind nach intensiven Ermittlungen 14 Jugendliche ausgeforscht worden, die von März bis April in den Bezirken Döbling und Penzing mehr als ein Dutzend Mal Minderjährige ausgeraubt haben. Bei den 14 Tatverdächtigen handelt es sich um bereits polizeilich bekannte Jugendliche, Intensivtäter, wie es heißt, mit teils erheblichen Vorstrafen. 7 davon sind in Haft, berichtet Petra Thalhammer-Jeschek.
4: Die Tatverdächtigen haben ihre Opfer meist im Nahbereich von Schulen und Bahnhöfen angesprochen, sagt Julia Schick von der Wiener Polizei.
5: Weitgehend waren die Opfer minderjährig und wurden dann aufgefordert, Bargeldbestände, Kleidungsstücke oder auch andere Wertgegenstände herauszugeben.
4: Dabei gingen sie nicht gerade zimperlich vor.
5: Wenn die Opfer den Aufforderungen der Täter nicht nachkamen, wurde teilweise erhebliche Gewalt durch Faustschläge und auch Fußtritte angewendet.
4: 15 Mal sollen die 14 Verdächtigen so vorgegangen sein. Sie sind vorwiegend aus Syrien und Afghanistan.
5: Bei den Tatverdächtigen handelt es sich um großteils bekannte Intensivtäter mit teils erheblichen Vorstrafen.
4: 11 der Jugendlichen sind in einem Alter zwischen 14 und 17 Jahren und somit strafmündig. 7 sind in Haft. 3 sind strafunmündig. Sie sind zwischen 12 und 13 Jahren.
3: Eine Helmpflicht für alle, die mit einem E-Scooter unterwegs sind, das fordert Klaus Robatsch vom Kuratorium für Verkehrssicherheit. In Niederösterreich gab es in den vergangenen Monaten mehrere schwere Unfälle mit E-Scootern. Die Unfallzahlen steigen trotz der Helmpflicht für unter 16-Jährige, die seit 1. Mai gilt, weiter. Laut Robatsch werde die Gefahr oft unterschätzt und viele seien zu schnell unterwegs. Die Friseurinnen und Friseure schlagen Alarm. Die Zahl der Lehrlinge ist nämlich in den vergangenen Jahren stark gesunken. Laura Graf.
6: 2200 Lehrlinge werden derzeit in Österreich zum Friseur oder zur Friseurin ausgebildet. Vor 15 Jahren waren es noch um die Hälfte mehr. Das Problem liegt vor allem daran, dass es kaum noch Ausbildungsbetriebe gibt. Auch weil fast 6 von 10 Betrieben Ein-Personen-Unternehmen sind. Die Friseurvertretung in der Wirtschaftskammer fordert jetzt einmal mehr, dass die Umsatzsteuer auf 10% halbiert wird. Bundesinnungsmeister Wolfgang Eder.
7: Durch die Senkung der Steuer würde auch Kapital frei werden, das wir dann auch unter anderem in die Löhne geben könnten. Und dann wird es auch den Friseuren wieder etwas leichter gemacht, dass sie mehr

0: aufnimmt und wir wieder mehr Ausbildungsbetriebe bekommen.
1: Zusätzlich müsste die Lehrlingsförderung inflationsangepasst werden. Derzeit sind die staatlichen Förderungen für Lehrbetriebe bei rund 280 Millionen Euro pro Jahr gedeckelt.
2: Nur ein paar dünne Wolken sind heute am Himmel zu sehen. Clemens Krautzer hat das Radio Niederösterreich Feiertagswetter für Sie.
3: Ja, es ist meist sonnig und trocken. Die Temperaturen steigen heute noch auf 23 bis 28 Grad. In Krems und Gumpelskirchen jetzt aktuell 24, St. Pölten, Waidhofen an der Ips und Wien 23 und Laa an der Theier 22 Grad. Morgen am Freitag dann wieder feuchter und kühler. Vor allem am Vormittag kann es etwas Regen geben. Der lebt auf der Westwind, der macht es ziemlich frisch. Mehr als 14 bis 20 Grad gehen sich da morgen Nachmittag nicht aus. Kurzer Blick zum Wochenende. Am Samstag und Sonntag wird es wieder sehr sonnig und warm bei bis zu 28 Grad. Einzelne Gewitter und Schauer sind aber möglich. Sie hören Radio Niederösterreich, es ist 13.03 Uhr und das ist der schnellste Verkehrsservice bei uns im Land. Da gibt es eine Meldung von den Öffis im 12. Bezirk. Bei den Wiener Linien ist der Gleisschaden im Bereich Assmeiergasse jetzt repariert. Die Badener Bahn und die Linie 62, die fahren wieder auf der gesamten Strecke. Gute und sichere Fahrt und wenn Sie was für mich haben, einfach anrufen. Stern 300, da kommen Sie in die Verkehrsredaktion. Dankeschön.
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3: Es gibt viel zu tun. Großheuriger, Pfadifeier und so weiter. Alles gleich nach Tim Tim, STS, Zipau und Tony Christie hier bei uns auf Radio Niederösterreich. Einen angenehmen und fröhlichen, sonnigen Feiertag wünsche ich Ihnen.

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1: Ui, das nächste Geräusch, da muss ich gleich leiser drehen, das kann man richtig riechen. Oh, ja, es wird gegrillt im ganzen Land. Mahlzeit alle, die sich gerade ein Kotelett, Würstel, Grillkäse oder Zucchini auf den Grill legen und danach genießen. Übrigens auch Prost an alle, die heute beim Großheugen in Dattendorf dabei sind. Und die St. Pöltener Pfadis, die feiern ihr 100-Jahr-Jubiläum mit einem großen Wiesenfest in der Franz-Jonas-Straße. Und in Großschönau im Waldviertel, da findet die BioM statt. Die Messe für Wellness, Wohlbefinden, Bauen, Wohnen und den Garten. Und wir sind auch heute mit Radio 4 Viertel live dabei. Tanja Kassemeier meldet sich ab 15 Uhr von der BioM. Musik gibt's von Melanie Peyer und der Gruppe Zwirn. Entweder Sie fahren jetzt noch hin, Sie haben noch gut 1,5 Stunden Zeit oder einfach ab 15 Uhr hier auf Radio Niederösterreich zu hören.

0: Das ist Radio Niederösterreich um kurz nach 13:30 Uhr, 13.31 Uhr haben wir es in Kürze und das ist der schnellste Verkehrsservice im Land. Derzeit sind uns keine Störungen gemeldet worden. Wenn Sie was entdeckt haben, Stern 300, da kommen Sie in die Verkehrsredaktion. Wir sagen jetzt schon einmal Danke. Das Radio Niederösterreich Feiertagswetter. Jetzt am Nachmittag ist es meist sonnig und trocken. Es gibt nur ein paar dünne Wolken, die durchziehen. 23 bis 28 Grad die Tageshöchstwerte heute. Morgen am Freitag, Fenstertag, es wird wieder feuchter und kühler. Vor allem am Vormittag kann es etwas Regen geben. Der lebhafte Westwind, der macht es ziemlich frisch. Mehr als 14 bis 20 Grad gehen sich da nicht aus. Am Samstag und Sonntag, da wird es dann wieder sonniger und warm, bis zu 28 Grad. Es gibt aber einzelne Gewitter und Schauer, die sind möglich.
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0: Das ist Chris Christopherson.
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0: zusammen. Und da sind sie weg.
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0: Ja, vor 3,5 Stunden ist unser Fußballteam ins WM-Abenteuer gestartet und zwar am Flughafen Schwechat. Mehr als 12 Stunden dauert der Flug nach Los Angeles, also sie sind noch immer in der Luft. Da braucht man ordentlich Sitzfleisch. Auch unser Sportreporter Daniel Kulowitz, der mit den Fußballern in Richtung WM fliegt, braucht Sitzfleisch.
2: Mein Vorteil aber, ich bin zumindest keine 2 Meter groß wie unser Tormann Flo Wiegele oder unser Stürmer Sascha Kalajdzic, der bei der Sitzplatzwahl im Flieger heute auf ein bisschen Rückendeckung hofft.
3: Ja, wird für uns zwar vielleicht ein bisschen spezieller als für die anderen, aber ich glaube, dass das sicher gut organisiert wurde, dass wir gute Plätze kriegen. Wenn dann vielleicht beim Exitplatz oder keine Ahnung, wie wir fliegen werden.
2: Für den Traum Fußball-WM macht man halt alles.
3: Ich mache mir da keine Sorgen, wenn, dann lege ich mich am Boden hin, wenn es sein muss.
4: Ich glaube, dass die Jungs dann einfach auch irgendwo ein Stück weit dann das Pech haben, dass sie dann vielleicht 2 Meter groß sind. Ich glaube, dass es da nicht extra große Sitzplätze geben wird.
2: Ja, da lacht er, der Abwehrspieler Marco Friedl ist ja auch 13 cm klein. Kleiner als die Kollegen. Sein Motto im Flugzeug, Kopfhörer auf und ab ins Träumeland.
4: Ja, es ist so lange Flugzeit natürlich, es werden glaube ich um die 12 Stunden werden. Wichtig wird sein, auch ein bisschen in den Schlaf zu finden und werden wir vielleicht einen Film anmachen, die Augenpads draufhauen, dass ein bisschen dunkel ist und dann werde ich versuchen, auch das ein oder andere Auge zuzumachen.
2: Träumen vom WM-Pokal, träumen von LA, Surfing USA, Beachboy Alex Schlager ist so semi-vorbereitet, sagen wir mal.
5: Ja, surfen bin ich ganz weit weg, ich habe zwar am Mondsee hin und wieder mal ein bisschen gesurft, aber nein, ich freue mich einfach, ich bin gespannt, ich war selber noch nie dort, vor allem nicht an der Ostküste und deswegen freue ich mich einfach sehr auf die Reise und dann bin ich schon gespannt, was uns dort erwartet.
2: Und wer kennt ihn nicht, den Sitznachbar im Flugzeug, der dauernd quasselt? Es könnte Philipp Wede sein.
6: Ja, Buch auf jeden Fall, iPad wird dabei sein und dann ja, hoffe ich, dass ich lang genug schlafen kann, dass der Flug schnell vorbeigeht. Aber ja, mit unseren Jungs ist es immer lustig. Ich glaube, da werden wir 4-5 Stunden schon ein bisschen sitzen, quatschen, schmäffieren, dann geht das schnell vorbei.
0: Einen guten Flug wünschen wir auf jeden Fall, ein bisschen ausruhen und dann auch noch an die Zeitverschiebung gewöhnen. Das können die Burschen dann noch das erste Match für Österreich. Das findet dann am 17. Juni statt. Da werden wir ganz fest die Daumen drücken. Madonna jetzt für Sie hier auf Radio Niederösterreich. Einen schönen Feiertag wünsche ich Ihnen.

Erwin Bos war das hier bei uns auf Radio Niederösterreich. Und bis zu den Nachrichten um 14 Uhr geht sie nach Chicago aus. Middle of the Road. Und jetzt für sie ein absoluter Happiness-Song. Es gibt so Songs, die hört man. Und mal gleich ein Lächeln im Gesicht. Bei dem ist das der Fall, finde ich. Cliff Richard, Dreamin'.

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3: 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Es ist 14 Uhr, einen angenehmen Feiertag wünsche ich Ihnen.
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5: Israel und der Libanon haben einen neuen Anlauf für eine Waffenruhe gestartet. Laut dem amerikanischen Außenministerium haben sich Unterhändler beider Länder gestern am späten Abend in Washington auf einen Weg geeinigt, wie die bisher sehr brüchige Waffenruhe gefestigt und verlängert werden kann. Aber schon heute in der Früh gibt es libanesische Berichte, wonach Israel gezielte Drohnenangriffe im Süden des Landes durchgeführt haben soll. Barbara Chandl informiert.
6: Die libanesische Nachrichtenagentur NNA berichtet von israelischen Drohnenangriffen auf Straßen an mehreren Orten im Südlibanon, bei denen es mindestens ein Todesopfer gegeben haben soll. Zudem wurde in Israel in der Früh Luftalarm ausgelöst. Ein feindliches Flugzeug sei gesichtet worden, so die israelische Armee. Und all das, nachdem am späten Abend noch verkündet wurde, dass der Libanon und Israel sich auf eine neue Waffenruhe geeinigt hätten. Es sollen dabei bestimmte Schutzzonen unter exklusiver Kontrolle der libanesischen Armee geschaffen werden, heißt es in einer gemeinsamen Erklärung. Die Hisbollah solle sich gleichzeitig aus Gebieten nahe der Grenze zu Israel zurückziehen. Eigentlich gilt im Libanon bereits seit dem 17. April eine Waffenruhe. Israel und die vom Iran unterstützte libanesische Hisbollah-Miliz greifen sich aber weiter täglich an.
5: Im Streit um den Kollektivvertrag für die rund 50.000 Beschäftigten der Chemiebranche wird der Ton rauer. In der Nacht heute wurde der zentrale Leitstand im Chemiepark Linz heruntergefahren. Das meldet die Gewerkschaft GPA und damit sei die Erdgaszuleitung unterbrochen. Der Anfang der Produktionskette sei damit stillgelegt. Betroffen seien mehrere Unternehmen im Chemiepark. Das Hochfahren dieser Anlage werde einige Tage dauern. Die nächste Verhandlungsrunde in den Kollektivvertragsverhandlungen soll nächsten Donnerstag stattfinden. Die heimische Leichtathletik-Elite ist heute beim Lise Prokop Memorial Meeting in St. Pölten zu Gast. Start ist in einer halben Stunde. Das ÖLV-Team wird angeführt von Diskuswerfer Lukas Weiß-Heidinger und Hürdensprinter Enzo Diesel. Christoph Gregoritis berichtet.
7: Ja, beide haben in St. Pölten schon mehrfach gewonnen und wollen den Heimvorteil auch heuer nützen. Diskusass Weiß-Heidinger hat in dieser Saison schon 67 Meter geworfen und feilt im Sportzentrum weiter an seiner Form für die Europameisterschaft in Birmingham. Diesel ist ebenso bereits fix qualifiziert und will seine ansteigende Formkurve bestätigen. Meetingdirektorin Beate Taylor sieht das Memorial heuer als gute EM-Standortbestimmung.
8: Es kommen wirklich sehr starke internationale Konkurrenten für diese Athleten. Es wird unheimlich spannende Duelle geben, die man sich wirklich nicht entgehen lassen sollte.
7: Daneben sind unter anderem auch Sprinter Markus Fuchs und Ivona Klava-Stadic am Start. Die Mehrkämpferin tritt im Speerwerfen an. Speerwurf-Europameisterin Victoria Hudson hat ihr Antreten kurzfristig abgesagt. Abgerundet wird das Programm mit den ersten Staatsmeisterschaften in der 400-Meter-Mixed-Staffel. Der erste Startschuss im Sportzentrum Niederösterreich fällt um 14.30 Uhr.

0: Bis zu 28 Grad bekommen wir heute am Nachmittag noch. Das Radio Niederösterreich Feiertagswetter hat jetzt Clemens Krautzer für Sie.
1: Ein bisschen dauert es noch, bis wir die Höchsttemperaturen erreichen. Im Moment haben wir 24 Grad in Wiener Neustadt, Horn und Wien, St. Pölten und Stockerau 23 und Lilienfeld-Taschberg 20 Grad. Wie gesagt, jetzt am Nachmittag sonnig und trocken, ein paar dünne Wolken ziehen durch und 23 bis 28 Grad gehen sich heute noch aus. Morgen am Freitag, der Fenstertag, der wird dann wieder feuchter und kühler. Vor allem am Vormittag kann es etwas Regen geben. Der lebhafte Westwind, der macht es aber ziemlich frisch. Mehr als 14 bis 20 Grad gehen sich morgen nicht aus. Am Samstag und Sonntag schaut es wieder ganz anders aus. Sehr sonnig und warm, bis zu 28 Grad. Aber einzelne Schauer und Gewitter sind dann möglich. Sie hören Radio Niederösterreich und das ist der schnellste Verkehrsservice bei uns im Land. Da schauen wir gut aus und sind keine Störungen gemeldet worden. Zwei Baustellen gibt's. Die Donaubrücke beim Autobahn, die ist wegen Sanierungsarbeiten gesperrt für Pkw, Lkw und auch Motorräder. Der Verkehr wird über die Donaubrücke bei Krems umgeleitet. Radfahrer und Mopeds können die Brücke benutzen. Und in Gmünd auf der Litschauerstraße ist die Leinsitzbrücke wegen Sanierungsarbeiten gesperrt. Ausweichen ist nur großräumig über Grillenstein und Tscheche möglich. Gute Fahrt wünsche ich Ihnen.
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1: Die größten Hits aller Zeiten hier bei uns auf Radio Niederösterreich und die kommen gleich von Manfred Mann. Lee Ann Rimes. Can't Fight the Moonlight gibt's auch gleich. Ricky Bovary, die starten jetzt mit uns hinein in diese Stunde. Und Seiler und Speer mit Alarm B, die gibt's dann auch noch. Hier bei uns. Angenehmen Feiertag wünsche ich Ihnen.

0: dann wieder Regen, dann wieder Sonne, dann wieder Regen. Heute ist am Feiertag wieder ein Sonnentag und eine perfekte Gelegenheit für alle, die gern Erdbeermarmelade selber machen. Die meisten Erdbeerfelder, die haben nämlich auch heute am Feiertag geöffnet. Kirschen gibt's auch schon, etwa im Garten von unserer Wetterredakteurin Astrid Nentwich.
1: Mein Frühkirschenbaum im Garten ist schon leer. Die Stare haben mir zum Glück aber ein paar Früchte übrig gelassen. Die nächsten Kirschen bei den Nachbarn werden gerade rot. Die Erdbeeren sind derzeit besonders gut. Groß, saftig und süß. Wenn man noch welche auf den Selbstpflückerfeldern im Land ernten will, heute ist ein guter Tag dafür. Es ist trocken und sonnig. Das derzeitige Wetter ist generell wie bestellt für die Natur, die Landwirtschaft und für uns Hobbygärtner. Wir sparen uns das Gießen, aber auch den Tieren gefällt das Wetter. Sämtliche Insekten sind aktiv. Sowohl Schädlinge wie Apfelwickler, Pflaumenwickler, Läuse und Kirschfruchtfliegen, als auch die Nützlinge wie Marienkäfer, Florfliegen oder Schlupfwespen. Das wechselhafte Wetter, das hält an. Ein Tag Sonne, dann wieder Regen, dann wieder Sonne. Morgen, Freitag, wird's regnerisch sein. Am Samstag ist es überwiegend sonnig und angenehm warm, bis zu 25 Grad. Am Sonntag gibt's dann wieder dichtere Wolken und Regenschauer.

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3: 14.30 Uhr, Sie hören Radio Niederösterreich und das ist jetzt der schnellste Verkehrsservice im Land. Blick nach Wien, Franz Josefs Quay, kurz vor der Urania. Nach einem Unfall sind zwei Fahrstreifen gesperrt. Ein PKW ist gegen eine Straßenbahn gefahren. Es gibt kurze Verzögerungen in diesem Bereich. Die Straßenbahnlinien 1 und 2 werden lokal umgeleitet. Weiter zum Radio Niederösterreich. Feiertagswetter. Bis zu 28 Grad bekommen wir heute noch. Es ist sonnig und trocken. Ein paar dünne Wolken ziehen drüber. Aber wie gesagt, der sonnige Eindruck, der überwiegt heute. Morgen am Freitag, Feiertag ist der Fenstertag, wieder feuchter und kühler. Vor allem am Vormittag gibt es etwas Regen, lebhafter Westwind und sehr frisch, 14 bis 20 Grad. Mehr gehen sich morgen Nachmittag nicht aus. Kurzer Blick auch zum Wochenende. Samstag und Sonntag wird es wieder sehr sonnig und auch warm, bis zu 28 Grad. Es kann aber dazwischen einzelne Gewitter und auch Schauer geben.
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3: Muss man die Bäume des Nachbarn, die über die Grundstücksgrenze hinüberragen, dulden oder nicht? Wie es da rechtlich ausschaut, schauen wir uns gleich nach Britney Spears und Reinhard Fendrich an. Hallo.

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0: 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Heidewitzka, war ich damals verliebt in diese Britney Spears. Anderes Thema. Wir sprechen jetzt über die Nachbarschaft. Wie viel Schatten muss ich von Nachbarsbäumen dulden? Und darf ich Äste, die auf meine Seite ragen und stören, einfach schneiden? Das ist Radio Niederösterreich am Feiertag. Sophia Nastasiewicz hat mit Notar Karl Strasser aus Amstetten darüber gesprochen, wann ich einschreiten kann und wann ich etwa den Schatten von Bäumen dulden muss.
1: Zum Beispiel, wenn mein Haus am Waldrand steht, da werden die Bäume nur alle Jahre geschnitten. Und wenn ich in einem Gebiet bin, wo schon vorher hohe alte Bäume waren,
2: dann ist auch, wenn ich dort neu hineinbaue, muss ich es auch dulden, dass natürlich die Bäume noch wachsen.
1: Unzumutbar wird es, wenn die beschattete Fläche über 50% meiner Parzelle ausmacht und ich kein Licht mehr habe.
2: Und die Beeinträchtigung gibt es da in puncto, ich muss am hellen Sommertagen auch mein Haus künstlich beleuchten, Grundstücksteile vermoosen bei mir, weil kein Sonnenlicht dorthin kommen kann, oder meine bestehende Solaranlage oder meine Photovoltaikanlage ist aufgrund des Schnellwachsens von Büschen beim Nachbarn nicht mehr machbar. Da ist aber Voraussetzung, dass sie vorher schon bestand.
1: Punkto überhängende Äste, die auf meinem Grundstück stören, gilt das sogenannte Selbsthilferecht. Natürlich nur in Maßen, erklärt Notar Karl Strasser.
2: Ich darf aber die Äste nur so weit schneiden, soweit sie dem Baumwuchs oder dem Baum nicht schaden. Man sagt immer, die Äste, die mehr oder weniger, wenn ich meinen Gartenzaun nehme und zum Himmel schaue, darüber überragen, darf ich schneiden.
0: Ich hoffe, Sie kommen gut mit Ihren Nachbarn aus und ja, vielleicht sitzen Sie ja gerade gemeinsam im Garten, grillen am heutigen Feiertag. Die Musik, die passende, die kommt von uns, von den Beach Boys gleich. Kokomo in Kürze, auch Love Affair mit dabei. Open up your eyes, then you realize, here I am. Da schmeckt das Würstel vom Griller gleich doppelt so gut. Und jetzt noch Elton John davor mit Sacrifice. Das sind die größten Hits aller Zeiten. Natürlich auch am Feiertag. Ich hoffe, Sie genießen ihn.

Das fühlt sich ja schon richtig wie Sommer an mit der Musik. Das waren die Beach Boys hier auf Radio Niederösterreich. Und in Kürze geht's los. Radio 4 Viertel ab 15 Uhr live von der Bio-M-Messe in Großschönau. Tanja Kassemeier begrüßt auf der Bühne heute Melanie Peyer und auch die Gruppe Zwirn. Ich bin Clemens Krautzer und von mir gibt's jetzt noch Cool and the Gang, The Young Rascals und jetzt Simone, das ist Liebe.

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2: Einen schönen Feiertag wünsche ich Ihnen heute, frohen Leichnam. Das Wichtigste aus Niederösterreich, Österreich und der Welt jetzt mit Ursula Köhler. Es ist 15 Uhr.
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4: Die Zahl der Superreichen und Reichen, die steigt, und zwar nicht nur weltweit, sondern auch in Österreich. Das zeigt der aktuelle World Wealth Report, berichtet Nina Walli.
5: Fast 200.000 Millionäre sind in Österreich laut Studie im Vorjahr gezählt worden. Das sind um etwa 21% mehr als noch 2024. Weltweit gibt es inzwischen 25 Millionen Personen mit einem anlagefähigen Vermögen von mindestens $1 Million. Das heißt, seit 2024 sind fast 2 Millionen vermögende Privatpersonen dazugekommen. Den größten Anstieg gibt es bei der Zahl der Superreichen mit einem Plus von mehr als 9%. Das Gesamtvermögen der Reichen und Superreichen ist weltweit von 460 Milliarden US-Dollar auf 564 Milliarden gestiegen, angetrieben durch die starken Entwicklungen an den internationalen Kapitalmärkten sowie durch eine verbesserte Inflations- und Zinsdynamik. Die meisten Millionäre leben weiterhin in den USA.
4: Bei einem mit einem Lichtsignal geregelten Bahnübergang in Traiskirchen ist gestern Nachmittag ein Auto mit einer Triebwagengarnitur der Partnerbahn zusammengestoßen. Der Kleinwagen wurde auf der Beifahrerseite erfasst und gegen die Signalanlage geschleudert. Die Lenkerin erlitt Verletzungen unbestimmten Grades. Sie wurde im schwer beschädigten Fahrzeug eingeschlossen und musste von der Feuerwehr befreit werden. Nach ersten Informationen wurde im Zug niemand verletzt. Ein geplantes Luxusresort im Süden Albaniens sorgt derzeit für riesige Proteste im Land. Auch gestern sind wieder tausende Menschen auf die Straßen gegangen. Interessantes und nicht unwesentliches Detail: aufziehen will dieses milliardenschwere Ferienresort ausgerechnet das Ehepaar Kushner, also Tochter und Schwiegersohn von US-Präsident Donald Trump. Barbara Tschandl berichtet.
6: In dem beschaulichen Küstendorf Zwernitz und auf der kleinen unbewohnten Insel Sazan sollen Luxusressorts entstehen. 10.000 Hotelzimmer, Villen, Pools und Yachthäfen. Ein Paradies für die Reichen. Investitionssumme kolportiert immerhin 4 Milliarden Dollar. Vorangetrieben von unter anderem Jared Kushner und Ivanka Trump. Albaniens Premier Edi Rama unterstützt das Vorhaben. Er sagt, das Projekt werde das Land in die Champions League des Tourismus führen. Aber die Albanerinnen und Albaner laufen Sturm gegen die Pläne. Immer häufiger kommt es zu Protesten, auch gestern. In Tirana ziehen tausende Menschen durch die Straßen, rufen, Albanien stehe nicht zum Verkauf. Und auch Umweltschutzorganisationen sind gegen das Projekt. Das betroffene Gebiet ist die Heimat von Flamingos, Robben und Nistplatz von Meeresschildkröten.
4: Nur ganz wenige Wolken ziehen heute durch. Es ist ein sommerlicher Feiertag, Clemens Krautzer.
2: Ja, jetzt am Nachmittag ist es meist sonnig und trocken. Dazu ein paar dünne Wolken und 23 bis 28 Grad. Aktuell haben wir in St. Pölten, Tulln, Gänserndorf und Wien 25 Grad, Ternitz-Potschach 24, Zwettl 22 Grad. Morgen am Freitag dann wieder feuchter und kühler. Vor allem am Vormittag kann es etwas Regen geben. Der lebhafte Westwind, der macht es ziemlich frisch. Mehr als 14 bis 20 Grad, wenn sich morgen nicht ausgehen. Anders schaut es am Wochenende dann wieder aus. Am Samstag und Sonntag wieder sehr sonnig und warm bei bis zu 28 Grad. Einzelne Gewitter und Schauer sind stellenweise möglich. 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Sie hören Radio Niederösterreich. Im Großen und Ganzen schaut es gut aus. Vor allem am

Jetzt auch eine Entschärfung wieder in Wien, Franz-Josefs-Quay, kurz vor der Orania. Die Unfallstelle ist geräumt, es sind wieder alle Fahrstreifen frei. Die Linien 1 und 2, die fahren wieder normal. Ich wünsche eine gute und sichere Fahrt.

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1: Einen angenehmen Donnerstagnachmittag. Willkommen zu Radio für Viertel heute in Großschönau. Wir sind hier oben im Waldviertel bei Sonnenschein und bester Stimmung, wie Sie hören. Und hier dreht sich bis Sonntag alles um Bio, um Regionalität, um Nachhaltigkeit und das mittlerweile schon zum 39. Mal. Es ist eine Veranstaltung mit ganz viel Tradition, starken Ideen und natürlich spannenden Menschen auch im Hintergrund. Und in der kommenden Stunde schauen wir gemeinsam einmal hinter die Kulissen, reden über die BioM als Treffpunkt für Landwirtschaft, für Umwelt, für Zukunft und hören natürlich, was die Profis dazu sagen. Mit dabei sind unter anderem Martin Bruckner, überhaupt Mr. BioM, mit dem plaudere ich gleich. Und musikalisch haben wir auch Unterstützung natürlich dabei. Zum einen aus Kärnten ist die Melanie Peyer bei uns und jetzt schon parat mit Gitarre und Quetschen und Mikrofon sind bei uns hier auf der Radio für Viertelbühne Zwirn und einem Song, den Sie garantiert können, gerne mitsingen. Wir starten rein mit Hoi Wasimi.

0: Dank.
1: Die Stimmung hier in Groschenau bei der BOM mit Zwirn, großartig. Die BOM findet bereits zum 39. Mal statt. Das ist vor allem mehr als nur eine Veranstaltung. Das ist wirklich schon eine gewachsene Institution und Mr. BOM Martin Bruckner steht bei mir. Wenn wir jetzt auf diese lange Geschichte zurückschauen, was macht jetzt die BOM in Groschenau so besonders und vor allem, was rechtfertigt, dass sie jetzt wirklich schon über so viele Jahre Tradition hat?
0: Liebe Hörerinnen und Hörer, immer am Zahn der Zeit zu sein. Immer da zu sein, wo Zukunft gerade beginnt. Um Orientierung zu finden, was uns in unserem weiteren Leben gut tut.
1: In allen Belangen, nämlich auch im familiären, oder?
0: Ja, selbstverständlich. Ganz gleich, ob es um Lebensqualität geht, ob es ums eigene Haus geht oder ob es um die Energieversorgung geht.
1: Gerade bei so einer traditionsreichen Veranstaltung ist ja immer die Frage, was bleibt gleich, was entwickelt sich weiter? Sprich, was gibt es heuer Neues bei der BOM und was dürfen wir entdecken, worauf dürfen wir uns freuen?
0: Es gibt so viel unglaublich Neues, was ich in wenigen Minuten hier nicht erzählen kann. Aber ein ganz wesentlicher Punkt ist, gönn dir Neues. Und das bereits sehr früh, spätestens in der Mitte deines Lebens. Gönn dir Neues. Das Leben hat mit dir was vor, was du noch nicht kennst. Und das hilft uns sehr früh bereits Sicherheit zu gewinnen, Komfort zu gewinnen, unabhängiger zu werden.
1: Jetzt kommen auf die BOM Produzenten, interessierte Familienfachleute. Wie gelingt es euch jetzt als Veranstalter, diesen Spagat zu füllen, wo ich sage, zum einen habe ich Fachinteresse vorhanden, zum anderen soll Unterhaltung auch sein.
0: Ja, wer zu uns kommt, kann sich darauf verlassen, dass es immer das Neueste gibt, ob es ums Bauen geht oder ob es um Energiethemen geht. Und neben all dem braucht es auch was fürs Herz und fürs Gemüt, für Kinder, für Familien. Und da haben wir uns heuer wirklich extrem angestrengt, um an allen Tagen Besonderes zu bieten.
1: Unterhaltung kommt definitiv nicht zu kurz. Die Kleinen draußen sind versorgt mit Ringelspiel und Spielplatz und Zuckerwatte darf natürlich nicht fehlen. Erwachsene dürfen sich informieren. Und wenn wir über Bio sprechen, dann geht es ja längst nicht nur um die Landwirtschaft, sondern um Verantwortung, um Regionalität, um Zukunft und bewusstes Konsumieren ebenso. Welche Themen oder Botschaften sollen die Besucher, die dieses Jahr zu euch auf die BOM kommen, denn mit nach Hause nehmen?
0: Wir wollen auf jeden Fall, dass alle Besucherinnen und Besucher, die hierher kommen, was mitnehmen für ihr Leben. Sicherheit gewinnen, Unabhängigkeit gewinnen, mehr Lebensqualität und das mit dem knappen Budget, das oft zur Verfügung steht. Das ist unser Ziel.
1: Herzlichen Dank. Es möge euch auch heuer wieder gelingen. Dankeschön, Martin Bruckner, fürs Gespräch.
0: Danke, liebe Tanja, und ich freue mich auf tausende Besucher.
1: Herzlich willkommen und ich sage herzlich willkommen Melanie Peyer hier auf unserer Radio 4/4-Bühne mit Teil diesen Moment mit mir.

0: Das ist Radio für Viertel, heute wieder live und direkt von der BOM in Großschönau. Herzlichen Dank, Melanie Peyer. Und bei mir steht schon die Frau Bürgermeisterin Elisabeth Wachter. Frau Wachter, warum passt die BOM so gut zu Großschönau und hierher ins Waldviertel?
1: Ja, schönen guten Nachmittag. Da erwischen Sie mich am falschen Fuß. Ich kenne Großschönau nicht ohne die BOM. Diese Veranstaltung ist ein Geschenk, das uns unsere Vorväter, unsere Elterngeneration hinterlassen hat. Und wir nehmen es voller Dankbarkeit und Demut an und sind immer bestrebt, es weiterzuentwickeln.
0: Hat bereits Tradition nach knapp 4 Jahrzehnten. Wenn wir jetzt auf Bio, Energie und Regionalität schauen, dann sind das schon Themen, die miteinander verknüpft sind. Wie wichtig ist es denn aus Ihrer Sicht, dass eine Gemeinde auf diese Zukunftsfragen nicht nur hinschaut, sondern sie aktiv mitgestaltet?
1: Ja, das ist natürlich sehr wichtig und wir Gemeinden versuchen auch, unser Möglichstes zu tun, auch schon bei den Kindern in der Volksschule zum Beispiel zu beginnen oder im Kindergarten. Und ich denke, wir müssen hier mit einem guten Vorbild vorangehen, damit wir auch in Zukunft eine lebenswerte Welt hinterlassen.
0: Energie ist heutzutage wirklich schon ein sehr großes Thema, oft oder manchmal auch mit gewissen Unsicherheiten verbunden. Welche Ideen oder Ansätze sind für Großschönau besonders spannend, wenn es um nachhaltige und regionale Zukunft geht?
1: Ja, wir haben da natürlich auch BOM-bedingt sehr viele Erfahrungen gesammelt in den letzten 4 Jahrzehnten. Wir sind sicher sehr weit vorne, wenn es darum geht, wer hat PV, wer hat Speicher, wer fährt Elektromobile. Und ich denke auch zum Beispiel, die Energiegemeinschaften können hier einen guten Beitrag leisten, indem sie dafür sorgen, dass das Geld, das für die Energie aufgewandt wird, auch in der Region bleibt.
0: Wenn wir jetzt Bioenergie und Regionalität zum Thema machen, dann ist das generationenübergreifend. Und Sie haben mir das im Vorgespräch ein nettes Bild gebracht, das ist wie mit dem Stein ins Wasser. Wie wollen Sie denn das gern weitergeben?
1: Nun, ich denke, das sind wir auf einem guten Weg. Eben dieser Stein, der ins Wasser fällt und der eben einmal geschubst worden ist und der dann Kreise zieht. Und wir bemühen uns da wirklich sehr, das auch an die nächsten Generationen weiterzugeben. Und wir sind auf einem guten Weg, aber wir dürfen nicht müde werden, diese Werte auch zu verteidigen, wenn es darum geht, eben um konstruktive Meinungen einzusammeln und eben Projekte anzustoßen.
0: Projekte anstoßen ist jetzt so ein Stichwort. Was setzen Sie denn in Ihrer Gemeinde bereits alles um?
1: Wir haben gemeindeseitig sehr viele Speicher und Photovoltaik in den letzten Jahren angeschafft. Wir gehen aber auch regional mit gutem Beispiel voran. Wir sind in der Kleinregion Leinsitztal mit der Klimawandel-Anpassungsregion und der Kämmerregion ganz weit vorne unter den Top-Regionen Österreichs und versuchen hier eben die Themen, die dieser Energiewandel und auch der Klimawandel mit sich bringt, hier auch den Leuten, so gut es geht, näher zu bringen.
0: Wir leben in der Gegenwart und schauen auf die Zukunft. Was wird sie uns bringen? Es geht heute um Technik, nicht nur um Technik, sondern auch um Lebensqualität, um Zusammenarbeit, um einen gemeinsamen Lebensraum. Wo sehen Sie da die größten Chancen für die Gemeinden in den nächsten Jahren?
1: Das möchte ich auf unsere kleinen ländlichen Gemeinden hin beantworten. Ich glaube, dass gerade der ländliche Raum viele Antworten liefern kann, die die Menschen suchen. Sie suchen kleine, überschaubare Einheiten. Wir können hier wirklich mit Fug und Recht behaupten, jeder ist gebraucht, jeder ist erwünscht und jeder kann in seinem Bereich, auch in seiner Interessenslage, hier einen Teil beitragen. Ich denke, hier ist die BOM der beste Beweis.
0: Herzlichen Dank, Elisabeth Wachter. Alles Gute für die nächsten Tage hier Radio für Viertel heute aus Großschönau mit Zwirn hier auf Radio Niederösterreich. Weiter geht's mit Edelweiß.

0: Vielen Dank, Dankeschön.
1: Die Bartipellen zwirren hier auf Radio Niederösterreich, sorgt für Schwung am Nachmittag. Bei mir steht Melanie Peyer. Freut mich, dass du extra zu uns gekommen bist, rauf ins Waldviertel. Liebe Melanie, du bist ja quasi mit vollen Taschen gekommen, bringst nämlich deine neue Single mit, Sommerfeuerwerk. Was steckt da alles drinnen bei einem Sommerfeuerwerk von Melanie Peyer?
2: Ja, ich glaube, es gibt, also hallo erstmal, ich freue mich wirklich sehr, dass ich da sein darf. Und gerade im Sommer, glaube ich, wenn im Frühling schon diese ganzen Frühlingsgefühle kommen und dann kommt der Sommer, es wird warm, es wird heiß und man findet vielleicht die neue große Liebe. Und ich glaube, gerade im Sommer explodieren diese Gefühle und da merkt man eigentlich auch, wie schön das Leben sein kann. Und genau darum geht es auch in diesem Titel einfach, das Sommerfeuerwerk der Liebe.
1: Das hast du wunderschön gesagt. Jetzt weiß ich, dass du seit vielen Jahren glücklich verheiratet bist. Wie schaffst du dieses Sommerfeuerwerk? Hast du einen Tipp?
2: Ja, wir streiten oft. Nein, nein, ich muss sagen, es reden. Also reden, wir reden ganz, ganz viel miteinander über Gutes, über Schlechtes, alles. Also das finde ich ganz, ganz wichtig in einer Beziehung. Das hält die Liebe frisch und gibt wieder neuen Schwung.
1: Wie findest du generell deine Themen, wenn du dich hinsetzt und sagst, jetzt brauche ich wieder einen neuen Input? Wo holst du dir die Inspirationen?
2: Du, ich muss da ehrlich sagen, das ist ganz unterschiedlich. Manchmal fällt mir das einfach so ein, manchmal beim Spazierengehen. Also es ist wirklich ganz individuell und ich lasse mich da einfach immer überraschen und versuche auch oft einmal ein bisschen zu meditieren, ein bisschen zu beten, in mich zu gehen und dann kommen meistens die Ideen von selber. Gott sei Dank hat Gott mir dieses Talent geschenkt.
1: Du, liebe Melanie, Anfang Juni hätten wir, ich will jetzt noch nicht sagen, dass das halbe Jahr schon fast wieder um ist, es klingt irgendwie so dramatisch, sprechen wir mal vom Sommeranfang. Trotzdem, was hast du heuer noch so geplant?
2: Ja, es ist eigentlich einiges geplant. Also falls jemand jetzt aus Niederösterreich Lust hat, morgen in die Hauptstadt zu kommen. Ich bin nämlich morgen beim großen Hitschlagerfeuerwerk im Wiener Prater mit vielen lieben Kollegen. Der liebe Bernie, unser Supersänger, veranstaltet es Freitag und Samstag. Schaut vorbei und sonst auf meiner Homepage. Und am Sonntag vielleicht BR Fernsehen einschalten. Da bin ich nämlich in der Live-Sendung 20.15 Uhr in Musik in den Bergen. Und natürlich viele, viele Auftritte, aber findet man alles auf Facebook, Instagram oder auf meiner Homepage. Ich würde mich freuen, wenn wir uns bei einem oder anderen Auftritt einmal sehen würden.
1: Du sag einmal, online bist du sowieso Social Media super aktiv, Melanie folgen und man ist up to date. Sommerfeuerwerk, das liefert was, wir haben gerade drüber gesprochen. Ich würde sagen, hör mal jetzt rein, das die neue von dir hier bei uns auf Radio Niederösterreich. Bitteschön, die Melanie Peyer.

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1: Bauen, renovieren, sanieren. Es gibt ja immer irgendwo etwas zu tun im Haus. Einen schönen Nachmittag mit Radio Niederösterreich. Heute live von der BOM. Und bei mir ein Spezialist für hochwertige Putze, Farben, Lacke und Dämmsysteme in Niederösterreich. Schönen Nachmittag, Markus Maurer.
2: Ja, hallo, grüß dich.
1: Wenn wir jetzt von Dämmstoffen der Zukunft sprechen, was bedeutet das denn jetzt eigentlich konkret?
2: Naja, man muss ein Stück weit unterscheiden, so wie es früher war, zwischen Nachhaltigkeit bzw. ökologische Dämmstoffe. Heutzutage dreht sich alles um nachwachsende Rohstoffe, das heißt Navarro-Produkte. Das Thema wird immer stärker und immer nachhaltiger und das sollten wir schon langsam in unsere Köpfe bekommen. Es gibt auch nur mehr zwei nachwachsende Rohstoffe. Das eine ist Holz als Holzweichfaserplatte und das andere ist der Hanf als Hanfdämmplatte.
1: Das heißt, Styropor, Styrodur, wie wir sie kennen, hat ausgesorgt, oder?
2: Hat leider noch nicht ausgesorgt, weil wir technisch bei manchen Sachen noch nicht so weit sind. Aber wenn wir Unterstützung bekommen, vielleicht auch von der Regierung in Zukunft, wo man diesbezüglich einen Ausgleich schaffen kann, bin ich mir sicher, dass sehr viele Menschen immer mehr auf Navarro-Produkte zurückgreifen.
1: Navarro, nachwachsender Rohstoff, sprich wir dämmen künftig im besten Fall mit umwelt- und ökologischen Dämmstoffen. Viele Menschen denken bei Dämmung jetzt zuerst ans Energieeinsparen, aber gibt es da vielleicht andere Vorteile auch noch?
2: Auf was man vielleicht fürs Erste noch gar nicht so denkt, ist das Wohlbefinden, das wir in den Räumen damit natürlich auch erzeugen können. Und viele denken immer dahingehend, dass man die Kälte draußen hält. Es geht aber auch genauso in die andere Richtung, dass man versucht, die Wärme auch draußen zu halten, dass es herinnen auch viel kühler ist. Das bedeutet speziell für Klimaanlagen, für den Installateur, der immer mehr auf Decken-Klimageräte umsteigt, umso leichter ist es, wenn ich eine ordentliche Dämmvariante habe, denn damit erspare ich mir sehr viel Energie und sehr viele Kosten, auch in diesem Sinne. Und ich habe den großen Vorteil, es ist viel, viel angenehmer, weil ich nicht mehr die großen Temperaturunterschiede habe, speziell im Innenbereich.
1: Also Informationen, Tipps und Tricks bekommen wir dieses Wochenende bei der BOM hier in Groschenau. Wenn wir jetzt aber von Navarro-Produkten, sprich nachwachsenden Rohstoffen sprechen, wenn das die Zukunft ist, wie schaut es da bei der Lebensdauer aus?
2: Von der Lebensdauer selbst her, von der Fassade, reden wir von mindestens 50 Jahren. Wir versuchen mit gezielten Sanierungsmaßnahmen, wo es darum geht, sehr günstig mit Anstricharbeiten das Ganze so lange wie möglich hinauszuzögern, damit man auch die Struktur erhalten kann. Und somit hoffen wir, dass wir in Zukunft sogar auf knappe 100 Jahre hinauskommen. Das wäre unser Ziel. Und erst dann richtig sanieren müssen, dass man hergeht und das Gewebe einmal entfernen muss und neu aufbauen muss, was dann wirklich in die Substanz eingreift.
1: Das heißt, wir bauen nicht nur für uns, sondern auch für die nächste Generation, wenn wir von 100 Jahren sprechen. Herzlichen Dank, Markus Maurer, für die Informationen. Herzlichen Dank. Das ist heute Radio für Viertel aus dem Waldviertel mit Zwirn. 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

0: Dankeschön.
1: Da juchzt schon jemand neben mir. Ja, wenn ich sage BioM, einen wunderschönen Nachmittag hier auf Radio Niederösterreich. Wir senden heute aus Großschönau und neben mir eine Dame, die mindestens schon so Tradition hat wie die BioM an sich. Liebe Elfi Meissertschläger, schön, dass auch du heute wieder bei uns bist.
2: Ja, hallo, grüß euch alle miteinander. Schön, dass ihr ins Waldviertel gekommen seid und sehr viele Einheimische sind da. Stimmung ist gut, das Wetter scheint, die Leute sind freundlich.
1: Ja, Elfi, und du natürlich heute im wunderschönen roten Dirndl, aber man kennt dich ja quasi in der Tracht. Das ist jetzt schon weit mehr als nur eine Festtagsbekleidung. Sie ist schon noch ein Stück Identität. Warum sind Trachten aus deiner Sicht ein Dauerbrenner?
2: Weil sie zeitlos sind und die traditionellen Stoffe haben einen Ursprung und das macht man heute moderner, der Zeit angepasst, aber sensationell, traditionell.
1: Das heißt, man greift auf den Ursprung zurück, auf die Tradition, kombiniert es, wenn du sagst modern, was hast du da im Kopf?
2: Ja, neue Schnitte, taillierte Hemden zum Beispiel oder bei den Hochzeitsanzügen, sage ich Schneiderin, seit Jahrzehnten, seit 30 Jahren. Das sollte die Persönlichkeit unterstreichen und sollte modern sein.
1: Wenn du jetzt sagst so, okay, wir sind in einer schnelllebigen Zeit drinnen, ist die Tracht ein gewisses Gegenstück dazu, wo man sagt, da holt man sich wieder ein bisschen runter. Was macht für dich die Beständigkeit aus? Ist es die Qualität, die Tradition oder das Gefühl von Heimat? Was verbindest du mit der Tracht?
2: Eigentlich alle drei Sachen. Tracht ist Heimat, die Tradition ist unser Land und wir leben da gerne in Österreich, sind froh, dass wir in Niederösterreich zu Hause sind. Und ja, modernes dazu gemixt, aber schöne Stoffe von alten, wir haben zum Beispiel Textilfabrik von alten Mustern, wie Blaudruck. Und das gehört mit einem neuen Schnitt verpackt und damit hat es große Saisonen. Wir haben immer wieder noch Plus und das soll sich abheben von anderen Bekleidungsstücken.
1: Also heuer steht bei dir die Waldviertler Leinsitztaler Tracht im Mittelpunkt. Welche Elemente, welche Farben, welche Details findet man denn da drauf?
2: Ja, das sind natürlich natürliche Stoffe wie Baumwolle, Leinen, Seide. Wir haben Waldviertler Betriebe, die das jetzt wieder weben und wir machen die Muster in weiterer und ist blau, grün für Wald, für unseren schönen Wald, blau für Niederösterreich. Ja, eine Bürgermeisterin aus Habach, die Margit Göhl, hat gesagt, wenn ich nach Tirol komme oder woanders, die haben eigene Trachten. Dann haben wir auch mit der Frau Bürgermeisterin Großschönau gesprochen, mit der Elisabeth Wachter. Und dann sind die Männer dazugekommen und so ist für 6 Gemeinden die Tracht entstanden.
1: Deine Augen strahlen, wenn du davon erzählst. Was begeistert dich nach so vielen Jahren immer noch mit den Stoffen an dieser Tradition zu arbeiten?
2: Ja, das hält mich jung und wir arbeiten auch mit den Textilschulen zusammen. Ich bin gern Schneiderin und setze auf österreichische Qualität. Und es freut mich, dass die Männer bekannt haben auch und die Identität des neuen Leinsitztales. Da sind wir der Landeshauptfrau im Land Niederösterreich sehr dankbar, dass wir auch diese Landesausstellung in den kommenden Jahren auch ins Waldviertel bekommen.
1: Also einmal Tracht, immer Tracht, Tradition gehört zu Niederösterreich. Dazu danke Elfi Meissertschläger und Kult ist auch sie, Melanie Peyer, hier auf Radio Niederösterreich mit Wehrlos.

0: Das ist Radio Niederösterreich, einen wunderschönen Feiertagsnachmittag, heute live von der BioM in Groschenau. Und wer Fragen hat zu Themen wie Energie, Natur und Klima, Umwelt und Nachhaltigkeit, hier wird Ihnen bestens geholfen. Und zum anderen können Sie sich natürlich auch gerne an die ENO wenden, das ist die Energie- und Umweltagentur des Landes Niederösterreich, und bei mir Norbert Flamisch. Ein großes Thema ist ja der Ausbau von erneuerbarer Energie, also und gleichzeitig schwirren da auch die unterschiedlichsten Informationen herum. Zum einen sind wir ein Land von Sonne- und Windenergie, Wasserkraft zählt da natürlich auch dazu. Man hört aber auch immer wieder, dass wir regelmäßig den Strom vom internationalen Markt zukaufen müssen, die Stromnetze zum Teil veraltet sind. Wie ist jetzt der Stand der Dinge? Wo stehen wir denn tatsächlich?
1: Ja, grundsätzlich stehen wir, glaube ich, ganz gut. Wir haben sehr viel geschafft. Gerade die Photovoltaik zeigt, dass halt alle Prognosen, die es früher gegeben hat, immer wieder übertroffen worden sind. Also ich glaube, da kann man durchaus mit Optimismus in das Thema schauen. Natürlich gibt es viele Dinge. Das Netz muss entweder einerseits ausgebaut werden, wir müssen es auch ein bisschen anders betreiben. Also es gibt sehr viele einzelne Bausteine. Es ist noch viel zu tun, aber ich glaube, wir sind grundsätzlich auf einem sehr guten Weg und haben eigentlich schon sehr viel erreicht, speziell in Niederösterreich, wo wir ja wirklich besonders gut dastehen diesbezüglich.
0: Herr Flamisch, man hört jetzt auch immer wieder mal, und das klingt ein bisschen kurios, wir brauchen wieder Atomstrom, weil das ist der grüne Strom. Na, wie jetzt?
1: Also, der Atomstrom hat ja doch einige große Nachteile. Das Atommüllendlager, das es nicht gibt, es ist eigentlich eine sehr teure Sache. Also, es ist kaum sehr wirtschaftlich. Es dauert ewig lang, bis man so was ist. Also, ich sehe da keine große Zukunft oder das nicht als die große Lösung für unsere Energieprobleme. Da müssen wir, glaube ich, die vielen anderen Bereiche viel aktiver angehen. Das wird uns da nicht retten.
0: Bleiben wir mal bei Themen, die wir jetzt umsetzen können. Das ist zum Beispiel Energiegemeinschaften. Die werden immer beliebter. Ist das für Sie das Modell der Zukunft?
1: Es ist einer der vielen Bausteine. Wie gesagt, das ganze Energiethema ist ein sehr vielfältiges. Es gibt nirgends die eine Lösung. Aber Energiegemeinschaften sind ein sehr wichtiger Bestandteil, vor allem auch vielleicht deshalb, weil sie ganz untypisch eigentlich fürs Energiesystem wirklich die Leute einbinden und in die Eigenverantwortung bringen. Meistens ist das Thema Energie ja bei den großen Institutionen, Netzbetreibern, Firmen angesiedelt. Aber da kann ich mich wirklich als Bürger sehr aktiv beteiligen und wirklich schauen, dass der Strom in der Region viel besser genutzt wird. Und wie gesagt, ein ganz wichtiger und Baustein in diesem großen System.
0: Wenn wir schon von Eigenverantwortung sprechen, wie können wir es in den eigenen vier Wänden schaffen, dass wir da Energie einsparen, ohne jetzt wirklich an Lebensqualität einzubüßen?
1: Ja, da sind wir bei der Energieeffizienz. Energieeffizienz ist ja, dass ich mehr oder weniger das Gleiche mit weniger Energie erreiche. Und ein ganz klassischer Fall ist dann natürlich die Raumwärme. In der Regel im Haushalt der größte Energieverbraucher, und da gibt es die Lösungen, mit weniger Energie das Gleiche zu erreichen. Ein gut gedämmtes Haus braucht mit weniger Energie ist es genauso warm. Und da sind auch wir von der Energieberatung Niederösterreich sicher eine gute Unterstützung. Kolleginnen und Kollegen stehen am Stand und können Ihnen da sicher helfen. Also da ist wirklich viel zu tun, wo man viel Energieeffizienz im eigenen Haus eigenverantwortlich erreichen kann.
0: Das ist zum einen, wo können wir einsparen und wo verwenden wir Energie vielleicht gar nicht mal so bewusst im Alltag, wo aber jeder von uns zugreift und sagt, das verwende ich immer öfter. Das ist ja die KI. Inwiefern kostet die recht viel Energie?
1: Ja, dieses Thema ist natürlich schon spannend. Es gibt sehr große Anfragen von riesengroßen Rechenzentren, die errichtet werden sollen, die irre Mengen an Energie verbrauchen. Ich glaube, da müssen wir auch sehr auf die Energieeffizienz achten. Habe ich wirklich mehr Ergebnis für die Energie, die ich einsetze, oder habe ich ein bisschen mehr Ergebnis mit ganz viel mehr Energie? Ich glaube, wir müssen uns gut überlegen, wo wir die Energie wirklich gut einsetzen und wo sie uns wichtig ist. Was ist uns wirklich wichtig, ist, glaube ich, eine Frage, die dahinter steht.
0: Gut, dann stelle ich die nächste Frage, nämlich was ist für Sie die wichtigste Energiefrage für die nächsten Jahre? Was muss auch passieren, damit wir in Niederösterreich gut durch die Zukunft kommen, was das Energiethema betrifft?
1: Ich glaube, wir müssen an allen Ecken und Enden, jeder muss seinen eigenen Energieverbrauch überdenken, und ich glaube, wir müssen alle miteinander daran arbeiten, an den verschiedensten Bereichen, von der Mobilität, von der Raumwärme, vom Strom, von der Stromerzeugung, an allen Dingen ein bisschen ein Rädchen drehen. Wir müssen viele kleine Räder drehen, um ans Ziel zu kommen.
0: Herr Flamisch von der ENO, herzlichen Dank für die Informationen und die Tipps. Danke fürs Dabeisein hier bei der BUM in Großschönau. Und weiter geht's mit der ganz neuen von Zwirn, eine blöde Geschichte, hier auf Radio Niederösterreich.

0: Dankeschön.
1: Zwirren aus Oberösterreich hier auf Radio Niederösterreich. Die neue, eine blöde Geschichte. Du lieber Jürgen, was ist denn jetzt genau die blöde Geschichte, von der du da singst?
0: Das ist eigentlich ein alltägliches Beziehungs-, ich will nicht sagen Drama, aber das, was jeden Tag irgendwie passieren kann. Zum Beispiel mir ist es die Woche schon passiert. Meine Frau und ich, die heute da ist, haben wir sie ausgemacht. Wir machen uns einen schönen Abend. Meine Frau kocht den ganzen Nachmittag und ich muss sagen, sie nimmt ja ab und zu ein bisschen so komische Gewürze. Und das Essen war fertig und dann fragt sie mich, wie schmeckt dir dein Essen? Und ich sage, interessant. Und bim, das war dann so eine blöde Geschichte, weil der Abend, der ist dann ganz schnell vergangen, aber allein.
1: Okay, also wir sind jetzt im Radio, Sie sehen leider den Gesichtsausdruck der Frau nicht, aber ihr lacht zumindest jetzt im Nachhinein beide drüber. Ja, das ist keine blöde Geschichte, das ist in dem Fall eine saublöde Geschichte, aber was verbindet denn euch dann gemeinsam?
0: Meinst du das meine Frau und mich?
1: Auch, ja, und euch als Band.
0: Also, der Sigi und ich, wir sind Brüder und wir stehen jetzt schon 34 Jahre auf der Bühne. Wir haben vor nächstes Jahr unser 35. Bühnenjubiläum und 10 Jahre Zwirn bei uns zu Hause in Käfermarkt im Mühlviertel wirklich groß zu feiern. Da dürfen wir hoffentlich vorher noch mal zu euch kommen und ein bisschen Werbung machen dafür. Und das ist schon kurz, dass wir das feiern dürfen. Es ist auch eine Ehre und ein Privileg, sage ich, dass man das überhaupt so lange machen darf und mittlerweile auch hauptberuflich machen darf. Und ich darf nur Danke sagen an unsere Freunde, an unsere Fans, dass uns ja immer so unterstützt. Danke auch an den ORF, dass ihr unsere Lieder spützt. Das ist so wichtig. Genau das macht es nämlich aus, damit wir Künstler so lang bei den Gästen und mit den Gästen feiern dürfen.
1: Du lieber Jürgen, mit, das hast du mal einen Applaus verdient, definitiv, so viel Zeit ist. Was ist euch denn bei neuen Liedern besonders wichtig? Ist es das Mitsingen, der Mitsingfaktor, die Energie, die sie da mittragen möchtet, oder ist es einfach die Botschaft, die vermittelt werden soll?
0: Naja, es ist eigentlich die Mischung aus dem Ganzen, macht's aus. Natürlich ist einfach, weil der, was Zwirn kennt und bei unseren Konzerten schon mal dabei war, der weiß, da geht die Post ziemlich ab und wir brauchen Publikum, wir brauchen gutes Feedback. Darum auch wählen wir die Texte so, dass sie gut zum Mitsingen sind. Ein typisches Beispiel ist unser größter Hit, Halber Simi. Mit den haben wir gar nicht gerechnet, dass das so wegfährt. Mittlerweile 11 Jahre. Voriges Jahr haben wir neu aufpoliert, den Song. Und der funktioniert nur heute genauso wie am ersten Tag. Ist ein relativ einfacher Text, aber er hat auch einen Sinn, weil es ist für jeden Wirt oder für jeden Festbetreiber einfach gut, wenn die Leute nicht heimgängen vor Halber Simi. Das ist ja eine Umsatzfrage.
1: Definitiv die Frage eurer Stimmbänder, wie lange ihr durchhaltet. Du, lieber Jürgen, 2026, was steht bei euch heuer noch an?
0: Ja, wir haben sehr gut gebucht. Danke an alle Veranstalter, die uns das Vertrauen schenken. Wir haben über 100 Auftritte, was wir machen dürfen im In- und Ausland. Wir ziehen heuer auch wieder nach Mallorca. Dort werden wir das größte Oktoberfest auf Mallorca feiern. Das haben wir 4 Tage wieder gebucht im Oktober. Auf das freuen wir uns auch schon. Ja, es gibt auch TV-technisch etwas. Wer Lust und Laune hat, am 20. Juni nach

0: Den Wendemuse spielt Sommer Open Air, gibt's Marc Pirchers Hitgeschichten. Und da werden wir interviewt und erzählen die Geschichte über unseren Hit, über unser Halber Simi.
1: Herzlichen Dank, schön, dass ihr bei uns seid auf Radio Niederösterreich. Und musikalisch geht's weiter mit der Melanie Peyer und Papillon.

Und damit verabschieden wir uns heute aus Großschönau. Das war Radio 4 Viertel. Ich sage Dankeschön an die Gastgeber, dass wir dabei sein haben dürfen für die tolle Organisation. Und Dankeschön auch an mein Team, Tonmeister Florian Baumgartner, Tontechnik Claudio Baumgartner, Regie Christoph Gahr. Ich bin Tanja Kassemeier. Wünsche Ihnen noch einen wunderschönen Feiertagnachmittag.

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1: Schönen Feiertag, jetzt das Wichtigste aus Niederösterreich, Österreich und der Welt mit Ursula Köhler, es ist 16 Uhr.
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3: Tschechien sucht einen Standort für ein Atommüllendlager und hat mit Probebohrungen begonnen. In dem Lager sollen später einmal hochradioaktive Abfälle tief unter der Erde aufbewahrt werden. Ein Standort, der in Erwägung gezogen wird, ist bei Temelin, nur etwa 50 Kilometer von der Grenze zu Niederösterreich entfernt. Patrick Steinbock berichtet.
4: 100 Meter soll in den Boden gebohrt werden. 2 Wochen dürfte das dauern, heißt es von der zuständigen Endlagerbehörde. Wie ist das Grundwasser verteilt? Wie sieht es mit der Bodenbeschaffenheit aus? Diese Fragen sollen dabei geklärt werden. Die Untersuchungen sind übrigens nicht die einzigen im Land. 3 weitere Standorte werden geprüft. Die betroffenen Gemeinden werden jährlich mit rund 4 Millionen Euro entschädigt. Es hat sich Widerstand formiert. Gerichte beschäftigen sich mittlerweile mit den Probebohrungen. In 4 Jahren soll dann eine endgültige Entscheidung getroffen werden. Der Anteil der Kernenergie an der Stromproduktion liegt in Tschechien bei mehr als 40%. Temelin und Dukovany sind die 2 AKW-Standorte.
3: Die Zahl der Verurteilungen und Diversionen nach dem Verbotsgesetz ist zwischen 2024 und 2025 um fast 9% angestiegen, während die Verurteilungen nach dem Verbotsgesetz 2024 noch bei 181 lagen, waren es 2025 schon 197. Die niederländische Polizei hat 4 Männer unter dem Verdacht festgenommen, ihre Partnerinnen betäubt und dann vergewaltigt zu haben. Videos vom Missbrauch haben sie dann verbreitet, so die Polizei. 4 weitere Männer stehen unter dem Verdacht, am Missbrauch oder der Verbreitung der Bilder beteiligt zu sein. In Norwegen denken prominente Stimmen über eine Annäherung an die EU nach. Vor dem Hintergrund einer geopolitisch beispiellos angespannten Lage halten das viele in Norwegen für sinnvoll, wie Martin Rauter berichtet.
5: Die Welt da draußen ist verrückt geworden, sagte der norwegische Außenminister erst am Montag gegenüber der Financial Times. Man müsse daher die Beziehungen zur EU überdenken. Øyvind Svendsen vom norwegischen Institut für internationale Angelegenheiten sagt dazu:
6: If you have a trade war, kommt es etwa zu einem Handelskrieg, steht das Land nicht unter EU-Schutz. Das macht Norwegen zunehmend verwundbar.
5: Ein Beitritt hätte auch strategische Vorteile, sagt Mario Holzner vom Wiener Institut für internationale Wirtschaftsvergleiche.
7: Norwegen zahlt in die EU-Kassen ein und beteiligt sich bei fast allen wichtigen europäischen Programmen, aber kann eben nicht entscheiden darüber.
5: Die Mehrheit in Norwegen ist weiterhin gegen einen EU-Beitritt. Doch ab August könnte Dynamik in die Debatte kommen. Dann stimmt Island und damit ein anderer sehr reicher Staat über die Wiederaufnahme von EU-Beitrittsverhandlungen ab.
3: Der Feiertag geht meist sonnig und nur mit ein paar Wolken zu Ende. Das Radio Niederösterreich Feiertagswetter hat Robert Deutenhauser für Sie.
1: In der Nacht kühlt es ab auf 15 bis 8 Grad. Nach Mitternacht kann es dann örtlich regnen. Morgen Freitag meist grau in grau und bis in den Nachmittag hinein regnet es immer wieder. Danach kann es dann teilweise auflockern. Es bleibt eher kühl bei 14 bis maximal 20 Grad. In Wien, da hat es jetzt 26 Grad, in Mistelbach 25, in St. Pölten, Melkhorn und Schwechat sind es 24. 16.03 Uhr Radio Niederösterreich mit dem schnellsten Verkehrsservice. Alles bestens auf unseren Straßen. Gute Fahrt.
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1: Frauenleichnam heute. Schönen Feiertagsnachmittag. Das Wetter heute ideal für einen Ausflug. Vielleicht sind Sie aber auch schon gerade auf dem Heimweg. Dann zu Hause gemütlich machen. Wir begleiten Sie mit den größten Hits und schönsten Oldies. Sam Cooke, die Münchner Freiheit, Louf und das sind die Traveling Wilburys. And of the Line, die 80er für Ihren Feiertag.

0: Schönen Nachmittag am Feiertag. Von Leichnam haben wir heute, aber was genau wird da eigentlich gefeiert?
1: Der Name von Leichnam, na, da könnte ich nur raten, da kann ich dazu nichts sagen, also das weiß ich nicht.
2: Ja, das Fest des frohen Leichnams, ne? Also der Leichnam von Jesu.
3: Von Leichnam und frohen, ja?
0: Naja, fast. Heute bezeugen Katholiken ihren Glauben, dass Jesu Christi immer noch unter ihnen ist. Als Zeichen dafür haben am Vormittag ja die Fronleichnamsprozessionen stattgefunden, bei denen die heilige Eucharistie, also der Leib des Herrn, durch die Dörfer getragen wird. Das Wort Fronleichnam, das kommt aus dem Mittelhochdeutschen und heißt Leib des Herrn.
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2: 16.30 Uhr, Radio Niederösterreich mit dem schnellsten Verkehrsservice. Und es ist alles okay auf unseren Straßen. Es sind uns keine Störungen gemeldet worden. Damit gleich weiter zum Wetter mit Sonne, aber auch ein paar Wolken geht es da in den Donnerstagabend. In der Nacht da gehen die Temperaturen dann runter auf 15 bis 8 Grad. Und nach Mitternacht kann es örtlich regnen. Morgen dann meist grau in grau, bis in den Nachmittag hinein regnet es immer wieder. Danach kann es aber teilweise auflockern. Tageshöchstwerte nur 14 bis 20 Grad.
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Städtereise, Kroatien oder Italien. Viele sind ja an diesem langen Wochenende unterwegs. Wenn es zum Beispiel nach London verschlagen hat, der braucht einen Schirm. Da regnet es gelegentlich bei 16 Grad. In Barcelona, da ist es wolkig bei 24 Grad. In Kroatien, in Dubrovnik zum Beispiel, dort knappe 23 Grad mit ein paar Wolken. In Italien, in Colle, ebenfalls 23 Grad und da ist es wechselhaft. Also da brauchen wir, die wir zu Hause geblieben sind, eigentlich nicht neidig sein. Und Italien-Feeling, das gibt es auch bei uns. Hier fährt in Niederösterreich. Hier ist Toto Cotugno, Solo Noi.

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7: Katerstimmung in Deutschland, nachdem Österreich und nicht Deutschland in den UN-Sicherheitsrat aufgenommen worden ist. In vielen heimischen Blutspenden finden sich Antikörper des relativ unbekannten Hepatitis E-Virus. Und das Wetter morgen, zeitweise nass und frisch. Österreich wird die nächsten 2 Jahre als nicht ständiges Mitglied im UN-Sicherheitsrat vertreten sein. Was hierzulande großen Jubel ausgelöst hat, das sorgt in Deutschland für Katerstimmung, denn Berlin ging bei der gestrigen Wahl in New York leer aus.
8: Dieses Ergebnis ist eine echte Enttäuschung und eine herbe Niederlage, sagt ein hörbar geknickter deutscher Außenminister.
9: Ich bin wirklich enttäuscht, das kann man ja auch gar nicht anders sein.
8: Johann Wadephul hat bis zuletzt intensiv für einen Sitz im UNO-Sicherheitsrat geworben, sich auch sehr zuversichtlich gezeigt, sagt nun, aber es haben auch Kräfte gegen Deutschland gearbeitet.
9: Russland ist ein gutes Beispiel. Die haben natürlich kein Interesse daran, dass so ein starker Unterstützer der Ukraine dabei ist. Das heißt, wir haben auch mit wirklich Gegenwind zu kämpfen gehabt und der war so stark, dass es am Ende nicht gereicht hat.
8: Ein weiterer Grund für das Scheitern dürfte sein, dass sich Deutschland erst spät beworben hat und auch zu wenig engagiert, sagen Kritiker. Jetzt versucht sich Deutschland in der Rolle als fairer Verlierer. Johann Wadephul gratuliert Österreich und Portugal. Auch Kanzler Friedrich Merz sendet Glückwünsche über Social Media und wirbt für eine gemeinsame und entschlossene europäische Stimme im UNO-Sicherheitsrat.
7: Andreas Jörli hat berichtet. Über das neue EU-Abschiebegesetz und mögliche EU-Abschiebezentren beraten die EU-Innenminister aktuell in Luxemburg. Ebenfalls diskutiert wird ein Vorstoß der EU-Kommission, die Grenzkontrollen im Schengen-Raum abzuschaffen. Deutschland und Österreich signalisieren hier Widerstand. In Brüssel ist für uns Tim Kupay.
10: Österreich prescht vor, bei den EU-Abschiebezentren gemeinsam mit den Niederlanden, Dänemark, Deutschland und Griechenland der Gruppe der Umsetzer, wie sie Innenminister Gerhard Karner, ÖVP, nennt.
11: Sie wissen, dass wir hier bis Jahresende konkrete Gesprächspartner oder konkretes Projekt haben wollen, sodass wir nächstes Jahr in die Umsetzung gehen können.
10: Welche Nicht-EU-Länder bereit sein könnten, EU-Rückführungszentren zu beherbergen, bleibt weiter geheim.
11: Weil das natürlich eine sensible Angelegenheit ist und wir nicht die Gespräche, die wir führen, torpedieren wollen, damit, dass wir die nach außen tragen. Und daher bitte ich um Verständnis, dass ich hier keine konkreten Länder auch nennen werde.
10: In 8 Tagen soll der neue EU-Asylpakt EU-weit in Kraft treten. Die EU-Abschiebeverordnung dürfte im Herbst formell beschlossen werden.
7: In Kroatien ist heute ein Kleinflugzeug abgestürzt. Alle 4 Menschen an Bord sind tot. Zu ihrer Identität und Staatsbürgerschaft gibt es noch keine Angaben. Das Flugzeug ist in Österreich gestartet und war in Deutschland registriert. Einen tödlichen Unfall hat es vergangene Nacht auf der Südautobahn bei Wiener Neudorf gegeben. Ein LKW hat einen Mann gestreift, der zuvor wegen einer Autopanne das Fahrzeug verlassen hatte. Thomas Beckfellner.
12: Ja, und zwar der 24-Jährige aus Wien wurde dabei schwer verletzt und von der Rettung ins Krankenhaus gebracht. Dort ist der Mann dann gestorben.
7: Und der Einsatz von Robotern soll künftig in Niederösterreichs Spitälern forciert werden.
12: Im Landesklinikum Zwettl wird seit kurzem ein OP-Roboter eingesetzt. Er unterstützt die Ärztinnen und Ärzte beispielsweise bei Knie-, Hüft- oder Schulteroperationen. Wie die Patienten davon profitieren, wir zeigen es um 19 Uhr in ORF 2.
7: In Niederösterreich heute. Danke, Thomas Birkfeldner. In Österreich dürfte Hepatitis E relativ unbekannt, aber relativ weit verbreitet sein. Eine Auswertung von Blutspenden zeigt oft entsprechende Virusantikörper. Der Krankheitsverlauf ist relativ mild, daher können Infektionen übersehen werden, Paul Siehorsch.
13: Eine Infektion mit viraler Hepatitis E verläuft zumeist ohne Symptome oder sehr mild. Für Ungeborene und Schwangere kann das Virus gefährlich sein. Eine Erhebung der Med-Uni Innsbruck hat jetzt gezeigt, Hepatitis E-Erkrankungen gibt es offenbar einige. Von 4.900 Blutspendern wurden bei fast einem Fünftel entsprechende Antikörper gefunden. Ein Bruchteil hatte akute Infektionen. Ein Routinetest auf Hepatitis E für Blutspenden könnte sinnvoll sein, so die Schlussfolgerung der Forschenden.
7: Am 14. Juni ist Vatertag, ein Tag, der in den vergangenen Jahren immer mehr zum Wirtschaftsfaktor geworden ist. Zwar noch deutlich hinter dem Muttertag, aber die Wirtschaftskammer rechnet für Niederösterreich mit einem Umsatz von 39 Millionen Euro, wie Robert Salzer berichtet.
14: Im Durchschnitt geben Niederösterreicherinnen und Niederösterreicher für Geschenke zum Vatertag 51 Euro aus. Das ergibt in Summe 39 Millionen Euro, um 4 Millionen mehr als etwa noch im Vorjahr. 65% der Menschen wollen Geschenke für diesen Tag besorgen, am häufigsten für Väter, aber auch für Ehepartner. Im Beliebtheitsranking stehen Süßigkeiten ganz oben, auf Platz 2 liegen gemeinsame Aktivitäten vor selbstgemachten Präsenten. Franz Kirnbauer, Obmann der Sparte Handel der Wirtschaftskammer Niederösterreich, zeigt sich zufrieden damit, dass

0: Prozent der Geschenke im stationären Handel gekauft werden. Im Vergleich zum Muttertag aber sind die Väter wirtschaftlich doch unterrepräsentiert. Beim Muttertag werden 55 Millionen Euro ausgegeben, 60 Euro pro Kopf.
1: Langsam wird es ernst für Österreichs Fußballnationalteam. Eine Woche vor der Eröffnung der Weltmeisterschaft hat die Mannschaft heute die Reise in die USA angetreten. Klaus Fischer, der Optimismus ist groß.
2: Ja, zum ersten Mal seit 28 Jahren ist Österreich ja wieder bei einer WM dabei. Von Bundespräsident Alexander Van der Bellen gibt es heute beim Abflug in Schwechat Glücksbringer mit der Aufschrift: Ein Ziel ist ein Traum mit Termin.
3: Glück möchte ich Ihnen schon wünschen, weil wir wissen, es ist ein Spiel letztlich. Und in einem Spiel gibt es einmal Glück und einmal Unglück. Tragen Sie es mit Fassung, wenn es einmal Unglück ist. Tragen Sie es mit Freude. Und wir alle werden uns mit Ihnen freuen, wenn es gut geht.
2: Das erste Gruppenspiel bestreiten die Österreicher am 17. Juni um 6 Uhr früh unserer Zeit gegen Jordanien. Aufpassen sollte Österreich auf den dritten Gruppengegner Algerien. Die Nordafrikaner überraschen gestern mit einem 1:0 Testspielsieg in den Niederlanden.
1: Und wir schauen am Ende des Journals wie gewohnt zum Radio Niederösterreich Wetter und das wird morgen am Fenstertag deutlich kühler. Robert Deutenhauser.
4: Ja, meist grau in grau morgen der Freitag. Bis in den Nachmittag hinein regnet es immer wieder. Danach kann es dann teilweise auflockern und es bleibt eher kühl bei 14 bis 20 Grad. Wolkenlos ist es jetzt in Wieselburg bei 26 Grad, in St. Pölten, Krems, Gensandorf, Wiener Neustadt, Wien, Graz und Eisenstadt bei 25 und in Linz da hat es 24 Grad. 17.06 Uhr jetzt, Radio Niederösterreich mit dem schnellsten Verkehrsservice. Feiertagsruhe auf unseren Straßen, gute Fahrt.
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4: Die Fronleichnamsprozessionen, die sind schon eine Zeit lang vorbei. Jetzt wird vielleicht gerade gejausnet und dann genießen wir einfach den Rest vom Feiertag. Von uns gibt es die Musik dazu. Hier gleich Supertramp, Wham, Gary Lux und den Anfang machen Take That, Pray. Schönen Donnerstag.

0: der Feiertag mit Radio Niederösterreich, auf den ja da heute Donnerstag ist, ein Fenstertag folgt. Und müssen Sie da arbeiten oder ist das ein langes Wochenende für Sie?
1: Für mich leider nicht. Ich bin im Fenstertag, muss ich leider arbeiten.
2: Ja, ich habe frei. Die wird daheim bleiben bei den Kindern und so ein bisschen zum See gehen oder was.
3: Ich arbeite eigentlich am Fenstertag am liebsten, weil da ruft mich kein Mensch an, weil alle auf Urlaub sind oder fast die meisten. Und da kann ich wirklich was arbeiten oder auch, wenn der Chef nicht zuhört, nichts tun.
0: Also großes Indianer-Ehrenwort, wir verraten es ihm nicht.

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2: 17.30 Uhr.

0: Sich jetzt Radio Niederösterreich hier mit dem schnellsten Verkehrsservice. Von unseren Straßen sind uns keine Störungen gemeldet worden. Wir schauen gleich weiter zum Wetter. Mit Sonne, aber auch ein paar Wolken geht's da in den Donnerstagabend. In der Nacht, da gehen die Temperaturen runter auf 15 bis 8 Grad. Nach Mitternacht, da kann es dann örtlich regnen. Morgen dann meist grau in grau. Bis in den Nachmittag hinein regnet es immer wieder. Danach, da kann es aber teilweise auflockern. Tageshöchstwerte nur 14 bis 20 Grad.
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0: Nächste Woche, da starten wieder jede Menge neue Filme bei uns in den Kinos. Darunter eine französische Komödie, ein deutsches Drama und eine amerikanische Horrorkomödie. Und es gibt noch fast 40 Jahren ein Wiedersehen mit einer Action- und Zeichentrickfigur, mit der in den 80er Jahren viele aufgewachsen sind. He-Man, Masters of the Universe, sind zurück, Doris Bachler.
1: Ja, der Kampf gegen den dunklen Herrscher Skeletor kommt wieder auf die Kinoleinwand. 1987 hat ja Actionstar Dolph Lundgren im ersten Masters of the Universe Abenteuer den muskelbepackten Helden mit der blonden Mähne verkörpert. Jetzt geht Nicolas Galitzine als He-Man an den Start, um seine Familie und die Welt zu retten.
2: Ich weiß, die meisten von euch kennen mich nicht. Dafür kenne ich euch. Skeletor nahm mir meine Familie. Und er hat unsere Welt zerstört.
3: Du hast vielleicht die Kraft. Aber du hast Angst, sie einzusetzen.
2: Glaub mir, ich weiß, wie man sie einsetzt.
1: Auf Horror, gepaart mit einer großen Portion Humor, vor allem im politisch unkorrekten Stil, setzt der mittlerweile sechste Teil der Kultreihe Scary Movie. Der maskierte Killer im Ghostface-Look hat es da wieder auf die Freundesgruppe abgesehen.
4: Ich brauche hier Hilfe! Hilfe!
5: Bitch! Wir machen gerade Pause! Also mach du dein Zeug und ich mach hier mein Zeug. Ich esse meine Falafel und meine Schweineschwarten.
1: Nicht ganz leichte Kost ist das deutsche Drama Sommer auf Asphalt. Christoph Maria Herbst ist da als entfremdeter Vater zu sehen, der plötzlich wieder im Leben seiner schwangeren Tochter auftaucht und sie unterstützt. Bis er ihr gesteht, dass er schwer krank ist und sich einer riskanten Operation unterziehen muss.
6: Ich mach die OP.
7: Und wenn er zu viel wegschneidet, dann wirst du Gemüse und...
6: Denk dran, Gemüse immer waschen, besonders in der Schwangerschaft.
7: Nee, nimm das doch mal ernst.
6: Du klingst ja wie dein Vater.
1: Und ein Wiedersehen der besonderen Art gibt's bei der französischen Komödie Klassentreffen. Alles beim Alten. Beim 30-jährigen Matura-Jubiläum treffen nämlich nostalgische Vorstellungen auf die bittere Realität.
8: Das wird der Abend des Jahres.
9: Verglichen mit heute würde ich sagen, wir waren sowas wie die Top-Influencer.
10: Ihr seid solche Arschlöcher und das findet jeder hier.
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0: Dann wird vielleicht das Vierteltelefon läuten und die Teenager der 80er, die hätten ihre Kopfhörer ihres Walkmans auf und hören sich an, was sie da zuletzt im Radio bei der Hitparade aufgenommen haben. Unter Umständen ja diesen Mega-Hit der 80er, Modern Talking, Sherry, Sherry Lady.
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0: Donnerstag heute, jetzt das Wichtigste aus Niederösterreich, Österreich und der Welt mit Ursula Köhler. Es ist 18 Uhr.
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2: Die EU ebnet den Weg für Beitrittsverhandlungen mit der Ukraine und Moldawien. Die zypriotische Ratspräsidentschaft bereitet laut eigenen Angaben bereits die formale Eröffnung des ersten Verhandlungsabschnittes vor. Nach zweijähriger Blockade zieht die neue Regierung Ungarns ihr Veto zurück. Tim Kuperl in Brüssel, ist Kiew damit klar auf Kurs zur EU-Mitgliedschaft?
3: Ich würde eher sagen, die Tür zur EU hat sich für die Ukraine gerade einen Spalt breit geöffnet. Zwei Faktoren haben das ermöglicht: die Abwahl des langjährigen ungarischen Premiers Orban und dass es dem neuen Regierungschef Madja gelungen ist, für die 100.000 Ungarn in der Ukraine Minderheitenrechte herauszuverhandeln, wie zum Beispiel Schulunterricht oder Prüfungen auf Ungarisch. Aber Madja schränkt in einer Rede am Abend in Budapest ein, Verhandlungen im Eiltempo, die wird es für Kiew mit ihm nicht geben. Also ein Ende der zweijährigen Blockade, aber höchstens der Beginn jahrelanger Beitrittsverhandlungen.
2: Danke, Tim Kuperl. Die Beschäftigten der Chemieindustrie streiken wegen der stockenden Kollektivvertragsverhandlungen. Vergangene Nacht wurde der zentrale Leitstand im Chemiepark Linz heruntergefahren, so die Gewerkschaft. Damit sei die Erdgaszuleitung unterbrochen und der Anfang der Produktionskette stillgelegt. Am kommenden Donnerstag soll die 7. Verhandlungsrunde stattfinden. Rund 50.000 Menschen arbeiten im Bereich der Chemieindustrie. In Niederösterreich gehören dazu etwa Unternehmen wie Borealis, Quidster Agro oder Geberit. Am Flughafen Frankfurt ist es heute zu einem Unfall mit einer Lufthansa-Maschine gekommen, bei dem einige Mitarbeiterinnen und Mitarbeiter verletzt worden sind. Ein großes Langstreckenflugzeug, eine Boeing 787, ist während der Parkposition nach vorne quasi auf die Nase gefallen. Passagiere waren zum Zeitpunkt des Unfalls keine an Bord. Teresa Kulowitz berichtet.
4: Auf Videos in den sozialen Netzwerken ist zu sehen, wie der sogenannte Dreamliner stehend während seiner Parkposition nach vorne kippt und auf dem Bug liegen bleibt. Ein Fahrzeug, das mit einer Fluggastbrücke bereits am Flugzeug anliegt, wird eingeklemmt. Auch das Flugzeug selbst wird beim Aufprall beschädigt. Danach sind Dutzende Rettungskräfte im Einsatz. An Bord waren zwar noch keine Fluggäste, sehr wohl aber schon Flugpersonal. Mehrere Mitarbeiterinnen und Mitarbeiter wurden verletzt, wie die Lufthansa bestätigt. Wie viele genau und wie schwer ist noch unklar. Ebenso, was genau passiert ist, das soll nun eine Untersuchung klären. Die Lufthansa hat eigenen Angaben zufolge extra einen Krisenstab dafür eingerichtet. Die betroffene Maschine ist noch relativ neu. Seit Jänner ist sie für Langstreckenflüge der Lufthansa im Einsatz. Heute hätte sie nach Los Angeles fliegen sollen.
2: Der heutige Feiertag geht sonnig und mit nur ein paar Wolken zu Ende, Robert Deutenhauser.
0: Danach kühlt es dann ab auf 15 bis 8 Grad. Nach Mitternacht kann es örtlich regnen. Morgen Freitag meist grau in grau. Bis in den Nachmittag hinein regnet es immer wieder. Danach kann es aber teilweise auflockern. Es bleibt eher kühl bei 14 bis 20 Grad. In Amstetten und Wien, da hat es jetzt 25 Grad. In St. Pölten und Bruck an der Leiter 24. In Horn und Rätz sind es 23 Grad. 18.03 Uhr, Radio Niederösterreich mit dem schnellsten Verkehrsservice. Sie kommen auf unseren Straßen gut voran. Freie Fahrt.
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0: Einfach nichts tun, mit den Kindern oder Enkel spielen, die Reste vom Mittagessen aufarbeiten, unterwegs nach Haus vom Ausflug, mit den Nachbarn am Gartenzaun tratschen. Alles, was Spaß macht heute am Feiertag. Und dazu die Lieblingsmusik. Hier gleich die Fairground Attraction, Find My Love. Schönen Donnerstag.

0: Das lang geplante Treffen mit Freunden fällt ins Wasser. Im Beruf, da läuft gerade nicht alles nach Plan oder beim Daten geht wieder mal nichts weiter. Selbst in schwierigen Situationen oder aus Niederlagen können wir Positives lernen, meint Mentalexperte Manuel Horeth. Und er empfiehlt, das Gute im Schlechten zu suchen.
1: Das Gute im Schlechten erkennen Sie gleich bei Tipp Nummer 1, die Wofür ist es gut-Frage. Wenn es wirklich schief läuft, fragen Sie sich, wofür könnte das trotzdem gut sein? Mit dieser Frage lenken Sie Ihre Aufmerksamkeit auf mögliche Chancen. Studien zeigen, dass die Wofür ist es gut-Frage mit einer besseren Bewältigung von Belastungen verbunden ist. Tipp Nummer 2 ist der Freundetrick. Bei einem Missgeschick stellen Sie sich vor, es wäre nicht Ihnen, sondern Ihrem besten Freund passiert. Welche Chancen aus dieser Niederlage würden Sie ihm trotzdem aufzeigen? Forschungen zeigen nämlich, dass Menschen klügere Entscheidungen treffen, wenn sie Probleme aus der Distanz betrachten. Dieser Wechsel der Perspektive hilft leichter, das Gute im Schlechten zu erkennen. Und Tipp Nummer 3 ist die noch schlimmer Methode. Fragen Sie sich, was hätte noch viel schlechter laufen können? Das klingt zunächst ungewöhnlich, hat aber einen starken Nebeneffekt. Untersuchungen zeigen, dass solche sogenannten Abwärtsvergleiche Belastungen verringern können. So unangenehm die Situation auch ist, sie hätte ja durchaus noch viel schlimmer sein können.
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2: 18.30 Uhr, Radio Niederösterreich mit dem schnellsten Verkehrsservice. Alles bestens auf unseren Straßen. Kommen Sie gut und sicher an Ihr Ziel. Zum Wetter mit Sonne, aber auch ein paar Wolken geht's in und durch den Donnerstagabend. In der Nacht gehen die Temperaturen dann runter auf 15 bis 8 Grad. Nach Mitternacht kann es dann örtlich regnen. Morgen dann meist grau in grau. Bis in den Nachmittag hinein regnet es immer wieder. Danach kann es dann teilweise auflockern. Tageshöchstwerte nur 14 bis 20 Grad.

0: Ein Ziel ist ein Traum mit Termin. Mit diesen Worten hat Bundespräsident Alexander Van der Bellen heute unser Fußballnationalteam auf dem Weg zur Weltmeisterschaft geschickt. Klaus Fischer, jetzt kann die WM losgehen.
1: Ja, heute bezieht das Team von Ralf Rangnick das Quartier in Santa Barbara. Dann beginnt die intensive Vorbereitung aufs erste Gruppenspiel gegen Jordanien am 17. Juni. Bei der Abreise am Flughafen Schwechat war die WM-Euphorie heute bei David Alaba und auch bei Verbandschef Josef Pröll schon zu spüren.
2: In den Gesprächen ist es auch nicht nur sichtbar, sondern auch spürbar, dass es für die Mannschaft ein extrem großartiges sportliches Ereignis ist. Sicher auch die Zeit des Mitfieberns, der Hoffnung und des gemeinsamen Stolzes. Gerade in herausfordernden, schwierigen Zeiten, glaube ich, ist das ein sehr, sehr wichtiges Signal.
3: Heute ist der Tag gekommen, wo dieser Traum auch irgendwo in Erfüllung geht. Ich glaube, wir sind wirklich bereit für diese Reise. Wir haben wirklich sehr, sehr lange auf diesen Tag gewartet und gehen wir, Burschen.
1: Aufpassen sollte Österreich auf den dritten Gruppengegner Algerien. Die Nordafrikaner überraschen gestern mit einem 1:0 Testspielsieg in den Niederlanden. Die Handballherren von Bad Vöslau stehen vor dem größten Erfolg ihrer Clubgeschichte. Das Team um Moritz Bachmann gewinnt gestern das erste Spiel der Finalserie gegen die Pfeifers aus Wien 35:33. Jetzt fehlt nur noch ein Sieg zum Meistertitel.
4: Extrem cool. Der Verein ist das erste Mal im Finale. Man sieht aber trotzdem, was sie auf die Beine stellen. Und ich glaube, das ist auch finalwürdig, was hier passiert. Am Samstag hoffe ich dann, dass wir den zweiten Sieg gleich einfahren.
1: Ja, und dann wäre der Titelgewinn fixiert. Im Sportzentrum Niederösterreich in St. Pölten läuft derzeit das Liese-Programm. Leichtathletik-Meeting. Eine starke Leistung hat dabei Anjad Lauhi gezeigt. Die Athletin vom ULC Mödling verbessert als Zweite ihres Rennens den nationalen Rekord über die 400 Meter Hürden, gleich um mehr als eine Sekunde auf 54,80 Sekunden.
5: Die erste Rennhälfte hat sich gar nicht so gut angefühlt, aber hinten raus hat sich es heute auch wirklich perfekt angefühlt. Also ich konnte wirklich bis zur Ziellinie voll anschieben mit jedem Schritt.
1: Lauhi löst damit auch das Ticket für die Europameisterschaft in Birmingham. Die 400 Meter Hürden der Männer gewinnt der Wiener Niklas Strohmeier-Dangl, die 110 Meter Hürden der Favorit Enzo Diesel. Im Diskus ist Österreichs Nummer 1 Lukas Weiß-Heidinger wieder einmal nicht zu schlagen. Der Oberösterreicher wirft 63,68 Meter.
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0: Landeskliniken, da sollen künftig vermehrt Roboter zum Einsatz kommen. Niederösterreich heute berichtet Thomas Böck-Fellner.
1: In Zwettl wird seit kurzem ein OP-Roboter eingesetzt. Er unterstützt die Ärztinnen und Ärzte beispielsweise bei Knie-, Hüft- oder Schulteroperationen. Wir haben uns angeschaut, wie die Patienten davon profitieren. Außerdem berichten wir über einen tödlichen Verkehrsunfall, der sich vergangene Nacht auf der Südautobahn abgespielt hat. 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Der 24-Jährige ist im Spital gestorben. Und in St. Pölten haben heute die Pfadfinder ihr 100-jähriges Bestehen gefeiert. 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

0: Schöner Feiertag, jetzt zum Wichtigsten aus Niederösterreich, Österreich und der Welt mit Ursula Köhler. Es ist 19 Uhr.
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2: Ein aus Österreich kommendes Kleinflugzeug ist heute in Kroatien abgestürzt. Alle 4 Insassen sind tot, Silvia Mises.
3: Bis jetzt ist noch kaum etwas über die Opfer bekannt. Auch über ihre Staatsangehörigkeit liegen noch keine Informationen vor. Vom österreichischen Außenministerium heißt es nur, man sei mit den kroatischen Behörden in Kontakt. Fest steht, dass das Kleinflugzeug heute früh in Österreich gestartet ist, offenbar in Nikolsdorf bei Lienz in Osttirol. Registriert war die Maschine aber in Deutschland. Wie kroatische Medien berichten, ist das Flugzeug über der Halbinsel Istrien ins Trudeln geraten und dann in der Nähe der Stadt Pula abgestürzt. Die Ermittlungen zur Unglücksursache laufen.
2: Bei einem mit einem Lichtsignal geregelten Bahnübergang in Traiskirchen ist gestern Nachmittag ein Auto mit einer Triebwagengarnitur der Partnerbahn zusammengestoßen. Der Kleinwagen wurde auf der Beifahrerseite erfasst und gegen die Signalanlage geschleudert. Die Lenkerin erlitt Verletzungen unbestimmten Grades. Sie wurde im schwer beschädigten Fahrzeug eingeschlossen und musste von der Feuerwehr befreit werden. Nach ersten Informationen wurde im Zug niemand verletzt. Im Krieg zwischen Israel und der libanesischen Hisbollah-Miliz haben die USA gestern als Vermittler eine Neuauflage eines Waffenstillstands verkündet, der seit Mitte April zwar theoretisch besteht, aber die kriegerischen Handlungen zwischen der Hisbollah und Israel verringert, aber nicht eingestellt hat. Aus Israel Nikolaus Windler.
4: Die Ankündigung einer Waffenruhe von der Waffenruhe durch den Stabschef des US-amerikanischen Außenministeriums sorgt gestern in Washington DC für einen kleinen Aufschwung der Hoffnung nach mehreren Wochen gefühlter Aussichtslosigkeit. Vertreter Israels und des Libanon haben direkt miteinander vereinbart, die Waffenruhe auch umzusetzen. Voraussetzung dafür, die nichtstaatliche Hisbollah-Miliz muss den Beschuss einstellen und ihre Leute aus dem Grenzgebiet zu Israel abziehen. Doch was die USA wieder einmal als Durchbruch vorstellen, ist höchstens ein kleiner Schritt in Richtung einer neuen Ordnung im Libanon. Hisbollah-Generalsekretär Naim Qassem hat erklärt, dass sich seine Organisation nicht an das Abkommen halten werde. Der Beschuss Israels und israelische Gegenangriffe im Libanon halten vorerst an.
2: Nach einem sehr sonnigen Feiertag heute wird es morgen eher grau in Grau, Robert Deutenhauser.
0: Ja, am Fenstertag von der Früh weg Wolken und Regen, nass bleibt es bis in den Nachmittag hinein. Danach kann es aber teilweise auflockern und bleibt eher kühl bei 14 bis 20 Grad. In Langenlois, ist hat es jetzt 25 Grad, in St. Pölten, Wiener Neustadt und Wien 24, in Weidhofen, Rips und Mistelbach sind es 23 Grad. 19.03 Uhr Radio Niederösterreich mit dem schnellsten Verkehrsservice. Alles bestens auf unseren Straßen. Gute Fahrt.
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0: Vielleicht werfen Sie ja gerade Ihren Griller an, machen Sie es auf der Couch gemütlich oder sind auf dem Weg zum Treffen mit Freunden. Die Musik zum Feiertagsabend haben wir für Sie. Neil Diamond, davor noch ein 80er Doppelpack mit Kenny Loggins, Hansi Dulmitsch und das gleich Sascha Lucky Day. Schönen Feiertag.

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Und zum Einstimmen haben wir jetzt für Sie Edmund mit Als Freund wirst bleiben.

0: 18.30 Uhr jetzt, Radio Niederösterreich mit dem schnellsten Verkehrsservice. Es sind uns keine Störungen gemeldet worden. Gute Fahrt. Das sind die Nachrichten in einfacher Sprache auf Radio Niederösterreich.
1: Österreich hat sich gestern Abend einen Sitz im UNO-Sicherheitsrat gesichert. Das heißt, dass Österreich für die Amtszeit 2027 und 2028 im obersten Gremium der UNO sitzt. Die Wahl war ein großer diplomatischer Erfolg für Österreich. Portugal hat den zweiten westlichen Sitz bekommen. Deutschland hat sich ebenfalls beworben, ist aber nicht gewählt worden. Es ist das vierte Mal, dass Österreich in dem Gremium vertreten ist. Im Sicherheitsrat sitzen nur 15 Länder der Welt. 5 Länder haben einen ständigen Sitz, die anderen 10 Sitze wechseln alle 2 Jahre. Zu den ständigen Mitgliedern gehören die USA, Großbritannien, Frankreich, Russland und China. Der Sicherheitsrat hat seinen Sitz in der UNO in New York und befasst sich mit vielen wichtigen politischen Themen auf der Welt. Österreichs Fußballnationalteam ist heute zur Weltmeisterschaft in die USA abgeflogen. Bei der Verabschiedung ist auch Bundespräsident Alexander Van der Bellen dabei gewesen. Er hat den Spielern kleine Glücksbringer geschenkt. Die Spieler ließen auf einem Plakat auch Christoph Baumgartner grüßen. Baumgartner kann ja wegen einer Verletzung nicht an der WM teilnehmen. Van der Bellen hat Baumgartner in seiner Rede getröstet und Mut für die Zukunft gemacht. Die WM in den USA, in Kanada und in Mexiko beginnt am 11. Juni. Das erste Spiel von Österreich ist am 17. Juni gegen Jordanien. In Deutschland haben sich die Organisatoren eines Kulturfestivals etwas ganz Besonderes einfallen lassen. Bei den Stelzenfestspielen Bayreuth kann man mit einer Kuh sprechen. Die Kuh heißt Käthe und steht in einem Stall in der Nähe. Käthe hat eine Kappe auf, mit der man die elektrischen Ströme der Nerven im Gehirn messen kann. Zuvor hat man einer künstlichen Intelligenz alles über Kühe und Käthe beigebracht. Über die Kappe ist die Kuh mit dem Festival verbunden und auf diese Weise kann man Käthe hören und auch ansprechen. Und sie kann über die künstliche Intelligenz antworten, sagt der Chef des Festivals. Das waren die Nachrichten in einfacher Sprache, gelesen von Martina Kofler.
0: Damit zum Wetter. Mit ein paar Wolken geht es da durch den Donnerstagabend. In der Nacht gehen die Temperaturen runter auf 15 bis 8 Grad. Nach Mitternacht kann es dann örtlich regnen. Morgen dann meist grau in grau, bis in den Nachmittag hinein regnet es immer wieder. Danach kann es aber teilweise auflockern. Tageshöchstwerte nur 14 bis 20 Grad.
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0: mit Hans Knaus geht's heute am Abend wieder auf Reise mit der ORF-Serie Österreich vom Feinsten. Da geht's ja immer um interessante Menschen, Volksmusik und besonders schöne Platzerl in unserem Land. Dieses Mal geht's nach Niederösterreich, vom Schneeberg in die bucklige Welt. Nur Robert Morawetz war für Radio Niederösterreich bei den Dreharbeiten in Kirchschlag mit dabei.
1: Ein wunderschöner Landstrich, wo wir heute zu Gast sind. Landstrich habe ich nicht schön gesagt, fangen wir nochmal an.
2: Fahren wir denn die Ausgangsposition, Achtung.
3: Vom Buchberg am Schneeberg bis in die bucklige Welt geht es diesmal und Hans Knaus freut sich schon sehr darauf.
1: Ich fahre ja schon oft durch die Gegend, von meiner Heimat eben über den Semmering Richtung Wien, und wenn ich dann so auf den Schneeberg rausschaue und den verschneiten Gipfel oben sehe, denke ich mir, jetzt wird es Zeit, dass ich da wieder mal hinkomme.
3: Um so eine Sendung machen zu können, bedarf es natürlich viel Vorbereitung. Schöne Platzerl zu finden war in diesem Fall aber einfach, sagt Regisseur Robert Sturmer.
4: In dieser Region tut man sich einfach leicht, egal wo man hinschaut. Lauter schöne Platzerln, und ich versuche natürlich den Hintergrund mit dem, was dann hier passieren wird, ein bisschen verschmelzen zu lassen. Überlege mir im Vorfeld, wie passt die Gruppe daher, was erzähle ich im Vorfeld in der Geschichte, was kommt danach in der Sendung, und das muss halt alles miteinander harmonieren.
3: Insgesamt werden 8 verschiedene Musikgruppen vorgestellt. An diesem Tag ist es die Gruppe Zammquetscht, mit der Hans Knaus plaudert, und er plaudert gern, jedoch muss er auch manchmal ein bisschen aufpassen.
1: So wie der Schnabel gewachsen ist, geht es auch nicht immer. Ich habe ja doch einen relativ starken Dialekt, und bei gewissen Sachen muss ich mich einfach ein bisschen am Riemen reißen, weil das Ziel war schon, dass mich ganz Österreich versteht, einmal grundsätzlich. Und es bedarf schon einer gewissen Vorbereitung, weil Skisport habe ich alles im Kopf, da muss ich mir es anlernen. Das heißt, ich muss definitiv ab und zu mit so einem Blattl Papier da sitzen und gewisse Texte und Namen einfach lernen.
3: Gut gelernt oder schnell gemerkt, an diesem Drehtag hatte Hans Knaus keine Probleme mit den Namen seiner Interviewpartner, und verstehen wird ihn auch jeder, versprochen.
0: Zu sehen gibt es die neue Niederösterreich-Folge von Österreich vom Feinsten heute um 20.15 Uhr in ORF 2.

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Zu Frau Leichnam auf Radio Niederösterreich und nach den Nachrichten um 20 Uhr. Da geht's hier bei uns weiter mit Vielstimmig, die Chorszene Niederösterreichs. Danach ab 20.30 Uhr Musik für Freunde der Blasmusik und ab 21 Uhr eine Stunde lang Musik nur aus unserem Land bei Musik in Rot-Weiß-Rot. Mein Name ist Robert Deutnoser, wünsche noch einen angenehmen Abend.

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1: Im Nachrichtenstudio ist Konstantin Hahn. Beim Absturz eines Kleinflugzeuges über der kroatischen Halbinsel Istrien sind heute 4 Menschen ums Leben gekommen. Wie das Außenministerium vor kurzem bestätigt hat, handelt es sich um Österreicher. Unklar ist, welches Ziel angepeilt wurde, weil in Kroatien keine Landeerlaubnis vorgelegen ist. Roman Wagner berichtet.
2: Die Maschine war heute früh am Flugplatz Nikolsdorf bei Lienz gestartet und ist dann gegen Mittag über der Halbinsel Istrien abgestürzt. An Bord waren 4 Menschen aus Osttirol. Sie alle sind bei dem Absturz ums Leben gekommen. Die Ermittler machen bislang keine näheren Angaben zur Identität der Toten. Nach bisherigen Informationen ist das Flugzeug ins Trudeln geraten und nahe der Stadt Pula abgestürzt. Die genaue Absturzursache soll jetzt im Rahmen von Ermittlungen geklärt werden.
1: Über das neue Abschiebegesetz und mögliche Abschiebezentren beraten derzeit die EU-Innenminister in Luxemburg. Ebenfalls diskutiert wird ein Vorstoß der EU-Kommission, die Grenzkontrollen im Schengen-Raum abzuschaffen. Deutschland und Österreich signalisieren dabei allerdings Widerstand. Aus Brüssel, Tim Kupal.
3: Österreich prescht vor, bei den EU-Abschiebezentren gemeinsam mit den Niederlanden, Dänemark, Deutschland und Griechenland der Gruppe der Umsetzer, wie sie Innenminister Gerhard Karner, ÖVP, nennt.
4: Sie wissen, dass wir hier bis Jahresende konkrete Gesprächspartner oder konkretes Projekt haben wollen, sodass wir nächstes Jahr in die Umsetzung gehen können.
3: Welche Nicht-EU-Länder bereit sein könnten, EU-Rückführungszentren zu beherbergen, bleibt weiter geheim.
4: Weil das natürlich eine sensible Angelegenheit ist und wir nicht die Gespräche, die wir führen, torpedieren wollen, damit, dass wir die nach außen tragen. Und daher bitte ich um Verständnis, dass ich hier keine konkreten Länder auch nennen werde.
3: In 8 Tagen soll der neue EU-Asylpakt EU-weit in Kraft treten. Die EU-Abschiebeverordnung dürfte im Herbst formell beschlossen werden.
1: Die pro-iranische Hisbollah-Miliz im Libanon lehnt auch die neue Vereinbarung zu einer Waffenruhe mit Israel ab. Ihr Chef fordert weiter den Rückzug der israelischen Soldaten und droht mit neuen Angriffen auf den Norden Israels. Zuvor hatten sich Israel und die libanesische Regierung bei Gesprächen in Washington auf die Umsetzung einer Waffenruhe geeinigt. Die libanesische Regierung ist formal aber keine Kriegspartei und hat nur begrenzten Einfluss auf die Hisbollah-Miliz. Am Nachmittag hat die Obduktion des als Timmy bekannten Buckelwals am Strand der dänischen Insel Anholt begonnen. Auf Bildern eines Livestreams im Internet war zu sehen, wie Fachleute den Kadaver begutachtet haben. Anschließend wurde der Kadaver mit einem länglichen Messer aufgeschnitten, um Luft aus dem stark aufgeblähten Tier abzulassen. Es geht vor allem darum, herauszufinden, woran der Buckelwal, der seit Wochen Schlagzeilen macht, gestorben ist. Das waren die Nachrichten mit Konstantin Hahn. Und jetzt zum Wetter.
5: Die Regenwolken einer Kaltfront breiten sich heute Nacht von Westen aus, mit dabei auch Gewitter und böiger Wind. Dazu kühlt es meist auf 16 bis 8 Grad ab. Der morgige Freitag wird größtenteils trüb und zeitweise nass. Nur wenig Regen kommt allerdings ganz im Osten an. Von Vorarlberg bis Oberösterreich lockert es allmählich wieder auf. Zum Teil windig und vorübergehend maximal 13 bis 21 Grad. Am Wochenende dann wieder deutlich sonniger und wärmer, Regenschauer und Gewitter vor allem an den Nachmittagen im Bergland. So viel zum Wetter von Gerald Holzinger.
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7: Und er wünscht Ihnen einen angenehmen Donnerstagabend mit viel Chormusik aus Niederösterreich. Alle 3 Jahre geht in Österreich die größte Jugendchorveranstaltung Europas über die Bühne, das österreichische Jugendsingen. Im ganzen Land finden, man darf es sagen, unzählige kleine und große Veranstaltungen statt, bei denen Kinder und Jugendchöre, ob schulisch oder außerschulisch organisiert, zeigen, was sie können. Es beginnt mit den Konzerten auf Bezirksebene, setzt sich mit den Landesjugendsingen fort und gipfelt dann sozusagen im großen Bundesjugendsingen, das durch die Bundesländer wandert. Heuer findet es in der letzten Schulwoche in Linz statt. In Niederösterreich war das Landesjugendsingen vor wenigen Tagen im großartigen Auditorium Grafenegg. 10 Konzerte hatte das Jugendreferat des Landes organisiert. Sage und schreibe 97 Chöre traten dabei auf und stellten sich dabei auch der Bewertung einer Jury. Wir haben alle Konzerte professionell mitgeschnitten und vor wenigen Tagen konnte ich Ihnen einen Querschnitt durch das niederösterreichische Landesjugendsingen präsentieren. Die heutige Ausgabe von Vielstimmig ist einer einzigen Schule gewidmet. Sie soll stellvertretend für einen Schultyp stehen, der aus dem österreichischen Bildungswesen nicht mehr wegzudenken ist. Es geht um den Typ der Musikmittelschule. Ohne die rund 100 Musikmittelschulen Österreichs hätten wir bestimmt ein Nachwuchsproblem im musischen Bereich. In diesen Schwerpunktschulen erleben die Kinder von 10 bis 14 Jahren, wie lustvoll es sein kann, mit vokaler und instrumentaler Musik intensiv beschäftigt zu sein. Dabei lernen sie aber auch, dass es regelmäßiges Üben und konsequenter Beschäftigung bedarf, wenn das Ergebnis auch überzeugend sein soll. Eine dieser Musikmittelschulen steht im Fokus der heutigen Ausgabe von Vielstimmig, die Musikmittelschule Tulln. Alle 4 Musikklassen und ein Auswahlchor waren vor wenigen Wochen beim Niederösterreichischen Landesjugendsingen und Aufnahmen von diesen Auftritten darf ich Ihnen nun präsentieren. Dabei verzichte ich auf detaillierte An- und Absagen, sondern erlaube mir, die dargebotenen Lieder ohne störende Zwischenmoderation zu spielen. Wir möchten ja möglichst viele Chöre singen hören. Daher kündige ich sozusagen im Block an, die 1b der Musikmittelschule Tulln unter der Leitung von Bernhard Fleißner und die 2b der Musikmittelschule unter der Leitung von Elisabeth Kronaus.

0: Wie wär's von vorne seiner Kur?
1: Ja.

Das war die 1b und die 2b der Musikmittelschule Tulln. Jetzt geht gleich weiter mit der 3b unter der Leitung von Maria Pichelmeier und der 4b unter der Leitung von Andreas Schörk.

Bis jetzt hörten wir die erste, zweite, dritte und vierte Klasse der Musikmittelschule Tulln. Maria Pichelmeier hat aber auch einen Auswahlchor zusammengestellt. Und der singt uns jetzt ein Volkslied aus Kärnten und eines aus Afrika.

Das war die heutige von Leichnams Ausgabe von Vielstimmig. Sie hörten Kinder aus der Musikmittelschule Tulln, stellvertretend für alle Musikmittelschulen Österreichs. Einen schönen Abend und eine gute Nacht wünscht Ihnen noch Ihr Gottfried Zawichowski.

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1: Herzlich willkommen, Sonja Wurm begrüßt Sie zur heutigen Sendung. Blasmusik aus Niederösterreich habe ich für Sie vorbereitet. Ich wünsche Ihnen dazu viel Vergnügen. Wir beginnen mit der Polizeimusik Niederösterreich und den Fanfarenklängen von Julius Futschig. Die bekannte Polka von Freund zu Freund wird gespielt von den Wieselburger Braumusikanten. Und gleich noch eine Polka, die Teufelspolka, geschrieben von Franz Kastner, hören wir vom 1. Gänserndorfer Musikverein.

Schunkeln können wir beim Walzer Mondschein an der Eger von Ernst Mosch, gespielt von der Stadtkapelle Glocknitz. Vom Musikverein Staats und Umgebung hören wir den Konzertmarsch Jubelklänge und Volksbrass spielt Let It Go aus dem beliebten Kinofilm Frozen. Viel Vergnügen!

Ja, Let It Go bekam einen Oscar für den besten Filmsong. Heute gehört in einer Bearbeitung für Blechbläser Ensemble. Weiter geht es nun mit der Blaskapelle Windemia und einer wunderschönen Ballade für Flügelhorn-Solo Beautiful von Gerald Servit. Und zum Ende unserer heutigen Sendung spielt uns der Musikfreund Dulbing den Konzertmarsch Prima la Musica von Thomas Doss. Als Hommage an unsere Blasorchester. Die Musik steht im Mittelpunkt aller Mühen und verleiht uns Energie und Motivation. Also ein Marsch voll Optimismus. Liebe Freunde der Blasmusik, danke fürs Dabeisein. Bleiben Sie uns treu. Alles Liebe und Gute. Ihre

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1: Im Nachrichtenstudio ist Konstantin Hahn. Die Anzahl der Verurteilungen wegen Rechtsextremismus in Österreich nehmen zu. Das geht aus einer parlamentarischen Anfragebeantwortung hervor. Auch bei den Diversionen gibt es demnach ein Plus. Paul Siosch berichtet.
2: Die Grünen wollten von Justizministerin Sporer von der SPÖ Auskunft zu Verurteilungen und Diversionen nach dem Verbotsgesetz. Die Zahlen des Justizministeriums zeigen einen Anstieg von 2024 auf 2025. Bei den Verurteilungen um knapp 9% auf fast 200, bei den Diversionen um knapp 30% auf 170. Bei einer Diversion wird auf ein Strafverfahren verzichtet, der Beschuldigte übernimmt aber Verantwortung und leistet zum Beispiel gemeinnützige Arbeit. Wer behauptet, Rechtsextremismus gehe zurück, ignoriert bewusst die Fakten, heißt es vom grünen Abgeordneten Lukas Hammer in Richtung FPÖ. Im Mai zeigt ein Bericht des Dokumentationsarchivs des österreichischen Widerstandes Anstiege bei rechtsextremistischen Vorfällen. Der Bericht sorgte für hitzige Debatten im Nationalrat. Die Justizministerin sah Handlungsbedarf, die FPÖ sprach von Pseudowissenschaft.
1: Die EU ebnet den Weg für Beitrittsverhandlungen mit der Ukraine und der Republik Moldau. Die zypriotische Ratspräsidentschaft bereitet laut eigenen Angaben bereits die formale Eröffnung des ersten Verhandlungsabschnittes vor. Nach zweijähriger Blockade hat die neue Regierung Ungarns ihr Veto zurückgezogen. Tim Kuperl in Brüssel. Ist Kiew damit klar auf Kurs zur EU-Mitgliedschaft?
3: Ich würde eher sagen, die Tür zur EU hat sich für die Ukraine gerade einen Spaltbrett geöffnet. Zwei Faktoren haben das ermöglicht: die Abwahl des langjährigen ungarischen Premiers Orban und dass es dem neuen Regierungschef Madja gelungen ist, für die 100.000 Ungarn in der Ukraine Minderheitenrechte herauszuverhandeln, wie zum Beispiel Schulunterricht oder Prüfungen auf Ungarisch. Aber Madja schränkt in einer Rede am Abend in Budapest ein, Verhandlungen im Eiltempo, die wird es für Kiew mit ihm nicht geben. Also ein Ende der zweijährigen Blockade, aber höchstens der Beginn jahrelanger Beitrittsverhandlungen.
1: Vier unter iranischer Flagge fahrende Öltanker haben heute die Straße von Hormuz passiert, trotz einer US-Blockade. Das erklärt ein Unternehmen, das sich auf die Überwachung des weltweiten Rohstoff- und Schiffsverkehrs spezialisiert hat. Dafür wurden Satellitenbilder ausgewertet. In vielen Fällen fahren die Schiffe in Gebiete vor Malaysia oder Singapur, wo das Öl dann auf andere Tanker verladen wird. Mithilfe dieser Praxis umgeht der Iran die internationalen Sanktionen. Nach dem Vorfall mit einem Boeing-Flugzeug am Frankfurter Flughafen sind mehrere Mitarbeiter ins Krankenhaus gekommen. Sie waren an Bord, als das vordere Fahrwerk der Boeing 787 unerwartet zusammengeklappt ist. Nach Angaben eines Unternehmenssprechers der Lufthansa waren 13 Crewmitglieder an Bord. Dazu kommt eine nicht bekannte Zahl von weiteren Mitarbeitern von Partnerfirmen. Die Teams waren dabei, das Flugzeug vor dem Einstieg

0: Wichtig, der Passagiere vorzubereiten. Das waren die Nachrichten mit Konstantin Hahn. Zum Wetter.
1: Die heutige Nacht wird vor allem in der Westhälfte Österreichs zunehmend nass, zum Teil auch gewittrig und windig. Die Tiefstwerte liegen meist zwischen 8 und 16 Grad. Der morgige Freitag bringt viele Wolken und zeitweise Regen. Nur wenig regnet es ganz im Osten und auch von Vorarlberg bis Oberösterreich lockert es langsam wieder auf. Frischer Nordwestwind und maximal 13 bis 20 Grad. Am Wochenende wieder deutlich sonniger und wärmer, Regenschauer und Gewitter vor allem an den Nachmittagen im Bergland. So viel zum Wetter von Gerald Holzinger.
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2: Im Nachrichtenstudio ist Konstantin Hahn. 4 Österreicher sind heute beim Absturz eines kleinen Flugzeugs über der kroatischen Halbinsel Istrien ums Leben gekommen. Das bestätigt am Abend das Außenministerium. Die genaue Absturzursache ist noch unklar, berichtet Roman Wagner.
3: Die Maschine war heute früh am Flugplatz Nikolsdorf bei Lienz gestartet und ist dann gegen Mittag über der Halbinsel Istrien abgestürzt. An Bord waren 4 Menschen aus Osttirol. Sie alle sind bei dem Absturz ums Leben gekommen. Die Ermittler machen bislang keine näheren Angaben zur Identität der Toten. Nach bisherigen Informationen ist das Flugzeug ins Trudeln geraten und nahe der Stadt Pula abgestürzt. Die genaue Absturzursache soll jetzt im Rahmen von Ermittlungen geklärt werden.
2: Die von den USA vermittelte Einigung über eine Waffenruhe zwischen dem Libanon und Israel ist Geschichte, noch bevor sie umgesetzt wurde. Wenig überraschend hat die pro-iranische Miliz Hisbollah die Waffenruhe abgelehnt. Für die Miliz seien eine vollständige Waffenruhe und der Abzug Israels aus dem Süden des Libanon entscheidend, heißt es. Aus Israel, Nikolaus Wildner.
4: Die Ankündigung einer Waffenruhe von der Waffenruhe durch den Stabschef des US-amerikanischen Außenministeriums sorgt gestern in Washington D.C. für einen kleinen Aufschwung der Hoffnung nach mehreren Wochen gefühlter Aussichtslosigkeit. Vertreter Israels und des Libanon haben direkt miteinander vereinbart, die Waffenruhe auch umzusetzen. Voraussetzung dafür, die nichtstaatliche Hisbollah-Miliz muss den Beschuss einstellen und ihre Leute aus dem Grenzgebiet zu Israel abziehen. Doch was die USA wieder einmal als Durchbruch vorstellen, ist höchstens ein kleiner Schritt in Richtung einer neuen Ordnung im Libanon. Hisbollah-Generalsekretär Naim Qassem hat erklärt, dass sich seine Organisation nicht an das Abkommen halten werde. Der Beschuss Israels und israelische Gegenangriffe im Libanon halten vorerst an.
2: Kreml-Chef Wladimir Putin zeigt sich beim Wirtschaftsforum in St. Petersburg weiterhin siegesgewiss, was den Ukraine-Krieg betrifft. Er beharrt auf seiner Forderung nach einer vollständigen russischen Kontrolle der Gebiete Donetsk und Lugansk. Diese sieht Putin als Voraussetzung für einen Frieden in der Ukraine. Die Forderung sei auch kein Widerspruch zu seiner Dialogbereitschaft, betont Putin. Der russische Präsident wiederholt beim Treffen mit westlichen Journalisten auch die Aussage, wonach Russland in der Ukraine auf ganzer Front angreife. In Österreich dürfte Hepatitis E weit verbreitet sein. Das zeigt eine Auswirkung von Virusantikörpern in Blutspenden. Der Krankheitsverlauf ist sehr mild, daher können Infektionen oft übersehen werden. Mehr von Paul Sihosch.
5: Eine Infektion mit viraler Hepatitis E verläuft zumeist ohne Symptome oder sehr mild. Für Ungeborene und Schwangere kann das Virus gefährlich sein. Eine Erhebung der Med-Uni Innsbruck hat jetzt gezeigt, Hepatitis E-Erkrankungen gibt es offenbar einige. Von 4.900 Blutspendern wurden bei fast einem Fünftel entsprechende Antikörper gefunden. Ein Bruchteil hatte akute Infektionen. Ein Routinetest auf Hepatitis E für Blutspenden könnte sinnvoll sein, so die Schlussfolgerung der Forschenden.
2: Jetzt noch das Wichtigste vom Sport, zusammengefasst von Wolfgang Eichinger.
6: Österreichs Fußballnationalteam ist heute zur Weltmeisterschaft abgeflogen und vom Bundespräsident Alexander Van der Bellen verabschiedet worden.
7: Es ist ein Spiel letztlich. Und in einem Spiel gibt es einmal Glück und einmal Unglück. Tragen Sie es mit Fassung, wenn es einmal Unglück ist. Und wir alle werden uns mit Ihnen freuen, wenn es gut geht.
6: Angeführt von Kapitän David Alaba geht es also nach Kalifornien, nach Santa Barbara ins Teamcamp.
8: Wir haben wirklich sehr, sehr lange auf diesen Tag gewartet und gehen wir pushen.
6: Tennis, das Frauenfinale bei den French Open in Paris bestreiten die Polin Chorwinska und die Russin Andrejewa. Maja Chorwinska besiegt die Russin Diana Schneider ebenso in 2 Sätzen wie Mira Andrejewa die Ukrainerin Marta Kostyuk. In der Herren-Basketball-Finalserie gewinnt Kapfenberg in Oberwart mit 88-80 und stellt auf 2-2 das entscheidende 5. Finale um den Meistertitel am Samstag in Kapfenberg. Und 2 Rekorde gibt es beim Leichtathletik-Meeting in St. Pölten. Isabel Posch läuft die 100 Meter in 11 Sekunden 10 Hundertstel und verbessert die 23 Jahre alte Bestmarke von Karin Meyer-Griffka. Anja Tlauhi läuft die 400 Meter Hürden in 54,8 Sekunden.
2: Und damit zum Wetter.
9: Die Regenwolken einer Kaltfront breiten sich heute Nacht von Westen her aus, mit dabei auch Gewitter und böiger Wind. Dazu kühlt es meist auf 16 bis 8 Grad ab. Der morgige Freitag wird größtenteils trüb und zeitweise nass. Nur wenig regnet es ganz im Osten und auch von Vorarlberg bis Oberösterreich lockert es allmählich wieder auf. Zum Teil windig und vorübergehend maximal 13 bis 20 Grad. Am Wochenende dann wieder deutlich sonniger und wärmer, Regenschauer und Gewitter vor allem an den Nachmittagen im Bergland. So viel zum Wetter von Gerald Holzinger.
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1: Im Nachrichtenstudio ist Konstantin Hahn. Die EU-Kommission fordert ein Ende der Grenzkontrollen im Schengen-Raum. Als Gründe werden das Inkrafttreten des EU-Asylpaktes und das neue Einreisesystem genannt. Beim Treffen der EU-Innenminister in Luxemburg regt sich aber Widerstand, berichtet Tim Kupal.
2: Unbegrenzte Reisefreiheit, das sollte der Schengen-Raum sein. Grenzkontrollen höchstens im Krisenfall und nur vorübergehend. Aber seit der Flüchtlingskrise vor mehr als einem Jahrzehnt sind die Ausnahmekontrollen zum Dauerzustand geworden. EU-Innenkommissar Magnus Brunner.
3: Die Außengrenzen werden besser geschützt, die Rückführungsverordnung ist beschlossen und ja, ich glaube, jetzt ist der richtige Zeitpunkt, schrittweise von diesen Grenzkontrollen wegzugehen.
2: Ein klares Nein kommt dazu von Deutschlands Innenminister Alexander Dobrindt.
4: Ich habe auch deutlich gemacht, dass wir die Grenzkontrollen jetzt auch weiterführen, um keine falschen Signale in die Welt zu setzen.
2: Österreichs Innenminister Gerhard Karner, ÖVP.
5: Die Maßnahmen, die wir gesetzt haben, haben offensichtlich gewirkt.
2: Insgesamt 9 Länder des Schengen-Raumes kontrollieren ihre Grenzen zu anderen Schengen-Ländern, darunter Deutschland, Österreich und die Niederlande.
1: Kreml-Chef Wladimir Putin wird beim St. Petersburger Wirtschaftsforum morgen vor großem Publikum eine Rede zur Weltpolitik und zur wirtschaftlichen Lage Russlands halten. Bei der Veranstaltung beantwortet er traditionell auch Fragen. Russland nutzt das Wirtschaftsforum, um sich der Welt zu präsentieren. Trotz eines Wachstumseinbruchs will das Land dabei ökonomische Kraft demonstrieren. US-Präsident Donald Trump will der Kohleindustrie fast 700 Millionen Dollar zur Verfügung stellen. Er kündigt an, dafür ein Gesetz aus der Zeit des Kalten Krieges zu nutzen. Dieses räumt dem Präsidenten weitreichende Eingriffsrechte in Industrien ein, die als entscheidend für die nationale Sicherheit gelten. Unter anderem sollen dadurch mehr als ein Dutzend Kohlekraftwerke modernisiert werden. Am Flughafen Frankfurt hat es heute einen Unfall mit einer Lufthansa-Maschine gegeben. Zahlreiche Mitarbeiter sind verletzt worden. Ein Langstreckenflugzeug, eine Boeing 787, ist während der Parkposition nach vorne gekippt. Mehr von Theresa Kulowitsch.
6: Auf Videos in den sozialen Netzwerken ist zu sehen, wie der sogenannte Dreamliner stehend während seiner Parkposition nach vorne kippt und auf dem Bug liegen bleibt. Ein Fahrzeug, das mit einer Fluggastbrücke bereits am Flugzeug anliegt, wird eingeklemmt. Auch das Flugzeug selbst wird beim Aufprall beschädigt. Danach sind Dutzende Rettungskräfte im Einsatz. An Bord waren zwar noch keine Fluggäste, sehr wohl aber schon Flugpersonal. Mehrere Mitarbeiterinnen und Mitarbeiter wurden verletzt, wie die Lufthansa bestätigt. Wie viele genau und wie schwer ist noch unklar. Ebenso, was genau passiert ist, das soll nun eine Untersuchung klären. Die Lufthansa hat eigenen Angaben zufolge extra einen Krisenstab dafür eingerichtet. Die betroffene Maschine ist noch relativ neu. Seit Jänner ist sie für Langstreckenflüge der Lufthansa im Einsatz. Heute hätte sie nach Los Angeles fliegen sollen.
1: Das waren die Nachrichten mit Konstantin Hahn. Zum Wetter.
7: Heute Nacht kühlt es meist auf 16 bis 8 Grad ab. In der Westhälfte Österreichs regnet es immer häufiger und zum Teil kräftig. Auch Gewitter und stürmische Windböen sind möglich. Der morgige Freitag bringt viele Wolken und zeitweise Regen. Nur wenig regnet es ganz im Osten und auch von Vorarlberg bis Oberösterreich lockert es allmählich wieder auf. Frischer Nordwestwind und vorübergehend maximal 13 bis 20 Grad. Am Wochenende dann wieder deutlich sonniger und wärmer, Schauer und Gewitter vor allem an den Nachmittagen im Bergland. So viel zum Wetter von Gerald Holzinger.
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1: Es ist Freitag, der 5. Juni. Im Nachrichtenstudio ist Konstantin Hahn. Im Vorjahr hat es in Österreich wieder mehr Organspenden und damit auch mehr Organtransplantationen gegeben. Das zeigen die aktuellen Zahlen der Gesundheit Österreich GmbH des Nationalen Gesundheitsforschungsinstituts. Katja Arthofer mit den Einzelheiten.
2: Die Bilanz für das Vorjahr sieht erfreulich aus, sagt Stefan Milchow, Transplantleiter bei der Gesundheit Österreich.
3: Im Vorjahr konnten wir 733 Organtransplantationen durchführen. Das ist gegenüber dem Jahr 2024 ein Plus um 15%.
2: Im internationalen Vergleich liegt Österreich damit im Mittelfeld.
3: Beispielsweise im Bereich der Lungentransplantation weisen wir die zweithöchste Frequenz nach Spanien aus und haben hier ein sehr etabliertes Lungentransplantationsprogramm.
2: Mit Ende des Vorjahres waren 725 Personen auf der Warteliste für ein Organ.
3: Wobei die größte Anzahl das Nierenorgan betrifft, da haben wir rund 580 Personen auf der Warteliste registriert.
2: Die Niere ist also mit Abstand die Nummer 1, gefolgt von Herz, Lunge und Leber.
1: Die heimischen Friseurinnen und Friseure warnen vor akutem Nachwuchsmangel. Die Zahl der Lehrlinge sei in den vergangenen Jahren stark zurückgegangen, heißt es. Mehr von Laura Graf.
4: 2200 Lehrlinge werden derzeit in Österreich zum Friseur oder zur Friseurin ausgebildet. Vor 15 Jahren waren es noch um die Hälfte mehr. Das Problem liegt vor allem daran, dass es kaum noch Ausbildungsbetriebe gibt, auch weil fast 6 von 10 Betrieben Ein-Personen-Unternehmen sind. Die Friseurvertretung in der Wirtschaftskammer fordert jetzt einmal mehr, dass die Umsatzsteuer auf 10% halbiert wird. Bundesinnungsmeister Wolfgang Eder.
5: Durch die Senkung der Steuer würde auch Kapital frei werden, das wir dann auch unter anderem in die Löhne geben könnten. Und dann wird es auch den Friseuren wieder etwas leichter gemacht, dass sie mehr Jugend aufnimmt und wir wieder mehr Ausbildungsbetriebe bekommen.
4: Zusätzlich müsste die Lehrlingsförderung inflationsangepasst werden. Derzeit sind die staatlichen Förderungen für Lehrbetriebe bei rund 280 Millionen Euro pro Jahr gedeckelt.
1: Die iranisch-französische Comicautorin und Filmemacherin Marjane Satrapi ist im Alter von 56 Jahren in Paris gestorben. Bekannt wurde die Exil-Iranerin durch ihre autobiografische Graphic Novel Persepolis, die sie später auch selbst verfilmt hat. Bei den Filmfestspielen in Cannes hat der Film im Jahr 2007 den Preis der Jury gewonnen und wurde auch für die Oscars ins Rennen geschickt. Wolfgang Popp mit einem Nachruf.
6: Als Persepolis Anfang der Nullerjahre erschien, bedeutete das einen Meilenstein in der Geschichte der Graphic Novel, denn das Buch verkaufte sich international millionenfach. Beschrieben hatte Marjane Satrapi darin ihre Kindheit im Iran, den Sturz des Schahs, den sie mit 9 Jahren erlebte, ihre anschließende Jugend in der Islamischen Republik und ihren Gang ins Exil. Ihr Buch verstand sie dabei als Antwort auf all die Falschmeldungen, die sie über den Iran hörte.
7: That was really my answer to the world, because I heard so many crazy things about my, you know, Iran, you know, and I was like, this is not like this, this is not like that.
6: 2024 wurde Satrapi für ihr Engagement für die Demokratiebewegung und die Frauenrechte im Iran mit dem Prinzessin von Asturien-Preis ausgezeichnet.
1: Das waren die Nachrichten mit Konstantin Hahn. Zum Wetter.
8: Ein eher frischer und insgesamt unbeständiger Freitag steht bevor. In der zweiten Nachthälfte regnet es jetzt vor allem im Westen verbreitet und zum Teil kräftig. Tagsüber wird es heute fast überall zeitweise nass, wobei sich der Regenschwerpunkt in den Südosten verlagert und es von Westen her vermehrt wieder auflockert. Es ist zum Teil windig, bei Höchstwerten zwischen 13 und 20 Grad. Das Wochenende wird dann wieder deutlich sonniger und wärmer. Schauer und Gewitter bilden sich vor allem an den Nachmittagen im Bergland. So viel zum Wetter von Gerald Holzinger.
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1: Im Studio ist Theresa Eder. Es ist 1 Uhr. Immer mehr Kinder und Jugendliche klagen über Kopfschmerzen. Studien zeigen, dass bis zu 60% zumindest zeitweise darunter leiden. Experten sehen Stress, Schlafmangel und vor allem lange Bildschirmzeiten als Hauptverursacher, berichtet Jürgen Freimuth.
2: Besonders problematisch ist die Nutzung von Smartphones. Die Kopfhaltung beim Gebrauch belastet die Nacken- und Halswirbelsäule und führt zu Verspannungen, sagt Stefan Petritsch, Leiter der Physikalischen Medizin am Salzkammergut Klinikum Vöcklabruck.
3: Wir sprechen davon, dass es einen sogenannten Smartphone-Nacken- oder

0: Neck gibt, wo das ständige nach Vorbeugen des Kopfes zu einer muskulären Überbeanspruchung des Nackens führt.
1: Stundenlange Social-Media-Nutzung sorgt außerdem für eine Reizüberflutung des Gehirns und einer permanenten Stressreaktion, die Kopfschmerzen auslöst. Um vorzubeugen, rät der Experte zu bewussten Bildschirmpausen.
0: Und es ist wichtig, sich regelmäßig und ausgewogen zu bewegen, zu ernähren, ausreichend gut zu schlafen und schulischen und psychischen Druck bestmöglich zu reduzieren.
1: Abhilfe schaffen können zudem spezielle Entspannungstechniken wie Atemübungen oder kindergerechtes Yoga.
2: Vor kurzem ist die Obduktion vom Buckelwal Timi beendet worden. Woran der Wal gestorben ist, konnte das Expertenteam bei den Untersuchungen aber nicht feststellen. Sicher ist jetzt aber, dass Timi eigentlich ein Weibchen ist. Die Walkuh sei in den letzten Monaten aber nicht schwanger gewesen. Und in der Frauenfußball-WM-Qualifikation treffen die Österreicherinnen heute in Wien auf die Sloweninnen. Das ÖFB-Team will seine Ausgangslage in der Qualifikation mit einem notwendigen Heimsieg verbessern. Martin Lang.
3: Als vierte und Tabellenletzte hinter den Sloweninnen brauchen die Österreicherinnen einen Heimsieg für Platz 3, um sich damit eine bessere Chance für die Playoffs im Herbst zu sichern. Es ist das 250. Frauenländerspiel und das erste für den neuen Teamchef Lars Søndergaard.
4: Also ich freue mich sicher auf das Spiel, obwohl ich auch ein bisschen nervös ist.
3: Der Däne setzt auf Offensive, hat auch Nicole Biller wieder ins Team geholt und das ÖFB-Frauennationalteam hat auch Revanchegedanken nach dem 0-1-Nebelspiel im März gegen die Sloweninnen. Katharina Naschenweng.
5: Ich glaube schon, dass wir uns sehr geärgert haben über ein paar Dinge. Wir haben uns jetzt wieder neu vorbereitet, neue Inputs gekriegt und jetzt geht es darum, das Spiel einfach für uns zu entscheiden. Wir wollen da einen Hexenkessel, wir wollen gegen Slowenien unbedingt gewinnen.
3: 2500 Karten sind weg. Anstoß am neuen Sportclubplatz in Wien-Dornbach ist um 18 Uhr.
2: Das Match ist natürlich live in ORF 1 zu sehen. Jetzt zum Wetter mit Nathalie Auer.
6: Mit teils intensivem Regen müsst ihr auch in den nächsten Stunden rechnen, und zwar von Vorarlberg bis Oberösterreich. Außerdem sind nach wie vor starke Windböen möglich und im Westen kann Schneefall ein Thema sein. Hier sinkt die Schneefallgrenze auf 1800 Meter. Tagsüber wird es dann auch im Osten und Süden zeitweise regnen. Am Nachmittag habt ihr es dann aber an der Alpen-Nordseite meist schon trocken mit ein paar Sonnenfenstern. Noch kurz zu den Temperaturen. Die schaffen heute nur 13 bis 20 Grad. Am Wochenende wird es dann wieder wärmer.
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1: Im Studio ist Theresa Eder. Es ist 2 Uhr. Jedes sechste Betretungs- und Annäherungsverbot ist im vergangenen Jahr gebrochen worden. Das geht aus einer parlamentarischen Anfrage der Grünen an Innenminister Gerhard Kahner hervor. Die Grünen fordern jetzt strengere Kontrollen und mehr Tempo von der Koalition, berichtet Tanja Malle.
2: Im Jahr 2025 wurden österreichweit 14.101 Betretungs- und Annäherungsverbote ausgesprochen und 2.222 Verstöße dagegen registriert. Sprich, jedes sechste Verbot wird missachtet und gebrochen. Die grüne Frauensprecherin Mary Disoski sieht Handlungsbedarf. Konkret,
3: dass hier tatsächlich auch verpflichtend kontrolliert wird beim Annäherungsverbot und wenn das eine Frage von Ressourcen wäre, was ich nicht teilen würde, dann gibt es eine sehr schnelle Lösung, nämlich die schnelle Umsetzung der elektronischen Überwachung für Gefährder. Das gibt es in Spanien schon seit langer Zeit, hat sich sehr bewährt. Und ich glaube, hier könnten wir mit einem schnellen Beschluss auch wirklich die Sicherheit von Frauen verbessern.
2: Die elektronische Fußfessel ist zwar im Koalitionsprogramm von ÖVP, SPÖ und NEOS vereinbart worden, wie auch im Nationalen Aktionsplan gegen Gewalt an Frauen angekündigt, nur passiert sei wenig, so Disoski.